0: Preise an der Zapfsäule einstellen. Immerhin, einen Mangel an Sprit oder auch Kerosin sieht der Minister nicht. Der Sommerreiseverkehr ist aus seiner Sicht also nicht in Gefahr.
1: Die weltbekannte Holocaust-Gedenkstätte Yad Vashem kommt nach Deutschland. In München entsteht ihr erstes Bildungszentrum außerhalb Israels. Eine kleinere Außenstelle ist in Leipzig geplant. Bundesbildungsministerin Prien sieht als Ziel, die Erinnerungsarbeit und den Kampf gegen Antisemitismus zu stärken. Die EU-Kommission verhängt eine Riesenstrafe gegen Temu. Der Billig-Online-Händler muss 200 Millionen Euro zahlen. Es geht darum, dass Temu nicht genug gegen unsichere und gesundheitsgefährdende Produkte auf seiner Plattform tut. So die Kommission. Temu weist die Vorwürfe zurück.
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1: Meist ist es gerade klar oder nur leicht wolkig, später ziehen im Westen und Nordwesten deutlich mehr Wolken auf. Aktuell liegen die Temperaturen bei 15 bis 6 Grad. Tagsüber wird's dann richtig warm, vielerorts trocken und freundlich. Richtung Westen nimmt's später zu mit dicken Wolken. Und am Nachmittag sind auch kräftige Gewitter.
3: 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Den aktuellen Verkehrsservice für deine Region findest du bei diversen Staumelde-Apps, bei Automobilclubs oder auf polizei.de. Wir wünschen dir eine gute Fahrt durchs EMR-Land. Komm gut an.
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0: 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Schön, dass du zuhörst. Ein Blick auf den Kalender zeigt, 2026 ist nicht unbedingt ein arbeitnehmerfreundliches Jahr. Mit ein bisschen Planung und unter Einbeziehung der Feiertage lassen sich aus 29 Urlaubstagen dann bis zu 60 freie Tage machen. Trotzdem ist die Zeit knapp, ganz klar. Eine aktuelle repräsentative Studie zeigt, wie strategisch Urlaub in der Zwischenzeit geworden ist und warum der Wunsch nach mehr Auszeit trotzdem groß bleibt. Andreas Wohlberg weiß mehr, obwohl er Jonas heißt, aber Jonas Wohlberg hat die ganzen Infos.
1: Urlaub ist längst mehr als eine schöne Auszeit vom Job. Für viele ist er fest mit Erholung, Lebensqualität und mentaler Gesundheit verbunden und damit ein wichtiger Ausgleich zu einem oft sehr dichten Alltag, sagt Nina Hammer von HolidayCheck.
2: Die meisten von uns verfügen über 26 bis 30 Urlaubstage im Jahr, aber klar, die Hälfte wünscht sich mehr Urlaub zu haben. Deshalb greifen die Beschäftigten zu zwei Maßnahmen. Einmal das Thema Überstundenabbau in Form von Freizeit und ein Drittel gibt an, sie würden sogar auf Gehalt verzichten, wenn dafür mehr freie Tage möglich wären.
1: Diese freien Tage nutzen wir dann ganz bewusst. Viele kombinieren längere Reisen mit kürzeren Auszeiten übers Jahr verteilt. Und auch wenn das Budget nicht mitspielt, Erholung gibt es auch zu Hause.
2: Die Zeit zu Hause, die nutzen viele dann gerne, um endlich mal Projekte anzugehen, Hobbys zu verfolgen und Freunde und Familie in Ruhe zu besuchen.
1: Unseren Urlaub planen wir übrigens auch sehr taktisch und strukturiert. Brückentage spielen eine ganz große Rolle, um aus wenigen Tagen möglichst viel Freizeit zu machen. Und auch der Sommerurlaub ist bei den meisten längst geplant.
2: Zum Zeitpunkt der Befragung im November hatte ein Drittel der Befragten ihren Urlaub schon gebucht und ein weiteres Drittel wusste schon genau, wohin sie reisen wollen. Und das erleben wir immer mehr auf HolidayCheck. Es ist ja auch verständlich. Wir möchten einfach sicher sein, dass diese 10 bis 15 Tage im Jahr schön werden und wir möchten uns darauf freuen können.
0: Genau so ist es. Urlaub ist für viele Beschäftigte ein zentraler Schlüssel zur Erholung, Lebensqualität und einem gesunden Arbeitsrhythmus. Und dieses eine Wort, das unser Kanzler so liebt, die Work-Life-Balance. Weitere Infos gibt's natürlich im Internet unter holidaycheck.de. Und mehr Musik gibt's jetzt hier bei uns auf EMR, denn das ist nämlich auch so ein Stückchen Erholung und Lebensqualität. Also ich würde sagen, du bleibst dran. Hier ist der Wellness-Sender.

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1: Meist ist es gerade klar oder nur leicht wolkig, später ziehen im Westen und Nordwesten deutlich mehr Wolken auf. Aktuell liegen die Temperaturen bei 15 bis 6 Grad. Tagsüber wird es dann richtig warm, vielerorts trocken und freundlich. Richtung Westen nimmt es später zu mit dicken Wolken. Und am Nachmittag sind auch kräftige Gewitter drin, dazu bis 33 Grad.
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2: Wie heißt der längste deutsche Fluss? Der längste durch Deutschland fließende Fluss ist der Rhein. Er entspringt in der Schweiz, schlängelt sich vom Bodensee quer durch Deutschland, bis er in Kleve die Grenze zu den Niederlanden überquert, wo er dann in Rotterdam schließlich in die Nordsee mündet. Der Rhein ist insgesamt 1233 Kilometer lang und 865 Kilometer davon fließen durch Deutschland.
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1: Im Studio Dirk Justes. Im Prozess um einen geplanten Anschlag auf ein Taylor Swift-Konzert in Wien muss der Angeklagte 15 Jahre hinter Gitter. Der 21 Jahre alte Islamist war nach einer Warnung von US-Geheimdiensten festgenommen worden, einen Tag vor dem geplanten Anschlag im August 2024. Die USA und der Iran haben sich wohl auf einen Rahmen für weitere Verhandlungen geeinigt. Laut US-Kreisen wollen beide Seiten die Waffenruhe verlängern. Der Iran soll die Straße von Hormuz wieder freigeben. Die USA wollen dafür ihre Hafenblockade beenden. Teheran wies eine Einigung zurück. US-Präsident Trump braucht jetzt dringend einen Erfolg, sagt der Politikwissenschaftler Clemens Fischer im Ersten.
2: Die USA sind in der Problemlage, dass sie einerseits militärisch nicht wirklich durchschlagend wirken können. Auf der anderen Seite aber ist die politische Lage in Amerika so eng für Trump geworden, dass ein Ende herbeiführen wird müssen. Grundsätzlich aber war es eine völlige Fehlkalkulation, eine katastrophale Unterschätzung der iranischen Möglichkeiten.
1: Mit dem Tankrabatt ist wohl wie geplant Ende Juni Schluss. Bundesverkehrsminister Schnieder dämpfte jetzt die Erwartungen, dass die Steuersenkung verlängert wird. Fabian Hoffmann berichtet.
3: Schnieder sagte dem Handelsblatt, der Staat komme irgendwann an die Grenzen seiner Möglichkeiten. Die niedrigere Steuer auf Diesel und Benzin gilt seit Anfang des Monats und läuft in einem Monat wieder aus. Autofahrer müssen sich also wohl bald wieder auf höhere Preise an der Zapfsäule einstellen. Immerhin, einen Mangel an Sprit oder auch Kerosin sieht der Minister nicht. Der Sommerreiseverkehr ist aus seiner Sicht also nicht in Gefahr.
1: Wer eine Pauschalreise bucht, bekommt jetzt mehr Rechte. Es sind neue EU-Regeln in Kraft getreten. Wer etwa einen Gutschein statt Geld zurückbekommen soll, muss ausdrücklich zustimmen. Die EU-Staaten haben gut 2 Jahre Zeit, die Regeln in nationales Recht umzusetzen. Die Hitzewelle hat Westeuropa weiter fest im Griff. In Italien wurde für Städte wie Rom und Florenz die höchste Warnstufe ausgerufen. Auch in Frankreich wird geschwitzt. In einer Grundschule im Südwesten des Landes musste der Unterricht zeitweise gestoppt werden. 53 Grad wurden in dem Gebäude gemessen.
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1: Meist ist es gerade klar oder nur leicht wolkig, später ziehen im Westen und Nordwesten deutlich mehr Wolken auf. Aktuell liegen die Temperaturen bei 15 bis 6 Grad. Tagsüber wird's dann richtig warm, vielerorts trocken und freundlich. Richtung Westen nimmt's später zu mit dicken Wolken. Und am Nachmittag sind auch kräftige Gewitter drin, dazu bis 33 Grad.
0: 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Den aktuellen Verkehrsservice für deine Region findest du bei diversen Staumelde-Apps, bei Automobilclubs oder auf polizei.de. Wir wünschen dir eine gute Fahrt durchs EMR-Land. Komm gut an. 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

0: 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Schon in wenigen Jahren wird sich die Arbeitswelt enorm verändert haben, denn dann gehen Millionen der sogenannten Babyboomer in Rente. Und damit geht den Unternehmen nicht nur viele Fachkräfte, sondern auch viel Wissen und Erfahrung verloren. Ein neues KI-Projekt will jetzt helfen, diese Lücke zu schließen und Wissen zu bewahren, damit es auch in Zukunft eingesetzt werden kann. Ein Beitrag von Andreas Suckel.
1: 16,5 Millionen Babyboomer gehen bald in Rente. Das Projekt Greifbar will deren Wissen und Erfahrung für Menschen und Roboter in Zukunft nutzbar machen. Dazu Nicole Ottersbeck vom Institut für angewandte Arbeitswissenschaft, IFAA.
2: Durch den Einsatz von KI soll wertvolles Erfahrungswissen automatisch im Arbeitsprozess gesichert werden. Im Projekt Greifbar wird ein System entwickelt, das dieses Wissen in eine gemeinsame Sprache übersetzt, die sowohl Menschen als auch Maschinen verstehen.
1: Für dieses Ziel hat sich ein breites Konsortium aus Wissenschaft und Wirtschaft unter Leitung des IFAA zusammengefunden.
2: Durch Greifbar können Unternehmen künftig Mitarbeitende und Roboter flexibel einsetzen und Auftragsspitzen besser abfangen. Das entlastet, hilft gegen den Fachkräftemangel und ist damit ein wichtiger Schritt, um die Wettbewerbsfähigkeit zu stärken.
1: Mehr Infos auf arbeitswissenschaft.net oder greifbar-mit-ai.de.
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1: Meist ist es gerade klar oder nur leicht wolkig. Später ziehen im Westen und Nordwesten deutlich mehr Wolken auf. Aktuell liegen die Temperaturen bei 15 bis 6 Grad. Tagsüber wird es dann richtig warm, vielerorts trocken und freundlich. Richtung Westen nimmt es später zu mit dicken Wolken. Und am Nachmittag sind auch kräftige Gewitter drin, dazu bis 33 Grad.
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2: Ab und zu stellen wir an dieser Stelle auch mal Autos vor, die zugegebenermaßen unter Luxus fallen, den sich nur wenige leisten können. Das ist so wie mit Villen im Millionenbereich. Auch die können sich nur wenige leisten, aber man schaut sie sich trotzdem gerne mal an. 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
1: Im Studio Dirk Jostes, schönen guten Morgen. Wegen eines geplanten Anschlags auf ein Taylor Swift-Konzert in Wien muss der Angeklagte 15 Jahre ins Gefängnis. Die Geschworenen sprachen den 21-Jährigen in dem Prozess in allen Anklagepunkten für schuldig. Der Islamist hatte die Pläne gestanden. Er wollte im August 2024 viele Fans des US-Superstars töten. Der junge Mann war nach einer Warnung von US-Geheimdiensten einen Tag vor dem geplanten Anschlag festgenommen worden. Eine von ihm selbst gebastelte Bombe soll fast fertig gewesen sein. Die USA und der Iran haben sich offenbar wieder angenähert. Laut US-Kreisen gibt es ein Rahmenabkommen für weitere Gespräche, inklusive des iranischen Atomprogramms. Auch soll die Feuerpause verlängert werden. Der Iran soll die Straße von Hormuz freigeben. Die USA wollen dafür ihre Hafenblockade beenden. Teheran wies eine Einigung zurück. Zur Situation sagte der Politikwissenschaftler Clemens Fischer im Ersten.
2: Insgesamt ist die Lage am Golf immer noch so brisant, wie sie seit Kriegsbeginn gewesen ist, da zu viele beteiligte Parteien sind und auch zu viele unterschiedliche Interessen darauf stoßen. Israel provoziert auf der einen Seite den Iran täglich im Libanon, auf der anderen Seite provoziert der Iran durch ständiges Verschleppen der Verhandlungen und die USA stehen dazwischen.
1: Viele haben im Sommer mit extremer Hitze zu kämpfen und das kann auch Folgen für die deutsche Wirtschaft haben, das zeigt die Studie des Kreditversicherers Allianz Trade. Finn Riebesell-Freund liebt mit Details.
3: Schon ab 30 Grad sackt die Produktivität immer weiter ab. Außerdem steigen die Energiekosten, weil mehr gekühlt werden muss. Bis 2030 drohen Verluste von knapp 113 Milliarden Euro, sofern es weiter solche Hitzewellen wie in den vergangenen Jahren gibt. Deutschland muss endlich mit der Hitze planen und sich besser vorbereiten, heißt es von Allianz Trade. Das Ganze sei längst kein kurzes Wetterphänomen mehr.
1: Die weltbekannte Holocaust-Gedenkstätte Yad Vashem kommt nach Deutschland. In München entsteht ihr erstes Bildungszentrum außerhalb Israels. Eine kleinere Außenstelle ist in Leipzig geplant. Bundesbildungsministerin Prien sieht als Ziel, die Erinnerungsarbeit und den Kampf gegen Antisemitismus zu stärken. Das freiwillige soziale Jahr soll attraktiver werden. Das Rote Kreuz fordert deswegen mehr Geld für die jungen Helfer. DRK-Chef Gröhe fordert im Redaktionsnetzwerk Deutschland, dass das Taschengeld von aktuell 400 auf rund 1000 Euro im Monat steigen soll. Sonst könnten sich viele das FSJ nicht leisten.
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1: Meist ist es gerade klar oder nur leicht wolkig, später ziehen im Westen und Nordwesten deutlich mehr Wolken auf. Aktuell liegen die Temperaturen bei 15 bis 6 Grad. Tagsüber wird es dann richtig warm, vielerorts trocken und freundlich Richtung Westen.
0: 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Den aktuellen Verkehrsservice für deine Region findest du bei diversen Staumelde-Apps, bei Automobilclubs oder auf polizei.de. Wir wünschen dir eine gute Fahrt durchs EMR-Land. Komm gut an. 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

0: 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Der nächste Urlaub an der Nord- oder Ostsee kommt und dann heißt es ab in die Sonne und zwischendurch ab ins Wasser. Vor allem aber am Meer ist es dann gut zu wissen, dass jemand aufpasst. Was viele nicht wissen, die Rettungsschwimmer an unseren Küsten schützen und retten unser Leben ehrenamtlich, also ohne Bezahlung. Jonas Wohlberg hat mehr Infos.
1: Damit am Strand schnell geholfen werden kann, braucht es Menschen, die Verantwortung übernehmen. Oft den ganzen Sommer über. Der Wasserrettungsdienst an unseren Küsten funktioniert dabei nicht spontan, sondern folgt klaren Strukturen und Abläufen. Eine, die aktiv mit aufpasst, ist auch diesen Sommer wieder Rettungsschwimmerin Johanna.
2: Also wir starten morgens immer mit einer Besprechung. Da sprechen wir über Sachen, die heute anstehen oder besonders sein könnten. Besonders wichtig sind dabei Wind, Wetter, Wellen oder auch Strömungen. Und dann schwärmen wir meistens aus, gehen auf unsere Türme, besetzen die Strandwache.
1: Zum Glück sind die meisten Aufgaben präventiv, verrät Johanna. Wenn aber doch mal etwas passiert, zählt Teamgeist und Zusammenhalt im Einsatz.
2: Unterschätzt wird oft, wie schnell sich die Situation am Meer verändern können und dass die Strömung, der Wind oder die Welle häufig ganz falsch eingeschätzt werden. Oder auch Familien mit Kindern, die sind schnell mal abgelenkt und haben da nicht mehr vollen Fokus und eben in solchen Fällen ist es dann wichtig, dass wir da sind.
1: Trotz dieser Verantwortung entscheiden sich jedes Jahr viele bewusst für den Einsatz an der Küste. Für sie ist der Sommer nicht nur Freizeit, sondern eine Zeit, in der sie helfen, dazulernen und persönlich wachsen.
3: Um selbst an die Küste zu fahren, braucht man nur ein Rettungsschwimmabzeichen Silber und einen Erste-Hilfe-Kurs. Und beides kann man in einer DLRG-Ortsgruppe machen. Und sobald man sich dann entschieden hat, kann man sich online ganz einfach anmelden und mitmachen. Die DLRG sorgt an einer Küste für die Unterkunft, übernimmt die Reisekosten und gibt zusätzlich einen Zuschuss für die Verpflegung.
0: Der Wasserrettungsdienst an unseren Küsten lebt vom Engagement vieler Ehrenamtlicher. Und wer im Sommer Teil davon sein möchte, kann sich die Informationen ganz einfach im Internet besorgen unter dlrg.de/mitmachen. Und mehr Informationen natürlich, wie gesagt, im Internet. Mehr Musik jetzt hier bei uns auf IMR. Bleibt bei uns. Stay tuned.
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1: Meist ist es gerade klar oder nur leicht wolkig. Später ziehen im Westen und Nordwesten deutlich mehr Wolken auf. Aktuell liegen die Temperaturen bei 15 bis 6 Grad. Tagsüber wird es dann richtig warm, vielerorts trocken und freundlich. Richtung Westen nimmt es später zu mit dicken Wolken. Und am Nachmittag sind auch kräftige Gewitter drin. Dazu bis 33 Grad.
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2: In welchem Körperteil befindet sich der Steigbügel? Der Steigbügel ist das dritte Gehörknöchlein im Mittelohr. Der Steigbügel befindet sich also im Ohr.
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1: Im Studio Dirk Jostes, schönen guten Morgen. Im Prozess um einen geplanten Anschlag auf ein Taylor Swift-Konzert in Wien muss der Angeklagte 15 Jahre hinter Gitter. Der 21 Jahre alte Islamist war nach einer Warnung von US-Geheimdiensten festgenommen worden, einen Tag vor dem geplanten Anschlag im August 2024. Die USA und der Iran haben sich wohl auf einen Rahmen für weitere Verhandlungen geeinigt. Laut US-Kreisen wollen beide Seiten die Waffenruhe verlängern. Der Iran soll die Straße von Hormuz wieder freigeben. Die USA wollen dafür ihre Hafenblockade beenden. Teheran wies eine Einigung zurück. US-Präsident Trump braucht jetzt dringend einen Erfolg, sagt der Politikwissenschaftler Clemens Fischer im Ersten.
2: Die USA sind derzeit in der Problemlage, dass sie einerseits militärisch nicht wirklich durchschlagend wirken können. Auf der anderen Seite aber ist die politische Lage in Amerika so eng für Trump geworden, dass ein Ende herbeiführen wird müssen. Grundsätzlich aber war es eine völlige Fehlkalkulation, eine katastrophale Unterschätzung der iranischen Möglichkeiten.
1: Mit dem Tankrabatt ist wohl wie geplant Ende Juni Schluss. Bundesverkehrsminister Schnieder dämpfte jetzt die Erwartungen, dass die Steuersenkung verlängert wird. Fabian Hoffmann berichtet.
3: Schnieder sagte dem Handelsblatt, der Staat komme irgendwann an die Grenzen seiner Möglichkeiten. Die niedrigere Steuer auf Diesel und Benzin gilt seit Anfang des Monats und läuft in einem Monat wieder aus. Autofahrer müssen sich also wohl bald wieder auf höhere Preise an der Zapfsäule einstellen. Immerhin, einen Mangel an Sprit oder auch Kerosin sieht der Minister nicht. Der Sommerreiseverkehr ist aus seiner Sicht also nicht in Gefahr.
1: Gefährliche Ladegeräte oder unsicheres Kinderspielzeug. Die EU findet, dass Temu zu wenig gegen illegale Produkte auf seiner Plattform tut. Jetzt hat die Kommission deswegen eine 200 Millionen Euro Strafe gegen den chinesischen Online-Riesen verhängt. Temu spricht von einer unverhältnismäßigen Strafe. Im Ruhrgebiet sind die Affen los. Seit gestern ist eine Gruppe von Rhesusaffen auf der Flucht. Sie sind aus einer Auffangstation in Witten ausgebüxt. So wie es aussieht, hatten sie den Mörtel aus einer Backsteinmauer gekratzt und konnten so ausbrechen. Einsatzkräfte suchen jetzt nach den Affen.
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4: Trocken geht's in den Morgen rein, dabei sind ein paar Wolken unterwegs. Richtung Südosten wirkt's oft klarer. Im Laufe des Tages wird's dann schwülwarm und vor allem im Westen kann's am Nachmittag und am Abend teils heftige Gewitter geben. Dazu werden es verbreitet 26 bis 33 Grad. Morgen in der Nordhälfte meist trocken mit einem Wolkenmix, sonst ab und zu Schauer und Gewitter, maximal 34 Grad.
0: EMR Radiodienst. Den aktuellen Verkehrsservice für deine Region findest du bei diversen Staumelde-Apps, bei Automobilclubs oder auf polizei.de. Wir wünschen dir eine gute Fahrt durchs EMR-Land. Komm gut an. 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

0: Guten Morgen, heute ist GSDF, Gott sei Dank Freitag und die letzten Stunden schaffen wir auch noch. Hier ist der EMR Radiowecker mit deiner Musik und viel mehr Informationen, also bleib bei uns den ganzen Tag über bis rein ins Wochenende. Schön, dass du zuhörst. Liebe Freunde der gepflegten Radiounterhaltung und vor allem meine Geschlechtsgenossen spreche ich jetzt gerade speziell an, denn es ist die häufigste Krebsart bei Männern in Deutschland. Die Rede ist vom Prostatakrebs. Ich weiß, es ist unangenehm, aber es muss jetzt sein. Oft bleibt er lange Zeit unbemerkt, da Symptome meist erst im fortgeschrittenen Stadium auftreten, was die Therapie dann noch schwieriger macht. Deshalb sollten Männer ab einem gewissen Alter von 45 Jahren regelmäßig zur Vorsorge gehen. Vielleicht ist es jetzt ein guter Vorsatz für das noch relativ junge Jahr. Andreas Sockel weiß mehr.
1: Etwa 75.000 Männer erhalten in Deutschland jedes Jahr die Diagnose Prostatakrebs. Der Urologe Prof. Dr. Markus Gräfen erklärt, warum die Früherkennung so entscheidend ist.
2: Wenn wir Prostatakrebs frühzeitig entdecken, ist die Chance auf Heilung oft hoch. Natürlich ist die Diagnose für viele meiner Patienten ein Schock. Wichtig zu wissen ist aber, es gibt heute eine Vielzahl an Therapiemöglichkeiten. Welche dann die richtige ist, hängt unter anderem vom Stadium der Erkrankung ab.
1: Sollte die Prostatakrebsvorsorge ein Vorsatz für das neue Jahr sein?
2: Definitiv, denn eine regelmäßige Vorsorgeuntersuchung kann den entscheidenden Unterschied für das weitere Leben machen. Mein Appell an alle Männer ab 45, nehmen Sie Ihre Gesundheit ernst und planen Sie schon jetzt Ihren Prostata-Check-up für das neue Jahr.
1: Mehr Infos und alle wichtigen Anlaufstellen gibt es auf der Website wegweiser-prostatakrebs.de. Sie wurde von AstraZeneca und MSD Sharp & Dohme erstellt, um im Umgang mit Prostatakrebs zu unterstützen.
0: Auf alle Fälle eine lohnenswerte und vor allem eine gesundheitsfördernde Sache, die im Zweifelsfall Leben retten kann. Also dranbleiben und den Vorsatz wirklich dann auch umsetzen im Jahr 2026 und mit uns, ja, Herrschaften, es wird Zeit. 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Also dranbleiben, stay tuned.

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1: Trocken geht's in den Morgen rein, dabei sind ein paar Wolken unterwegs. Richtung Südosten wird's oft klarer. Im Laufe des Tages wird's dann schwülwarm und vor allem im Westen kann's am Nachmittag und am Abend teils heftige Gewitter geben. Dazu werden es verbreitet 26 bis 33 Grad. Morgen in der Nordhälfte meist trocken mit einem Wolkenmix, sonst ab und zu Schauer und Gewitter, maximal 34 Grad.
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0: Dein EMR kurz vorm Wochenende. Wunderschönen guten Morgen. Es ist GSDF, Gott sei Dank, Freitag. Rein in diesen langen Tag und dann ab ins Wochenende. Mit viel mehr Musik und natürlich deinen Informationen.
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2: Wann war das Love Parade-Unglück? Der 24. Juli 2010 sollte ein Tag voller Spaß und Freude werden. Doch 652 Menschen überlebten eine Massenpanik auf dem Love Parade-Gelände in Duisburg nur schwer verletzt. 21 Menschen starben sogar. Der Gerichtsprozess dauerte rund 10 Jahre, wurde dann jedoch im April 2020 ohne ein Urteil eingestellt.
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1: Im Studio Tom Husse, schönen guten Morgen. Im Prozess um einen geplanten Anschlag auf ein Taylor Swift-Konzert in Wien ist ein Urteil gesprochen worden. Der Angeklagte muss 15 Jahre hinter Gitter. Dirk Justus.
2: Die Geschworenen sprachen den 21-Jährigen in dem Prozess in allen Anklagepunkten für schuldig. Der Islamist hatte die Pläne gestanden. Er wollte im August 2024 viele Fans des US-Superstars töten. Der junge Mann war nach einer Warnung von US-Geheimdiensten einen Tag vor dem geplanten Anschlag festgenommen worden. Alle Taylor Swift-Konzerte in Wien wurden daraufhin abgesagt. Eine von ihm selbst gebastelte Bombe soll damals fast fertig gewesen sein.
1: In der Debatte um die Diätenerhöhung für Bundestagsabgeordnete machen Grüne und Linke Druck. Sie fordern die Koalition in der Rheinischen Post auf, schnell einen Gesetzentwurf ins Parlament zu bringen, damit die Diätenerhöhung ausgesetzt wird. Das wäre ein wichtiges Zeichen für die Menschen im Land. Das Trikot der Nationalmannschaft tragen. Bei der Fußball-WM gehört das für viele Fans einfach dazu. Die Verbraucherzentrale rät, wer der online einkauft, sollte besonders gut aufpassen. Stichwort Fake-Shops und Plagiate. Silas Quering.
3: Ja, vielen sind die Trikots im Fanshop zu teuer und sie schauen nach günstigeren Angeboten und da wird's problematisch. Bei günstigeren Shops kommen die Pakete oft aus Nicht-EU-Ländern und erfüllen Standards zur Produktsicherheit nicht. Rückgabe und Reklamation scheitern schnell an fehlenden Kontakten oder teuren Rücksendungen. Wer in einem Fake-Shop bestellt, bekommt außerdem gar keine Ware und das Geld ist auch futsch. Deshalb sollte man beim Shoppen genau hinschauen, so die Verbraucherschützer.
1: Die Hitzewelle hat Westeuropa weiter fest im Griff. In Italien wurde für Städte wie Rom und Florenz die höchste Warnstufe ausgerufen. Auch in Frankreich wird geschwitzt. In einer Grundschule im Südwesten des Landes musste der Unterricht zeitweise gestoppt werden. 53 Grad wurden in dem Gebäude gemessen. Wer bekommt den deutschen Filmpreis? Das zeigt sich heute Abend in Berlin. Da werden wieder die Lolas verliehen. Große Favoriten sind die Dramen In die Sonne schauen und 22 Bahnen. Was schon feststeht, der Ehrenpreis geht in diesem Jahr an Regisseur Wim Wenders.
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4: Trocken geht's in den Morgen rein, dabei sind ein paar Wolken unterwegs. Richtung Südosten wirkt's oft klarer. Im Laufe des Tages wird's dann schwülwarm und vor allem im Westen kann's am Nachmittag und am Abend teils heftige Gewitter geben. Dazu werden es verbreitet 26 bis 33 Grad. Morgen in der Nordhälfte meist trocken mit einem Wolkenmix, sonst ab und zu Schauer und Gewitter, maximal 34 Grad.
0: EMR Radiodienst. Den aktuellen Verkehrsservice für deine Region findest du bei diversen Staumelde-Apps, bei Automobilclubs oder auf polizei.de. Wir wünschen dir eine gute Fahrt durchs EMR-Land. Komm gut an. 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
2: Lange Zeit waren die USA so etwas wie der große, verlässliche Bruder. Sie standen für Demokratie, Wohlstand und Schutz und natürlich, wie es in der eigenen Familie so ist, man tat, was die Herrschaften wollten. Aber dieses Bild hat sich in den letzten Jahren ordentlich verschrammt, würde ich sagen. Es hat ordentlich Kratzer bekommen. Der politische Ton ist rauer geworden, das Verhältnis hat sich abgekühlt und die Sicherheit ist auch nicht mehr so ganz hundertprozentig garantiert. Holger Stark, stellvertretender Zeit-Chefredakteur und absoluter Amerika-Kenner, sagt in seinem neuen Buch, das erwachsene Land, dieser Wandel hat nicht erst mit Donald Trump begonnen und er wird auch nicht mit ihm enden. Mehr wird das Buch jetzt in einem Beitrag von Steffi Rein.
3: Deutschland und die USA sind immer noch enge Partner, aber es fühlt sich häufig nicht mehr so an. Diese Veränderungen haben bereits lange vor Donald Trump begonnen, sagt Holger Stark, stellvertretender Chefredakteur der Zeit. In seinem Buch Das erwachsene Land erklärt er, warum.
4: Das eine sind die beiden gefühlten endlosen Kriege in Afghanistan und im Irak, die Tausende von Amerikanern getötet haben und die auch dazu geführt haben, dass die amerikanische Regierung sich heillos überschulden musste für das Militär. Und zum anderen sind in den letzten 20 Jahren im Zuge der Globalisierung Millionen und Abermillionen von Industriejobs aus Amerika verschwunden und in andere Länder gewandert. Und diese beiden Entwicklungen zusammengenommen führen zu einer großen Müdigkeit der Amerikaner, sich in den Rest der Welt einzumischen und gleichzeitig zu einer Wut auf andere Länder, weil sie das Gefühl haben, übervorteilt zu werden.
3: Wenn die USA kein verlässlicher Freund mehr sind, muss Deutschland erwachsen werden und selbst Verantwortung übernehmen, sagt Holger Stark. Das ist riskant, bietet aber auch Chancen.
4: Deutschland ist die drittgrößte Volkswirtschaft der Welt und wir sind im europäischen Wirtschaftsraum 450 Millionen Menschen. Damit sind wir größer als die Amerikaner und die USA. Diesen Vorteil müssen wir ausspielen. Wir müssen uns vor allem auf die wirtschaftlichen Stärken besinnen. Wir können aber auch, wenn es um die Zukunft des Internets geht, um künstliche Intelligenz, ein bisschen selbstbewusster sein. Deutschland muss nicht immer das machen, was Donald Trump möchte.
1: Ja, das finde ich aber auch. Das erwachsene Land von Holger Stark schaut auf die Entwicklung der USA in den vergangenen 25 Jahren. Anhand von Analysen, Beobachtungen und vielen Gesprächen mit Zeitzeugen zeigt Stark, was die Veränderungen ausgelöst hat und welche Folgen das für die Welt und vor allem auch für Deutschland haben könnte. Klingt interessant? Dann ganz einfach im Buchhandel Ihres Vertrauens oder Deines Vertrauens. Ja, das erwachsene Land von Holger Stark. Jetzt zu kaufen. Und jetzt gibt's Musik, die gibt's allerdings umsonst, und zwar hier bei uns auf EMR mit dem Sound deines Lebens.
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1: Trocken geht's in den Morgen rein, dabei sind ein paar Wolken unterwegs. Richtung Südosten wird's oft klarer. Im Laufe des Tages wird's dann schwül warm und vor allem im Westen kann's am Nachmittag und am Abend teils heftige Gewitter geben. Dazu werden es verbreitet 26 bis 33 Grad. Morgen in der Nordhälfte meist trocken mit einem Wolkenmix, sonst ab und zu Schauer und Gewitter, maximal 34 Grad.
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0: meine Damen und Herren. Die letzten Stunden vom Wochenende und dann ab in die Freizeit hier bei uns auf EMR.
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2: Wie viel soll ich geben? Was ist denn üblich? Diese Fragen stellen sich Restaurantgäste in Deutschland seit jeher, wenn die Rechnung an den Tisch kommt. Die aktuelle Studie von Lightspeed, dem führenden Anbieter cloudbasierter Kassensysteme und Bezahlplattformen, zeigt, das Trinkgeldverhalten in Deutschland ist im Wandel. Zwar bleibt die Bereitschaft zum Geben hoch, doch Inflation, technologische Entwicklungen und neue Erwartungshaltungen rütteln am eingespielten System und werfen eine neue Frage auf. Muss ich überhaupt? Die gute Nachricht vorweg. In Deutschland wird weiterhin vergleichsweise gerne Trinkgeld gegeben. 49% der Befragten geben bei gutem Service zwischen 5 und 10%. Lediglich 4% verzichten vollständig auf Trinkgeld. Ich gebe übrigens immer Trinkgeld. Sogar dann, wenn die Leistung des Personals eigentlich zu mager ist, dann gibt es aber auch nur eine kleine Aufrundung. Was mich aber nervt, sind die Versuche neuerdings bei der Kartenzahlung ein Trinkgeld durch Voreinstellung am Lesegerät zu erzwingen. Möchten Sie 5, 10 oder 15% Trinkgeld geben? Oder mehr? Da steht nie. Möchten Sie nichts geben, weil Sie nicht zufrieden waren? Dieses 5, 10 oder 15% ist übrigens der gängige Trick auch beim Verkaufen. Man hat herausgefunden, dass die Käufer meistens das mittelpreisige Produkt wählen. Scheint beim Trinkgeld genauso zu laufen. Normalerweise gebe ich Trinkgeld ohne Aufforderung und in bar. Denn ich lege Wert darauf, dass diejenige oder derjenige das Trinkgeld bekommt, der mich bedient hat und nicht der Inhaber. Der kassiert schließlich die Rechnung. Ich gebe meistens rund 10%. Schon immer und schon immer freiwillig. Ich tendiere allerdings dazu, künftig, da ich die Hauptsumme regelmäßig per Kreditkarte begleiche, bei der Zahlung des Trinkgeldes künftig 5% anzuklicken. Strafe muss sein. Wer mir ein schlechtes Gewissen machen will, der hat leider verloren. Und für den Fall, dass ich unzufrieden bin, gebe ich künftig eben nichts mehr. Die voreingestellten Optionen auf Kartenterminals führen auch zu Unsicherheiten und wohl auch zur Verärgerung, denn 25% der Befragten fühlen sich durch voreingestellte Trinkgeldoptionen unter Druck gesetzt. Absurd, aber wahr, sogar automatisierte Systeme oder Roboter erhalten ein Trinkgeld. 5% der Befragten gaben an, für diese Dienstleistungen ein Trinkgeld zu geben.
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2: Im Studio Tom Husse, schönen guten Morgen. Das Urteil im Prozess um einen geplanten Anschlag auf ein Taylor Swift-Konzert in Wien steht. Der Angeklagte muss für 15 Jahre ins Gefängnis. Zuvor hatte er die Anschlagspläne gestanden, Dirk Justus.
3: Er habe vor der Terrororganisation IS als Held gelten wollen. Der junge Mann hatte zugegeben, im August 2024 einen Anschlag auf ein Konzert des US-Superstars im Wiener Ernst-Happel-Stadion geplant zu haben, wohl mit einer Bombe. Dabei habe er Instruktionen von der Terrormiliz erhalten. Zu den drei Auftritten von Taylor Swift in Wien waren mehr als 177.000 Zuschauer erwartet worden. Nach seiner Festnahme wurden alle Auftritte in Österreichs Hauptstadt abgesagt.
2: Deutschlands oberste Verbraucherschützer haben sich deutlich gegen eine Verlängerung des Tankrabatts ausgesprochen. Der sei zu teuer und ineffizient, sagte die Chefin des Verbraucherzentrale Bundesverbands POP den Funke-Zeitungen. Der staatliche Tankrabatt war Anfang Mai von der Regierung eingeführt worden, um die Auswirkungen des Iran-Kriegs auf die Benzinpreise abzufedern. Er liegt bei knapp 17 Cent je Liter. In der Debatte um die Diätenerhöhung für Bundestagsabgeordnete machen Grüne und Linke weiter Druck. Sie fordern die Koalition in der Rheinischen Post auf, schnell einen Gesetzentwurf ins Parlament zu bringen, damit die Diätenerhöhung ausgesetzt wird. Das wäre ein wichtiges Zeichen für die Menschen im Land. Bei dem Thema sind sich Grüne, SPD, Linke und auch die Union mittlerweile einig. Die Diäten sind an die Lohnentwicklung gekoppelt und sollten zum Juli um knapp 500 auf über 12.300 Euro pro Monat steigen. Der Ebola-Ausbruch in der Demokratischen Republik Kongo kann gestoppt werden. Dieser Meinung ist der Chef der Weltgesundheitsorganisation Tedros. Er rief die Weltgemeinschaft auf, die finanzielle Unterstützung zu verstärken. So könnten die Menschen mit den nötigen Hilfsgütern versorgt werden. Eine Rakete des US-Raumfahrtunternehmens Blue Origin ist bei einem Test auf der Startrampe in Florida explodiert. Das berichten mehrere Medien. Das Unternehmen von Amazon-Milliardär Jeff Bezos nannte den Vorfall eine Anomalie. Der Grund für die Explosion ist unklar.
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4: Viel Sonne ist heute Morgen schon dabei, vor allem in Richtung Südosten. Im Nordwesten ziehen später mehr Wolken rein. Von der Nordsee kommen dann auch erste Schauer und Gewitter dazu. Bis zum Abend kann es im Westen knackig werden mit einzelnen heftigen Gewittern samt Sturmböen und Hagel. Dazu wird's warm bis heiß mit 26 bis 33 Grad. Morgen geht es mit Sonne und Wolken weiter, ab und zu mit Schauern und Gewittern, maximal bis 34 Grad.
1: EMR Radiodienst. Den aktuellen Verkehrsservice für deine Region findest du bei diversen Staumelde-Apps, bei Automobilclubs oder auf polizei.de. Wir wünschen dir eine gute Fahrt durchs EMR-Land. Komm gut an. 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

0: Wunderschönen guten Morgen. Die Ausgabe am Freitag vom EMR Radio Wecker. Ja, Damen und Herren, der Bus um 5 ist schon lange weg, also raus aus den Federn und rein in diesen letzten Tag kurz vorm Wochenende. Also viel mehr Informationen warten auf dich und natürlich deine Musik. Ja, in den letzten Jahren hat es sich langsam aber sicher durchgesetzt. Also Karte durch 10 Uhr oder Handy auflegen. Und gut ist, immer mehr Deutsche bezahlen in der Zwischenzeit anstatt mit Bargeld einfach mobil. Aber klappt das denn auch überall? Wir haben uns mal auf der Straße umgehört, wo es denn mit dem mobilen Bezahlen noch Probleme gibt.
1: Beim Bäcker, die Ansage war, haben wir noch nicht. Gut, dann musste ich mein letztes Kleingeld rauskramen. Ging auch irgendwie, aber man muss immer so ein bisschen was separat haben, ne?
2: Klappt nicht überall, aber man wird auch darauf hingewiesen, dass eben nur Bargeld geht. Also überwiegend in Gaststätten erlebe ich das, in Restaurants, Pommesbuden.
3: In dem Tierpark und wir hatten nur Karte bei, da waren wir aufgeschmissen. Das haben die gar nicht gesagt, warum das ist. Hatten die noch nie, bekommen die wohl auch nicht.
4: Das war auf dem Weihnachtsmarkt, da gab es den Reibekuchenstand und die haben halt nur Bargeld akzeptiert. Ich habe es jetzt auch nicht hinterfragt.
5: In der Eisdiele oder beim Friseur, bei meinem, die macht das auch nicht. Die sagt, da müsste man da extra eine Gebühr bezahlen und das sehen die nicht ein, dass die das auch noch bezahlen.
6: Also cool wäre es ja, wenn man zum Beispiel von der Polizei ein Knöllchen bekommt, wenn man das dann direkt mobil, direkt vor Ort bezahlen könnte. Aber ich glaube, was das angeht, so Digitalisierung, hängen wir ja anderen europäischen Ländern noch weit hinterher.
0: Ja, das ist wohl so. Deutschland gilt ja nach wie vor noch als Land des Bargeldes. Aber laut einer aktuellen Studie der Commerzbank scheint das gar nicht mehr so zu stimmen. Zwar zahlen die Deutschen nach wie vor gerne mit Bargeld, aber genauso beliebt ist längst auch das mobile Bezahlen. Allerdings klaffen dazwischen Wunsch und Wirklichkeit noch Welten. Jessica Martin weiß mehr.
7: Mobiles Bezahlen wird hierzulande immer beliebter. Laut einer aktuellen Umfrage lieben es fast 70% der Befragten mit dem Handy und über 50% mit der Karte zu bezahlen. Leider geht das aber längst noch nicht überall, sagt Guido Groß von der Commerzbank.
8: Wir sehen, dass mobiles Bezahlen und generell die ganzen modernen Zahlarten von vielen kleinen Betrieben noch zurückhaltend angeboten werden. Die bieten meistens an, klassisch Rechnungsstellung und dann Bezahlung ein paar Wochen später oder Tage später oder eben klassisch Bargeld. Ein Drittel bietet zwar mittlerweile die Möglichkeit an, mit Karte zu bezahlen, das ist aber im Vergleich zu dem, was sich die Verbraucher wünschen, viel zu wenig. Das zeigt auch unsere Umfrage.
7: Die hat außerdem die Gründe ans Tageslicht gebracht, warum gerade kleine und mittlere Unternehmen bei mobilen Zahlen hinterherhinken.
8: Oft werden technische Hürden genannt. Der Arbeitsaufwand, um zum Beispiel ein modernes Bezahlverfahren in eine bestehende Kassenlösung zu integrieren. Dann schrecken die Unternehmen auch die zum Teil vermeintlich hohen Kosten, was aus unserer Sicht daran liegt, dass die preiswerten und einfachen Lösungen häufig auch gar nicht bekannt sind. Und was wir auch sehen, im Tagesgeschäft fehlt halt häufig schlichtweg die Zeit, um sich darum zu kümmern.
7: Genau diese Zeit sollte man sich aber nehmen, denn das ist in der Regel eine gute Investition.
8: Weil auch Bargeldhandling kostet Geld und ist sogar vergleichsweise teuer. Und es gibt neue Technologien, die einfach sind, zum Beispiel die App GPTOM. Damit können Sie als Unternehmer jedes beliebige Smartphone in ein Bezahlterminal verwandeln. Das kostet keine monatlichen Beträge, man braucht kein weiteres Gerät, es gibt keine Vertragslaufzeit und das führt nicht nur zu einem besseren Kundenerlebnis, sondern kann sogar dazu führen, den eigenen Umsatz zu steigern.
7: Und wenn man das seinen Lieblingshändlern immer wieder unter die Nase reibt, bringt die das vielleicht ja irgendwann zum Umdenken.
0: Ja, kann sein. Mehr Informationen zu den Ergebnissen der aktuellen Umfrage sowie Tipps zur Einrichtung mobiler Zahlverfahren gibt es auf commerzbank.de/Unternehmerkunden. Ja, und mehr Musik jetzt hier bei uns auf EMR. Also bleibt bei uns.

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1: Viel Sonne ist heute Morgen schon dabei, vor allem in Richtung Südosten. Im Nordwesten ziehen später mehr Wolken rein. Von der Nordsee kommen dann auch erste Schauer und Gewitter dazu. Bis zum Abend kann es im Westen knackig werden mit einzelnen heftigen Gewittern samt Sturmböen und Hagel. Dazu wird's warm bis heiß mit 26 bis 33 Grad. Morgen geht es mit Sonne und Wolken weiter, ab und zu mit Schauern und Gewittern, maximal bis 34 Grad.
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0: EMR am Freitagmorgen. Wunderschönen guten Morgen. Hier ist der Radiowecker mit deinen Informationen und viel mehr Musik. Ja, raus aus dem Bett und rein in diesen Tag. Die letzten Stunden vom Wochenende schaffen wir jetzt auch noch.
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2: Was für eine Farbe hat eine Papaya? Die Schale der vollständig ausgereiften Papayafrucht ist gelblich-grün. Das Fruchtfleisch ist hingegen hell-orange bis rosa und enthält in der Fruchtmitte schwarze Samen.
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1: Im Studio Tom Husse. Schönen guten Morgen. Wegen eines geplanten Anschlags auf ein Taylor Swift-Konzert in Wien muss der Angeklagte 15 Jahre ins Gefängnis. Die Geschworenen sprachen den 21-Jährigen in dem Prozess in allen Anklagepunkten schuldig. Der Islamist hatte die Pläne gestanden. Er wollte im August 2024 viele Fans des US-Superstars töten. Der junge Mann war nach einer Warnung von US-Geheimdiensten einen Tag vor dem geplanten Anschlag festgenommen worden. Eine von ihm selbst gebastelte Bombe soll fast fertig gewesen sein. Zu teuer, zu ineffizient. So blicken Verbraucherschützer auf den Tankrabatt und sie finden, er sollte definitiv nicht verlängert werden. Mehr von Anna Löwer.
2: Der Tankrabatt habe die Erwartungen nicht erfüllt, sagte Ramona Popp vom Verbraucherzentrale Bundesverband den Funke-Zeitungen. Die Entlastung sei erst gar nicht richtig bei den Menschen angekommen, sondern in den Kassen der Mineralölkonzerne versickert. Die Steuersenkung auf Diesel und Benzin war Anfang des Monats in Kraft getreten und läuft bis Ende Juni. Und im Moment sieht es auch nicht nach einer Verlängerung der Maßnahme aus.
1: Politische Spannungen belasten weiter die Vorbereitungen der Fußball-WM. Kurz zu Beginn hat die iranische Nationalmannschaft offenbar immer noch kein Visa für die USA. Dort finden alle Vorrundenspiele des Iran statt. Bisher hätten die USA ihre Zusagen nicht eingehalten, kritisiert der iranische Botschafter. Zuvor hatte das Team sein WM-Quartier schon von den USA nach Mexiko verlegt. FIFA-Chef Infantino hatte zuletzt nochmal versichert, dass der Iran an der WM teilnehmen wird. Nach mehreren Warnstreiks gibt's bei der Deutschen Telekom eine Tarifeinigung. Ab August steigt für die rund 60.000 Beschäftigten das zusätzliche Monatsentgelt um 150 Euro. In den nächsten 2 Jahren soll es weitere Lohnsteigerungen geben. Arbeitgeber und Gewerkschaften zeigten sich zufrieden mit dem Abschluss. Es ist ein großer Rückschlag für das Raumfahrtunternehmen von US-Milliardär Jeff Bezos. Eine Rakete von Blue Origin ist bei einem Test auf der Startrampe in Florida explodiert. Blue Origin konkurriert mit Elon Musks SpaceX. Da geht's auch darum, Dienstleister für das Mondprogramm der NASA zu sein.
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2: Viel Sonne ist heute Morgen schon dabei, vor allem in Richtung Südosten. Im Nordwesten ziehen später mehr Wolken rein. Von der Nordsee kommen dann auch erste Schauer und Gewitter dazu. Bis zum Abend kann es im Westen knackig werden mit einzelnen heftigen Gewittern samt Sturmböen und Hagel. Dazu wird's warm bis heiß mit 26 bis 33 Grad. Morgen geht es mit Sonne und Wolken weiter, ab und zu mit Schauern und Gewittern, maximal bis 34 Grad.
0: EMR Radiodienst. Den aktuellen Verkehrsservice für deine Region findest du bei diversen Staumelde-Apps, bei Automobilclubs oder auf polizei.de. Wir wünschen dir eine gute Fahrt durchs EMR-Land. Komm gut an. 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

0: Guten Morgen, heute ist GSDF, Gott sei Dank Freitag und die letzten Stunden schaffen wir auch noch. Hier ist der EMR Radiowecker mit deiner Musik und viel mehr Informationen, also bleib bei uns den ganzen Tag über bis rein ins Wochenende. Schön, dass du zuhörst. Die einen lieben den Tag, andere verstehen den Hype überhaupt nicht und manche würden sich am Tag am liebsten verkriechen. Der Valentinstag. Große Gefühle, rote Rosen und herzförmige Pralinenstachel stehen dann hoch im Kurs. Doch Liebe und eine extra große Portion Drama gibt's das ganze Jahr und zwar am Kiosk. In den Zeitschriftenläden, im Supermarkt und in den Bahnhofsbuchhandlungen, nämlich in Form von Romanheften. Und die sind nicht nur absoluter Kult, sondern einfach nicht wegzudenken und auch super beliebt. Wieso das so ist, das bespreche ich jetzt mit meiner Kollegin Jessica Martin. Hallo Jessica, warum ist denn das so? Erklär mal, warum ist das so?
1: Heftromane liefern, ganz kurz gesagt, einfach das, was viele Leserinnen und Leser suchen und das ist eben unkomplizierte Unterhaltung. Die Hefte sind preisgünstig, haben klare Geschichten, bei denen wirklich für jeden Geschmack was dabei ist. Das reicht von Mystery, Western über Gruselgeschichten und Krimis bis hin zu den klassischen Adels-, Arzt- und Liebesromanen.
0: Ach, Schmalz.
1: Allein der Marktführer Bastei Lübbe hat insgesamt über 80 verschiedene Titel, die der Verlag seit mittlerweile 73 Jahren herausbringt.
0: Welche Vorteile haben denn die Romane noch?
1: Sie sind kurz, um genau zu sein, immer exakt 64 Seiten lang und das ist super für alle, die, wie ich zum Beispiel, zwar total gerne lesen, aber nicht so viel Zeit haben, um dicke Wälzer zu verschlingen. Und gerade in der jetzigen Zeit, wo ja vor allem die jüngeren Leute alles viel schneller konsumieren wollen und sich häufig eher kürzere Inhalte im Internet anschauen, sind die Heftromane genau das Richtige. Um da auch mit der Zeit zu gehen, gibt's fast alle Hefte parallel auch als E-Book.
0: Viele verbinden die Hefte ja vor allem mit der älteren Generation. Kommen die Themen überhaupt bei den Jüngeren an? Also.
1: Ja klar, denn auch die Geschichten und Helden selbst gehen mit der Zeit und haben mittlerweile Smartphones oder fahren coole Autos. Und auch bei den Arztromanen ist Aktualität wichtig, denn Behandlungs- und Operationsmethoden verändern sich ja ständig. Es gibt jetzt sogar eine brandneue Liebesroman-Taschenheftserie, die besonders bei jüngeren Leserinnen und Lesern richtig gut ankommen dürfte.
0: Ach schauen, du hattest ja die Chance, schon mal reinzulesen. Worauf können wir uns jetzt da mal ganz konkret freuen?
1: Bei der neuen Bastei-Taschenheftreihe Love in Millions geht's aufregend, sexy und gefährlich zu. Die Geschichten, die drehen sich meist um Männer, die alles besitzen, nur nicht die Liebe, und über Frauen, die stark genug sind, ihr Herz zu erobern. Und ich will ja nicht zu viel verraten, aber da geht's schon ganz schön heiß her mit einem ordentlich erotischen Touch und das passt ja auch ganz gut zum Valentinstag.
0: Erotisch und Valentinstag, na okay. Jetzt sind wir gerade wieder beim Thema Heftromane und Valentinstag. Warum passt denn das eigentlich so gut zusammen? Wegen dem Schmalz allein kann es ja nicht sein, oder?
1: Ganz einfach, weil sie wirklich immer ein Happy End bieten.
0: Ah, ja.
1: Außerdem strotzen sie vor Romantik und Gefühlen. Woche für Woche erscheinen neue Geschichten, bei denen es um die Irre und Wirrungen der Liebe geht. Und das Schöne, es ist nicht einfach nur seicht und absolut heile Welt, sondern bietet auch Konflikte, Drama, Schicksalsschläge, genau wie das Leben eben so spielt. Es wird geliebt, gelitten, missverstanden und am Ende doch geküsst. Perfekt für alle, die am Valentinstag Herz klopfen wollen und zwar ganz ohne Risiko. Einfach aufschlagen, mitfiebern und sich so ein kleines Happy End gönnen.
0: Naja, für jeden von uns ein kleines Happy End ist ja auch nicht schlecht. Welchen Titel konkret würdest du jetzt für den Valentinstag empfehlen? Hast du da einen im Petto? Hast du da irgendwas, was du sagen kannst?
1: Neben der neuen Love in Millions-Reihe passen natürlich auch die bekannten zeitlosen Klassiker, wie die Romane von Hedwig Kurzmaler, die Fürstenromane oder auch die Silvia-Reihe. Übrigens gibt's mit Silvia Gold, Band 258, es begann am Valentinstag, einen wirklich schönen Liebesroman, der thematisch natürlich perfekt passt.
0: Ja gut, alles klar. Jessica, danke dir für deine Infos.
1: Gerne.
0: Ein garantiertes Happy End findest du zum Valentinstag also auf jeden Fall in einem kultigen Heftroman, egal ob als Klassiker oder prickelnd neu. Mehr Infos und eine Übersicht über alle Heftromane gibt's unter bastei.de im Internet. Und mehr Musik jetzt hier bei uns auf EMR.

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1: Viel Sonne ist heute Morgen schon dabei, vor allem in Richtung Südosten. Im Nordwesten ziehen später mehr Wolken rein. Von der Nordsee kommen dann auch erste Schauer und Gewitter dazu. Bis zum Abend kann es im Westen knackig werden mit einzelnen heftigen Gewittern samt Sturmböen und Hagel. Dazu wird es warm bis heiß mit 26 bis 33 Grad. Morgen geht es mit Sonne und Wolken weiter, ab und zu mit Schauern und Gewittern, maximal bis 34 Grad.
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2: Wie viele Menschen leben auf der Erde? Die Weltbevölkerung liegt aktuell mit Stand 2020 bei 7,8 Milliarden. Zum Vergleich, 1950 waren es nur 2,5 Milliarden Menschen, die auf der Erde lebten. Und laut Prognosen der Vereinten Nationen rechnet man im Jahr 2050 mit einer Weltbevölkerung von über 9,7 Milliarden Menschen.
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1: Im Studio Tom Husse, schönen guten Morgen. Im Prozess um einen geplanten Anschlag auf ein Taylor Swift-Konzert in Wien ist ein Urteil gesprochen worden. Der Angeklagte muss 15 Jahre hinter Gitter. Dirk Justus.
2: Die Geschworenen sprachen den 21-Jährigen in dem Prozess in allen Anklagepunkten für schuldig. Der Islamist hatte die Pläne gestanden. Er wollte im August 2024 viele Fans des US-Superstars töten. Der junge Mann war nach einer Warnung von US-Geheimdiensten einen Tag vor dem geplanten Anschlag festgenommen worden. Alle Taylor Swift-Konzerte in Wien wurden daraufhin abgesagt. Eine von ihm selbst gebastelte Bombe soll damals fast fertig gewesen sein.
1: Deutschlands oberste Verbraucherschützer sind gegen eine Verlängerung des Tankrabatts. Die Chefin des Verbraucherzentrale Bundesverbands POP nennt ihn in den Funke-Zeitungen teuer und ineffizient. Die Regierung hatte den Rabatt eingeführt, um höhere Spritpreise durch den Iran-Krieg abzufedern. Die Hitzewelle hat Westeuropa weiter fest im Griff. In Italien wurde für einige größere Städte wie Rom, Florenz und Turin die höchste Warnstufe ausgerufen. Auch in Frankreich wird kräftig geschwitzt. In einer Grundschule im Südwesten des Landes musste der Unterricht zeitweise gestoppt werden. 53 Grad wurden in dem Gebäude gemessen. Heiß ist es weiterhin auch in Spanien. Heute werden in einigen Landesteilen bis zu 38 Grad erwartet. Der Ebola-Ausbruch in der Demokratischen Republik Kongo kann gestoppt werden. Dieser Meinung ist der Chef der Weltgesundheitsorganisation Tedros. Er rief die Weltgemeinschaft auf, die finanzielle Unterstützung zu verstärken. So könnten die Menschen mit den nötigen Hilfsgütern versorgt werden. Die WM-Vorbereitung der deutschen Fußballnationalmannschaft läuft auf Hochtouren. Das Team trainiert aktuell in Herzogenaurach und dann wird's so langsam auch schon ernst. Übermorgen gibt's noch einen Test in Mainz gegen Finnland und dann nächste Woche die Generalprobe in Chicago gegen die USA. Abwehrspieler Nico Schlotterbeck sagte im ZDF,
3: natürlich sind wir nicht bei 100% mit den ganzen Abläufen. Das wird sich jetzt entwickeln. Wir werden wahrscheinlich auch schon viele Abläufe gegen Finnland, USA probieren, was wir gegen Curaçao reinkriegen wollen.
1: Das erste Vorrundenspiel gegen Curaçao ist dann am Sonntag in 2 Wochen.
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4: Sonne ist heute Vormittag auf jeden Fall dabei, am längsten in der Südosthälfte, während von der Nordsee her später immer mehr Wolken reinkommen. Richtung Nachmittag und bis zum Abend wird es dann ungemütlicher mit Schauern und Gewittern. Im Westen teils kräftig mit Sturmböen und Hagel. Dazu Spitzen von 26 bis 33 Grad. Morgen dann ein Mix aus Sonne und Wolken, öfter Schauer und Gewitter, maximal bis 34 Grad.
0: EMR Radiodienst. Den aktuellen Verkehrsservice für deine Region findest du bei diversen Staumelde-Apps, bei Automobilclubs oder auf polizei.de. Wir wünschen dir eine gute Fahrt durchs EMR-Land. Komm gut an.

0: 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Wer von uns kann sich nicht an die 90er erinnern? Eine völlig irre Zeit. Bunte Klamotten, schrille Outfits, viele neue Stars und Sternchen, die alle nach oben wollten und unter denen auch ein paar echt schräge Typen waren. Für wen hast du denn oder wen hast du denn aus den 90ern noch so im Kopf und welche Songs? Wir haben mal nachgefragt auf der Straße. Das war ganz interessant. Echt mal, hört mal her.
1: Also schrille Typen gab es ja wirklich zu Genüge, da war ja alles schrill und laut und hier und bling bling. Besonders Gaga war ja irgendwie so ein Captain Jack, singt er über sich selber dieses Lied, ne? Hey ho, Captain Jack. Er ist einfach irgendwie so ein ganz eigenes Jahrzehnt gewesen.
2: Mein Lieblings-90er ist auf jeden Fall Macarena, weil das Lied einfach bis heute bei jeder Party einen Flashmob auslöst und man mit ganz unterschiedlichen fremden Menschen in Verbindung kommt und jedes Mal garantiert eine geile Zeit hat bei dem Lied.
3: Wirklich schräg war Barbie Girl.
4: Was auch voll hängen geblieben ist bei mir, dieses Lied davon Captain Jack, hey yo, Captain Jack. Das lief nämlich damals immer auf der Kirmes bei mir im Dorf und das hat sich voll eingebrannt bei mir.
0: Warum, dass es gerade Captain Jack ist, der sich da voll eingebrannt hat, keine Ahnung. Knallbunt, laut und mit jeder Menge schräger Typen. Das waren eben die 90er. Ein Jahrzehnt, das jetzt Kult ist, vor allem was die Musik angeht. Nicht umsonst werden 90er-Hits immer noch rauf und runter gespielt, auch bei uns auf EMR. Und die 90er-Jahre-Partys sind mega beliebt. Einer, der damals auch wie jetzt für diesen Hype verantwortlich war, ist eben auch Captain Jack, aka Bruce Lancy, der jetzt ein neues Projekt am Start hat. Unter anderem haben wir mit ihm darüber gesprochen.
5: Ah, 90er ist 90er. 90er war so eine Zeit, wo alles war perfekt und neu und fresh. Und das ist das, how do you say, the good time from the 90s. The Buffalo Schuhe, die Musik, die Stimmung von der Erde, alles war top, war perfekt.
0: Ja, das stimmt allerdings. Warum ist denn eigentlich der Song Captain Jack so zu einer Hymne für eine ganze Generation geworden? Was macht denn den Song so besonders, so beliebt und warum ist er heute vor allem noch so beliebt?
5: Meine Meinung, das Magic von diesem Song ist das Call and Response. Das ist so wie Bundeswehr, Militär.
0: Okay.
5: Ich gebe dir eine Kommando, du gibst mir eine Antwort. Und jeder andere 90er Song hat es nicht. Er hat es nicht, das Charakter. Und das ist warum das immer erwachsen mit neue Fans, junge Leute, alte Leute, das ist warum, das ist die Stimmung von das, das ist warum das hat funktioniert.
0: Der Weg zum Erfolg war aber auch recht steinig und am Anfang wollte niemand eigentlich den Song haben. Wie habt ihr es dann damals trotzdem geschafft, Erfolg zu haben?
5: Bei den 90er war immer so, viele Produzenten hat gute Ideen, aber die Plattenfirma hat vielleicht eine andere Idee.
0: Ja,
5: und meine Meinung ist, du kannst nicht aufgeben, wenn einer sagt, oh, das Lied ist nicht gut, das funktioniert nicht, das ist kein Hit, fertig, wir nehmen das nicht. Und viele Artists sagen, okay, und dann mag nichts mehr. Aber das Thema mit Captain Jack, du musst immer weiter kämpfen. Egal was passiert, du musst immer einen Schritt vorwärts laufen. So ist es. Und dann das funktioniert. Wenn das ist deine Träume und du hast es Glauben, dann du schaffst es. Immer Gas geben, never give up.
0: Never give up hört sich gut an. Und dann ist es aber ein bisschen ruhiger um dich geworden. Was hast du denn in den vergangenen Jahren so gemacht?
5: Wie immer höher. Das Thema mit 90er ist so eine gute Zeit, so eine gute Laune, so viele gute Lieder. Das geht immer noch. Und was es verrückt ist, wir machen mehr jetzt, denn was wir hat gemacht in den 90er.
0: Ja,
5: das läuft und das ist super.
0: Das glaube ich. Nun hast du jetzt ein neues Projekt am Start bei der Lotterie Eurojackpot. Wirst du jetzt zum Eurocheck und ihr habt einen neuen Spot gedreht und auch einen alten Song umgetextet. Erzähl mal davon.
5: Die Dreh war richtig Spaß.
0: Das war ich.
5: So wie Mission Impossible.
0: Aha. Okay.
5: Die Eurojack-Figur, das ist auch eine Fantasy-Figur, so wie Captain Jack. Die Hauptfigur Eurojack ist so wie eine Counselor. Was kannst du machen mit diesem Geld?
0: Ja, viel.
5: Und Eurojack kommt vorbei und sagst, jetzt dein Leben ist total anders. Alle deine Träume, alle deine Wünsche, du kannst erreichen. Du kannst reisen, du kannst Haus kaufen, Autos, egal was es ist, Leute helfen. Und das Eurojack-Lied, because Heyo Captain Jack war so eine Earworm, jetzt mit Eurojack, du hast auch die gleiche Earworm. Heyo Eurojack, das bleibt in deinem Kopf.
0: Ja, danke, das habe ich jetzt schon im Kopf. Du bist ein Meister der Motivation. Was sagst du denn eigentlich denjenigen, die sich denken, ich mache nicht mit beim Eurojackpot, ich gewinne ja sowieso nichts?
5: Believe it's going to happen. Glauben, das passiert. Vielleicht du siehst nichts jetzt sofort, aber immer glauben, auf einmal, das kommt zu mir. Ich glaube das jetzt, ich mag das so. Und wenn du hast so eine Disziplin und du kannst so machen, dann vielleicht es kommt. Because the universe ist sehr verrückt.
0: Ja, nicht nur das Universum, das stimmt allerdings. Bruce Lancy, aka Captain Jack, vielen Dank für das Gespräch und ja, viel Erfolg weiterhin.
5: Hey, Euro Jack!
0: Genau, so Captain Jack is back. Alles andere wäre nur eine Rolle. Ja, früher und heute noch kultig und gut gelaunt. Mehr Infos zum neuen Spot mit Eurojack und die Millionen, ja, gibt's unter eurojackpot.de. Mehr Musik jetzt hier bei uns auf EMR, dem Sound deines Lebens. Und uns gibt's gratis.

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1: Sonne ist heute Vormittag auf jeden Fall dabei, am längsten in der Südosthälfte, während von der Nordsee her später immer mehr Wolken reinkommen. Richtung Nachmittag und bis zum Abend wird es dann ungemütlicher mit Schauern und Gewittern. Im Westen teils kräftig mit Sturmböen und Hagel. Dazu Spitzen von 26 bis 33 Grad. Morgen dann ein Mix aus Sonne und Wolken, öfter Schauer und Gewitter, maximal bis 34 Grad.
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2: Ab und zu stellen wir an dieser Stelle auch mal Autos vor, die zugegebenermaßen unter Luxus fallen, den sich nur wenige leisten können. 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
1: Im Studio Tom Husse, schönen guten Tag. Das Urteil im Prozess um einen geplanten Anschlag auf ein Taylor Swift-Konzert in Wien steht. Der Angeklagte muss für 15 Jahre ins Gefängnis. Zuvor hatte er die Anschlagspläne gestanden, Dirk Justus.
2: Er habe vor der Terrororganisation IS als Held gelten wollen. Der junge Mann hatte zugegeben, im August 2024 einen Anschlag auf ein Konzert des US-Superstars im Wiener Ernst-Happel-Stadion geplant zu haben, wohl mit einer Bombe. Dabei habe er Instruktionen von der Terrormiliz erhalten. Zu den drei Auftritten von Taylor Swift in Wien waren mehr als 177.000 Zuschauer erwartet worden. Nach seiner Festnahme wurden alle Auftritte in Österreichs Hauptstadt abgesagt.
1: Die geplante Erhöhung der Tabaksteuer könnte für die Bundesregierung nach hinten losgehen. Davon geht zumindest der Steuerzahlerbund aus, berichtet die Bild. Eine Studie zeigt demnach, dass die extra Steuermilliarden kleiner ausfallen dürfen, als man sich das im Finanzministerium ausrechnet. Beschlossen ist die Erhöhung noch nicht. Das Trikot der Nationalmannschaft tragen. Bei der Fußball-WM gehört das für viele Fans einfach dazu. Die Verbraucherzentrale rät, wer der online einkauft, sollte besonders gut aufpassen. Stichwort Fake-Shops und Plagiate, Silas Quering.
3: Ja, vielen sind die Trikots im Fanshop zu teuer und sie schauen nach günstigeren Angeboten und da wird's problematisch. Bei günstigeren Shops kommen die Pakete oft aus Nicht-EU-Ländern und erfüllen Standards zur Produktsicherheit nicht. Rückgabe und Reklamation scheitern schnell an fehlenden Kontakten oder teuren Rücksendungen. Wer in einem Fake-Shop bestellt, bekommt außerdem gar keine Ware und das Geld ist auch futsch. Deshalb sollte man beim Shoppen genau hinschauen, so die Verbraucherschützer.
1: Die Firma Anthropic ist nach einer Finanzspritze jetzt wertvoller als ChatGPTs OpenAI. Das Unternehmen mit seinem Tool Claude sammelte bei Investoren 65 Milliarden Dollar ein. Anthropic wird nun mit fast 1 Billion Dollar bewertet. Wer bekommt den deutschen Filmpreis? Das zeigt sich heute Abend in Berlin. Da werden wieder die Lolas verliehen. Große Favoriten sind die Dramen In die Sonne schauen und 22 Bahnen. Was schon feststeht, der Ehrenpreis geht in diesem Jahr an Regisseur Wim Wenders.
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4: Sonne ist heute Vormittag auf jeden Fall dabei, am längsten in der Südosthälfte, während von der Nordsee her später immer mehr Wolken reinkommen, Richtung Nachmittag und bis zum Abend, wird es dann ungemütlicher mit Schauern und Gewittern, im Westen teils kräftig mit Sturmböen und Hagel. Dazu Spitzen von 26 bis 33 Grad. Morgen dann ein Mix aus Sonne und Wolken, öfter Schauer und Gewitter, maximal bis 34 Grad.
0: EMR Radiodienst. Den aktuellen Verkehrsservice für deine Region findest du bei diversen Staumelde-Apps, bei Automobilclubs oder auf polizei.de. Wir wünschen dir eine gute Fahrt durchs EMR-Land. Komm gut an. 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

0: Das Wochenende naht mit großen Schritten. Hier ist EMR, dein Radio, auf Freitagvormittag mit Extra, deinem Radiomagazin am Vormittag mit viel mehr Information und deiner Musik. Brüllen komisch und tief berührend, das ist Joachim Meyerhoffs autobiografischer Bestsellerroman. Ach, diese Lücke, diese entsetzliche Lücke. Genau den hat Erfolgsregisseur Simon Verhoeven nach Alter weißer Mann und dem Willy Manili Biopic Girl You Know It's True nun fürs Kino verfilmt mit Senta Berger, Bruno Alexander und Michael Wittenborn in den Hauptrollen und viele weitere Stars wie zum Beispiel Caroline Herford, Laura Tonke, David Steeson und Tom Schilling. Jessica Martin verrät uns jetzt mehr über diesen neuen Kinotipp.
1: Joachim ist 20 und zieht zu seinen Großeltern nach München, um Schauspieler zu werden. Sein Ziel ist die Aufnahme an der renommierten Falkenberg-Schule, aber Oma und Opa sehen das Ganze eher skeptisch.
2: Du weißt, diese Prüfung gehört zu den schwersten überhaupt. Es ist vermutlich leichter, ein Astronaut zu werden.
3: Die Schauspielerei ist ja ein sehr spezieller Beruf. Nervenaufreibend, demütigend.
1: Joachim schlägt aber alle Warnungen in den Wind, stellt sich frohen Mutes der neuen Herausforderung und landet schnell auf dem Boden der Tatsachen.
4: Cut! Du Joachim, das reicht nicht. Versuch doch mal einen echten Schmerz zu benutzen. Erinner dich an etwas, das dir wirklich fehlt. Eine Lücke in dir.
1: Doch das ist leichter gesagt als getan und fällt Joachim echt schwer.
5: Was wollen Sie von mir?
6: Die Frage ist, was du hier willst. Ich komme überhaupt nicht an dich ran.
7: Das muss lockerer werden hier.
1: Aufgeben will er aber natürlich auf keinen Fall.
5: Was soll ich machen?
8: Du fixst den Baum.
5: Warum?
9: Ja, das möchte ich auch wissen. Warum?
10: Run away.

0: Aber dazu muss er mit Hilfe seiner skurrilen Großeltern...
1: Diese Lücke! Diese schreckliche Lücke!
2: Diese entsetzliche Lücke.
1: Ach ja, natürlich.
0: Erstmal richtig zu sich selbst finden.
3: Joachim, lächle mal. Mhm. Und jetzt nicht nur mit dem Mund, sondern mit dem ganzen Körper. Versuch mal mit den Brustwarzen zu lächeln.
4: Könnte interessant werden. Wie es weitergeht mit Joachims Traum von der Schauspielerei und den WG-Leben mit den Großeltern, kann man sich ab jetzt im Kino in Deutschland ansehen. Und ja, diese Lücke, diese entsetzliche Lücke läuft jetzt. Viel Spaß damit. Und mehr Musik jetzt hier bei uns auf IMR. Ich muss jetzt ganz, ganz, ganz schnell mal ins Kino gehen wieder, weil der Film interessiert mich ganz ehrlich. 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
1: Sonne ist heute Vormittag auf jeden Fall dabei, am längsten in der Südosthälfte, während von der Nordsee her später immer mehr Wolken reinkommen. Richtung Nachmittag und bis zum Abend wird es dann ungemütlicher mit Schauern und Gewittern. Im Westen teils kräftig mit Sturmböen und Hagel. Dazu Spitzen von 26 bis 33 Grad. Morgen dann ein Mix aus Sonne und Wolken, öfter Schauer und Gewitter, maximal bis 34 Grad.
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0: Dein Vormittag am Freitag hier auf IMR, deinem Radio, mit viel Information, mehr Musik und natürlich das Wochenende vor der Nase. Servus, hallo, schön, dass du zuhörst.
1: 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Das kurze Wissensquiz.
2: In wie viele Sprachen wurden die Harry Potter Bücher übersetzt? Als die damalige Sozialhilfeempfängerin Joanne K. Rowling ihr erstes Harry Potter Buch schrieb, ahnte sie nicht, was für einen Hype sie damit lostreten würde. Inzwischen wurden die Bücher in über 80 Sprachen übersetzt, darunter sämtliche europäische Sprachen, Russisch, Chinesisch, aber auch Albanisch und Zulu, was nur von rund 12 Millionen Menschen in Südafrika gesprochen wird.
3: So,

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1: Im Studio Tom Husse, schönen guten Tag. Das Millionendebakel um die Pkw-Maut hat für Ex-Verkehrsminister Scheuer ein juristisches Nachspiel. Er soll sich dafür vor Gericht verantworten. Das Landgericht Berlin hat jetzt die Anklage gegen Scheuer zugelassen. Fabian Hoffmann berichtet.
2: Der CSU-Politiker soll vor dem Bundestagsuntersuchungsausschuss zur Maut gelogen haben. Scheuer bestreitet das. Die Pkw-Maut war das Prestigeprojekt der CSU. 2019 wurde das Ganze vom Europäischen Gerichtshof gekippt. Der deutsche Staat und damit der Steuerzahler musste den Betreiberfirmen über 240 Millionen Euro Schadenersatz zahlen. Wann der Prozess um die mutmaßliche Falschaussage beginnt, ist noch unklar.
1: Erstmals in diesem Jahr sind in Deutschland wieder weniger als 3 Millionen Menschen arbeitslos. Im Mai waren es 2,95 Millionen, so die Bundesagentur für Arbeit. Das sind knapp 60.000 weniger als im April. Die Frühjahrsbelebung ist trotzdem nicht richtig in Fahrt gekommen, sagt BA-Chefin Nahles. Wegen eines geplanten Anschlags auf ein Taylor Swift-Konzert in Wien muss der Angeklagte 15 Jahre ins Gefängnis. Die Geschworenen sprachen den 21-Jährigen in dem Prozess in allen Anklagepunkten schuldig. Der Islamist hatte die Pläne gestanden. Er wollte im August 2024 viele Fans des US-Superstars töten. Der junge Mann war nach einer Warnung von US-Geheimdiensten einen Tag vor dem geplanten Anschlag festgenommen worden. Eine von ihm selbst gebastelte Bombe soll fast fertig gewesen sein. Bei den Verhandlungen über ein mögliches Ende des Iran-Krieges ist weiter viel unklar. Der Iran dementierte, dass sich beide Seiten angenähert haben. Zuvor hatte US-Präsident Vance gesagt, dass es Fortschritte bei einem Abkommen gibt. Da gehe es etwa um die Öffnung der Straße von Hormuz und eine Verlängerung der Waffenruhe. Zur Fußball-WM warnt die Verbraucherzentrale vor Abzocke im Netz. Viele Fans suchen günstige Trikots und landen auf dubiosen Shops. Wer drauf reinfällt, bekommt eventuell keine Ware und das Geld ist weg. Oft kommen Plagiate aus Nicht-EU-Ländern und können kaum reklamiert werden.
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3: Sonnig geht's in vielen Ecken los, aber da sind auch schon erste dickere Wolken unterwegs und von der Nordsee her können später immer mal Schauer und Gewitter runterkommen. Richtung Nachmittag wird's ordentlich warm bis heiß mit etwa 25 bis 33 Grad und am Abend kann's im Westen richtig krachen mit Starkregen, Hagel und Sturmböen. Morgen dann gemischter, Sonne und Wolken hier und da, Schauer und Gewitter maximal bis 33 Grad.
0: EMR Radiodienst. Den aktuellen Verkehrsservice für deine Region findest du bei diversen Staumelde-Apps, bei Automobilclubs oder auf polizei.de. Wir wünschen dir eine gute Fahrt durchs EMR-Land. Komm gut an. 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

0: dein EMR am Freitag. 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Und danach geht's weiter mit der Partynacht ab 20 Uhr hier bei uns auf EMR. Im Notfall zählt, wie bekannt, jede Sekunde. Doch oft fehlen die Rettungskräfte und oft fehlen wichtige Informationen über den Patienten. Genau hier setzt eine neue digitale Lösung an, die direkt aufs Smartphone kommt. Mit ihr können nämlich Rettungskräfte schnell und noch gezielter helfen und im Ernstfall dann sogar Leben retten. Ja, wie genau das funktioniert, hat Danica Grosser anlässlich des Tag des Notfalls herausgefunden.
1: Im Ernstfall noch schneller und gezielter helfen und Leben retten. Das ist das Ziel des sogenannten ADAC-Notfallpasses. Eine digitale Karte im Smartphone-Wallet, in der sich wichtige persönliche und medizinische Angaben speichern lassen. Rettungskräfte können die Daten im Notfall mit ihrer Einsatzsoftware auslesen, auch offline.
2: Der Service ist komplett kostenlos und steht allen ab 16 Jahren offen. Es spielt keine Rolle, ob jemand ADAC-Mitglied ist oder nicht. Besonders hilfreich ist der Pass auch für Familien mit Kindern oder pflegebedürftigen Angehörigen. Denn für sie können dort auch Kontaktpersonen hinterlegt werden, die im Ernstfall die Betreuung übernehmen können.
1: Erklärt Christiane Hähnel vom ADAC. Auf dem Notfallpass befinden sich neben persönlichen Angaben aber auch medizinische Infos, wie Allergien, Vorerkrankungen, Medikamente oder die Blutgruppe. Wer Implantate wie einen Herzschrittmacher hat oder schwanger ist, kann das ebenfalls eintragen. Genauso lassen sich Informationen über eine Vorsorgevollmacht, die Patientenverfügung oder einen Organspendeausweis hinterlegen. Und ganz wichtig,
2: die Datensicherheit hat beim ADAC höchste Priorität. Alle Angaben sind verschlüsselt im QR-Code gespeichert und selbst wenn ein Smartphone verloren geht, können Dritte die Daten nicht auslesen. Zugriffe erhalten ausschließlich Rettungskräfte über ihre Einsatzsoftware.
1: Der ADAC-Notfallpass bringt nicht nur Vorteile im Alltag, sondern kann auch auf Auslandsreisen eine echte Hilfe sein.
2: Über den persönlichen Login auf adac.de lassen sich nämlich die Daten per Klick auf Englisch übersetzen. So wird die Kommunikation mit Ärzten oder Sanitätern deutlich vereinfacht. Der ADAC-Notfallpass ist damit ein kleiner digitaler Helfer, der überall Leben retten kann.
0: Der digitale ADAC-Notfallpass macht wichtige Notfalldaten sofort verfügbar und kann im Ernstfall den Rettungskräften, egal wo auf der Welt, im Entscheidenden die entscheidenden Informationen liefern. Daten retten Leben. Weitere Infos gibt's auch unter adac.de/notfallpass und natürlich auch ganz gezielt im Internet. Ja, und mehr Musik jetzt hier bei uns auf EMR, die gibt's jetzt auch.

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1: Sonnig geht's in vielen Ecken los, aber da sind auch schon erste dickere Wolken unterwegs und von der Nordsee her können später immer mal Schauer und Gewitter runterkommen. Richtung Nachmittag wird's ordentlich warm, bis heiß mit etwa 25 bis 33 Grad und am Abend kann's im Westen richtig krachen mit Starkregen, Hagel und Sturmböen. Morgen dann gemischter, Sonne und Wolken hier und da, Schauer und Gewitter maximal bis 33.
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0: Der Freitagvormittag. Gott sei Dank Freitag. Das Wochenende naht in großen Schritten. Hier ist extra auf EMR von 9 bis 12.
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1: Im Studio Tom Husse, schönen guten Tag. Im Zusammenhang mit der gescheiterten Pkw-Maut soll Ex-Verkehrsminister Scheuer vor Gericht. Das Landgericht Berlin hat jetzt die Anklage wegen Falschaussage gegen den CSU-Politiker zugelassen. Ein Termin für den Prozess steht noch nicht fest. Laut Staatsanwaltschaft hat Scheuer vor dem Mautuntersuchungsausschuss gelogen. Er selbst bestreitet das. Die Pkw-Maut wurde 2019 vom Europäischen Gerichtshof gekippt. Deutschland musste den Betreiberfirmen über 240 Millionen Euro Schadenersatz zahlen. Eine der wichtigsten Verkehrsadern in den Alpen ist an diesem Wochenende dicht. Die Brenner Autobahn zwischen Österreich und Italien ist morgen komplett gesperrt. Grund ist eine größere Demo. Colin Mock berichtet.
2: Der Protest geht von Anwohnern aus. Sie sind von dem Lärm und den vielen Staus in der Region genervt. Der ADAC rechnet damit, dass über 30.000 Reisende von der Brennerblockade betroffen sind. Für die gibt es einige Alternativen, wie den Gotthardtunnel, San Bernardino oder den Reschenpass. Aber auch auf diesen Routen dürfte viel los sein, betont der ADAC. Die Behörden empfehlen deshalb, wer in der Region aufs Auto verzichten kann, sollte das auch machen.
1: Die geplante Erhöhung der Tabaksteuer könnte für die Bundesregierung nach hinten losgehen. Davon geht zumindest der Steuerzahlerbund aus, berichtet die Bild. Eine Studie zeigt demnach, dass die extra Steuermilliarden kleiner ausfallen dürfen, als man sich das im Finanzministerium ausrechnet. Beschlossen ist die Erhöhung noch nicht. Politische Spannungen belasten weiter die Vorbereitungen der Fußball-WM. Kurz vor Beginn hat die iranische Nationalmannschaft offenbar immer noch kein Visa für die USA. Dort finden alle Vorrundenspiele des Iran statt. Zuvor hat das Team sein WM-Quartier schon von den USA nach Mexiko verlegt. Es ist ein großer Rückschlag für das Raumfahrtunternehmen von US-Milliardär Jeff Bezos. Eine Rakete von Blue Origin ist bei einem Test auf der Startrampe in Florida explodiert. Blue Origin konkurriert mit Elon Musks SpaceX. Da geht es auch darum, Dienstleister für das Mondprogramm der NASA zu sein.
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3: Sonnig geht's in vielen Ecken los, aber da sind auch schon erste dickere Wolken unterwegs und von der Nordsee her können später immer mal Schauer und Gewitter runterkommen. Richtung Nachmittag wird's ordentlich warm, bis heiß mit etwa 25 bis 33 Grad und am Abend kann's im Westen richtig krachen mit Starkregen, Hagel und Sturmböen. Morgen dann gemischter, Sonne und Wolken hier und da, Schauer und Gewitter maximal bis 33 Grad.
0: EMR Radiodienst. Den aktuellen Verkehrsservice für deine Region findest du bei diversen Staumelde-Apps, bei Automobilclubs oder auf polizei.de. Wir wünschen dir eine gute Fahrt durchs EMR-Land. Komm gut an. 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
1: Sonnig geht's in vielen Ecken los, aber da sind auch schon erste dickere Wolken unterwegs und von der Nordsee her können später immer mal Schauer und Gewitter runterkommen. Richtung Nachmittag wird's ordentlich warm bis heiß mit etwa 25 bis 33 Grad und am Abend kann's im Westen richtig krachen mit Starkregen, Hagel und Sturmböen. Morgen dann gemischter, Sonne und Wolken hier und da, Schauer und Gewitter maximal bis 33.
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1: Im Studio Tom Husse, schönen guten Tag. Die gescheiterte Pkw-Maut hat für Ex-Verkehrsminister Scheuer ein juristisches Nachspiel. Das Berliner Landgericht hat die Anklage gegen ihn zugelassen. Scheuer wird eine Falschaussage vor dem Mautuntersuchungsausschuss vorgeworfen. Er selbst weist das zurück. Einen Termin für den Prozess gibt es noch nicht. Die Pkw-Maut war das Prestigeprojekt der CSU. 2019 wurde das Ganze vom Europäischen Gerichtshof gekippt. Der deutsche Staat und damit der Steuerzahler musste den Betreiberfirmen über 240 Millionen Euro Schadenersatz zahlen. Zwischen Österreich und Italien droht an diesem Wochenende ein Verkehrschaos. Die Brenner-Autobahn ist morgen nämlich gesperrt. Grund ist eine größere Demo. Genervte Anwohner in Tirol protestieren gegen Lärm und die vielen Staus. Auch heute hat es wegen einer Kundgebung erste Staus auf der Strecke gegeben. Bernd Emrich vom ADAC sagt bei NTV, wenn es geht, sollte man lieber am Sonntag fahren oder eine andere Route nehmen.
2: Entweder über die Schweiz oder über Salzburg, über die Tauernautobahn, wobei diese Routen auch ohnehin schon stark ausgelastet sein werden und es auch da zu Verzögerungen kommen kann.
1: Die Hitzewelle hat Westeuropa weiter fest im Griff. In Italien wurde für einige größere Städte wie Rom, Florenz und Turin die höchste Warnstufe ausgerufen. Auch in Frankreich wird kräftig geschwitzt. In einer Grundschule im Südwesten des Landes musste der Unterricht zeitweise gestoppt werden. 53 Grad wurden in dem Gebäude gemessen. Heiß ist es weiterhin auch in Spanien. Heute werden in einigen Landesteilen bis zu 38 Grad erwartet. Gerade erst hat er seinen 80. Geburtstag gefeiert. Jetzt liegt Rocklegende Udo Lindenberg im Krankenhaus. Auf Anraten seiner Ärzte braucht er die kommenden Wochen eine Auszeit, heißt es in einer Absage für eine Veranstaltung nächste Woche. Weswegen Lindenberg genau behandelt wird, wurde aber nicht gesagt. Die meisten Menschen in Deutschland kommen gut mit ihren Nachbarn klar. In einer NTV-Umfrage sagen 7 von 10, dass das Verhältnis gut oder sehr gut ist. Besonders wichtig sind den meisten Respekt und ein freundliches Grüßen.
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3: Viel Sonne gibt's heute Mittag vor allem in der Südosthälfte. Richtung Nordsee ziehen aber schon erste Schauer oder Gewitter rein. Später werden die Wolken im Nordwesten mehr und zum Abend können im Westen auch mal kräftige Gewitter mit Sturmböen, Starkregen und Hagel dabei sein. Dazu ist es warm bis heiß mit 25 bis 33 Grad. Morgen in der Mitte häufiger Schauer und Gewitter, sonst oft freundlich, maximal bis 33 Grad.
0: EMR Radiodienst. Den aktuellen Verkehrsservice für deine Region findest du bei diversen Staumelde-Apps, bei Automobilclubs oder auf polizei.de. Wir wünschen dir eine gute Fahrt durchs EMR-Land. Komm gut an. 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
1: Viel Sonne gibt's heute Mittag, vor allem in der Südosthälfte. Richtung Nordsee ziehen aber schon erste Schauer oder Gewitter rein. Später werden die Wolken im Nordwesten mehr und zum Abend können im Westen auch mal kräftige Gewitter mit Sturmböen, Starkregen und Hagel dabei sein. Dazu ist es warm bis heiß mit 25 bis 33 Grad. Morgen in der Mitte häufiger Schauer und Gewitter, sonst oft freundlich, maximal bis 33 Grad.
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1: Im Studio Nanju Kuhlmann. Schönen guten Tag. Das Millionendebakel um die Pkw-Maut hat für Ex-Verkehrsminister Scheuer ein juristisches Nachspiel. Er soll sich dafür vor Gericht verantworten. Das Landgericht Berlin hat jetzt die Anklage gegen Scheuer zugelassen. Fabian Hoffmann berichtet.
2: Der CSU-Politiker soll vor dem Bundestagsuntersuchungsausschuss zur Maut gelogen haben. Scheuer bestreitet das. Die Pkw-Maut war das Prestigeprojekt der CSU. 2019 wurde das Ganze vom Europäischen Gerichtshof gekippt. Der deutsche Staat und damit der Steuerzahler musste den Betreiberfirmen über 240 Millionen Euro Schadenersatz zahlen. Wann der Prozess um die mutmaßliche Falschaussage beginnt, ist noch unklar.
1: Erstmals in diesem Jahr sind in Deutschland wieder weniger als 3 Millionen Menschen arbeitslos. Im Mai waren es knapp 2,95 Millionen, so die Bundesagentur für Arbeit. Das sind knapp 60.000 weniger als im April. Die Frühjahrsbelebung ist trotzdem nicht richtig in Fahrt gekommen, sagt BR-Chefin Nahles. Zwischen Österreich und Italien droht an diesem Wochenende ein Verkehrschaos. Die Brenner-Autobahn ist morgen nämlich gesperrt. Grund ist eine größere Demo. Genervte Anwohner in Tirol protestieren gegen Lärm und die vielen Staus. Auch heute hat es wegen einer Kundgebung erste Staus auf der Strecke gegeben. Bernd Emmerich vom ADAC sagte bei NTV, wenn es geht, sollte man lieber am Sonntag fahren oder eine andere Route nehmen.
3: Entweder über die Schweiz oder über Salzburg, über die Tauernautobahn, wobei diese Routen auch ohnehin schon stark ausgelastet sein werden und es auch da zu Verzögerungen kommen kann.
1: Gerade erst hat er seinen 80. gefeiert. Jetzt liegt Rocklegende Udo Lindenberg im Krankenhaus. Auf Anraten seiner Ärzte braucht er die kommenden Wochen eine Auszeit, heißt es in einer Absage für eine Veranstaltung nächste Woche. Weswegen Lindenberg genau behandelt wird, wurde aber nicht gesagt. Die meisten Menschen in Deutschland kommen gut mit ihren Nachbarn klar. In einer NTV-Umfrage sagen 7 von 10, dass das Verhältnis gut oder sehr gut ist. Besonders wichtig sind den meisten Respekt und ein freundliches Grüßen.
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4: Viel Sonne gibt's heute Mittag vor allem in der Südosthälfte. Richtung Nordsee ziehen aber schon erste Schauer oder Gewitter rein. Später werden die Wolken im Nordwesten mehr und zum Abend können im Westen auch mal kräftige Gewitter mit Sturmböen, Starkregen und Hagel dabei sein. Dazu ist es warm bis heiß mit 25 bis 33 Grad. Morgen in der Mitte häufiger Schauer und Gewitter, sonst oft freundlich, maximal bis 33 Grad.
0: EMR Radiodienst. Den aktuellen Verkehrsservice für deine Region findest du bei diversen Staumelde-Apps, bei Automobilclubs oder auf polizei.de. Wir wünschen dir eine gute Fahrt durchs EMR-Land. Komm gut an. 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
1: Viel Sonne gibt's heute Mittag vor allem in der Südosthälfte. Richtung Nordsee ziehen aber schon erste Schauer oder Gewitter rein. Später werden die Wolken im Nordwesten mehr. Und zum Abend können im Westen auch mal kräftige Gewitter mit Sturmböen, Starkregen und Hagel dabei sein. Dazu ist es warm bis heiß mit 25 bis 33 Grad. Morgen in der Mitte häufiger Schauer und Gewitter, sonst oft freundlich, maximal bis 33 Grad.
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1: Im Studio Nanju Kuhlmann. Schönen guten Tag. Die gescheiterte Pkw-Maut hat für Ex-Verkehrsminister Scheuer ein juristisches Nachspiel. Das Berliner Landgericht hat die Anklage gegen ihn zugelassen. Scheuer wird eine Falschaussage vor dem Mautuntersuchungsausschuss vorgeworfen. Er weist das zurück. Ein Termin für den Prozess gibt es noch nicht. Die Pkw-Maut war das Prestigeprojekt der CSU. 2019 wurde das Ganze vom Europäischen Gerichtshof gekippt. Der deutsche Staat und damit der Steuerzahler musste den Betreiberfirmen über 240 Millionen Euro Schadenersatz zahlen. Abseits der Unklarheit in den Verhandlungen um eine Waffenruhe wird auch die Fußball-WM zum Streitpunkt zwischen den USA und dem Iran. Zwei Wochen vor dem Turnier hat die iranische Nationalmannschaft noch immer keine Visa für die Einreise, Colin Mock.
2: Ja, und gleich alle drei Vorrundenspiele des Iran sollen in den USA stattfinden. Ohne gültige Papiere natürlich nicht möglich. Eigentlich wollte die iranische Mannschaft auch ihr WM-Quartier im US-Bundesstaat Arizona aufschlagen. Angesichts der Situation wurde das aber schon nach Mexiko verlegt. Der iranische Botschafter wirft den USA nicht eingehaltene Zusagen vor. FIFA-Chef Infantino hatte zuletzt aber nochmal versichert, dass der Iran an der WM teilnehmen wird.
1: Millionen Fahrzeuge nutzen jedes Jahr die Brenner-Autobahn zwischen Österreich und Italien. Morgen allerdings geht dort gar nichts. Die Autobahn ist komplett gesperrt. Denn genervte Anwohner demonstrieren gegen Lärm und die vielen Staus. Der ADAC rechnet damit, dass über 30.000 Reisende betroffen sind. Die Verbraucherzentrale warnt zur Fußball-WM vor Abzocke im Netz. Viele Fans wollen etwa günstige Trikots kaufen und landen dabei oftmals auf Seiten, die nicht vertrauenswürdig sind. Die Verbraucherschützer betonen, wer auf einen Fake-Shop reinfällt, bekommt gar keine Ware und das Geld ist auch weg. Das sogenannte tägliche Glas Milch ist aus der Mode gekommen. Zu dem Ergebnis kommt das Bundesinformationszentrum Landwirtschaft. In Deutschland wird demnach viel weniger Milch getrunken als noch vor 30 Jahren. Dafür werden deutlich mehr Milchprodukte wie Käse oder Joghurt gegessen.
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3: Jetzt erstmal scheint noch überall viel Sonne, aber vor allem im Nordwesten schieben sich immer mehr Wolken rein und von der Nordsee her kann es schon erste Schauer geben, vereinzelt auch Gewitter. Bis zum Abend wird's dann stellenweise richtig ruppig mit kräftigen Gewittern samt Starkregen, Hagel und Sturmböen. Dazu bleibt's aber sommerlich heiß mit 25 bis 33 Grad. Morgen geht's weiter warm, aber mit mehr Wolken und immer mal wieder Schauern und Gewittern weiter, maximal bis 33 Grad.
0: EMR Radiodienst. Den aktuellen Verkehrsservice für deine Region findest du bei diversen Staumelde-Apps, bei Automobilclubs oder auf polizei.de. Wir wünschen dir eine gute Fahrt durchs EMR-Land. Komm gut an. 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
1: Tja, ein Ausschlag an der Hand, Bauchschmerzen oder ein komisches Zwicken im Rücken. Heutzutage rennen die meisten von uns bei solchen Beschwerden nicht mehr gleich zum Arzt, sondern fragen als erstes Mal Dr. Google. Was es damit auf sich haben kann und was es sein kann und wie man es am besten wieder lindert, ist ja auch ziemlich praktisch. Das Internet hat keine Öffnungszeiten, enthält ziemlich viel Wissen und vor allem auch Fragen. Sind Fragen erlaubt, die nicht so ganz astrein sind. Nichts muss einem peinlich sein. Aber was haltest du denn von Dr. Google und Co.? Das hat uns jetzt mal interessiert. Wir sind jetzt mal auf die Straße gegangen. Wenn du schon mal bei Krankheiten und Symptomen im Netz gesucht hast, wie waren denn die Ergebnisse? Was hältst du davon?
2: Ich selber benutze Google gar nicht zum Krankheiten nachgucken, weil ich immer gemerkt habe, entweder kommt etwas viel Schlimmeres raus oder es kommt etwas viel Harmloseres.
3: Hilft schon sehr viel, wenn man so Fragen hat oder so. Nein, gar nicht mehr ohne Google.
4: Nachdem ich die Meinung vom Arzt habe, würde ich vielleicht nochmal nachgucken, ob es auch noch andere Meinungen gibt. Aber im Vorfeld würde ich mich nicht unbedingt im Internet darüber schlau machen, weil ich mich vielleicht auch selber verrückt machen würde.
5: Ist eigentlich mein bester Freund, wenn ich Rückfragen habe, also wenn ich nichts weiß, frage ich immer Dr. Google. Alles.
6: Am besten Finger von lassen, weil wenn man googelt, dann findet man ganz viele Antworten, die man nicht hören will und die in der Regel auch nicht so richtig sind, was Krankheiten angeht.
7: Ja, ich gucke schon mal, aber ich steigere mich dann da nicht rein.
0: Meistens ist es ja so, dass dann die Frage nicht gestimmt hat. Hand aufs Herz. Wenn du krank bist oder ein Wehwehchen hast, schaust du auch im Internet nach, was es denn sein könnte? Laut einer aktuellen Forsa-Umfrage machen das nämlich über 90% von uns. Und die suchen erstmal Informationen zu Krankheiten und deren Symptome und ist für sich ja selber mit sich, also man will halt mit sich ins Reine kommen und wissen, was es ist. Das heißt, für fast alle von uns ist Dr. Google in medizinischen Fragen eine zentrale Informationsquelle, was im ersten Schritt ja nicht unbedingt verwerflich klingt, aber auch Risiken bringt. Mario Hartwig weiß mehr.
8: Und jeder Vierte, der sich schon einmal online über Krankheiten und Behandlungsmöglichkeiten informiert hat, konnte sich, nach eigener Aussage, selbst helfen und auf einen Arztbesuch verzichten. 13% haben sich auch schon einmal eine Selbstdiagnose gestellt. Unter den Jüngeren zwischen 16 und 34 Jahren sogar jeder Fünfte, so die KKH-Umfrage. Handelt es sich um seriöse und aktuelle Informationen, steigert man durch so eine Internetrecherche die eigene Gesundheitskompetenz. Bedenklich wird es aber, wenn man damit einen Arztbesuch vermeiden möchte, erklärt KKH-Psychologin Isabel Wenk.
9: Das Gefährliche an digitalen Selbstdiagnosen ist, dass häufig die Betroffenen eher medizinische Laien sind und die Symptome eben nicht immer korrekt benennen können. Im schlimmsten Fall verzögert eine reine Online-Diagnose die gezielte Behandlung einer Krankheit. Außerdem können Laien schnell auf eine Flut von Diagnosen stoßen, die sie dann auch überfordern, unabhängig davon, welche Online-Quelle sie nutzen.
8: Googelt man nämlich Kopfschmerzen oder Schwindel, erhält man einerseits Ergebnisse wie Stress oder Migräne, andererseits aber auch beängstigende Ergebnisse wie Multiple Sklerose oder Hirntumor.
9: Vor allem Menschen mit psychischen Erkrankungen, wie beispielsweise eine Angst- oder Zwangsstörung, können dann schnell in einen Teufelskreis geraten. In der Folge kann dann eine sogenannte Cyberchondrie entstehen.
8: Cyberchondrie ist die zwanghafte Sucht nach einer Internetdiagnose, bei der Betroffene viele Stunden am Tag nach passenden Erklärungen für ihre Beschwerden suchen und im schlimmsten Fall dramatische Eigendiagnosen stellen.
9: Die Ängste schränken die Lebensqualität der Betroffenen stark ein. Darüber hinaus meiden Menschen mit Cyberchondrie häufig den Gang in die Arztpraxen, weil sie fürchten, entweder nicht ernst genommen zu werden oder dass ihre Eigendiagnose dann bestätigt wird.
8: Ganz allgemein gilt, im Zweifel bitte immer den Arzt oder die Ärztin aufsuchen. Will man sich trotzdem bei Dr. Google informieren, sollte man im Impressum der Seiten nach seriösen Absendern schauen und außerdem bedenken,
9: jeder Krankheitsverlauf ist anders. Also der Austausch mit anderen Nutzern kann hilfreich sein. Man sollte aber nie von Krankheitsschilderungen und Verläufen anderer auf sich selbst schließen.
0: Laut einer aktuellen Studie der KKH Kaufmännische Krankenkasse haben über 90% von uns schon mal im Netz nach Informationen zu Krankheiten und deren Symptome recherchiert. Für Informationen eine gute Sache. Ein Arztbesuch ist aber absolut zwingend. Und das sollte Dr. Google nicht ersetzen. Mehr Informationen gibt's unter kkh.de. Mehr Musik jetzt hier bei uns auf EMR. Bleibt bei uns. Stay tuned.

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1: Jetzt erstmal scheint noch überall viel Sonne, aber vor allem im Nordwesten schieben sich immer mehr Wolken rein und von der Nordsee her kann es schon erste Schauer geben, vereinzelt auch Gewitter. Bis zum Abend wird es dann stellenweise richtig ruppig mit kräftigen Gewittern samt Starkregen, Hagel und Sturmböen. Dazu bleibt es aber sommerlich heiß mit 25 bis 33 Grad. Morgen geht's weiter warm, aber mit mehr Wolken und immer mal wieder Schauern und Gewittern weiter.
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2: Nach dem Winter werben viele Werkstätten für ihren Frühjahrscheck. Dabei wird das Fahrzeug für eine kleine Gebühr rundum untersucht mit dem Ziel, Schäden nach dem Winter zu finden. Immer wieder erlebt der ADAC, dass bei diesen Frühjahrschecks vermeintliche Defekte teils im vierstelligen Bereich gefunden werden. Damit einhergeht meist auch das Angebot der Werkstatt, den Schaden sofort vor Ort zu beheben. Oft wird eine hohe Dringlichkeit oder ein Verkehrssicherheitsproblem geltend gemacht. Der Mobilitätsclub informiert darüber, wie mit diesen Frühjahrschecks umgegangen werden kann und welche Rechte Autofahrer haben. Generell ist ein regelmäßiger Check zu empfehlen. Ein Fahrzeug besteht aus einer Vielzahl von Verschleißteilen, die durch den Einfluss von Belastung, Wetter und Zeit an Leistung einbüßen oder sogar kaputt gehen können. Für Werkstätten sind Frühjahrschecks insofern interessant, als dass sie auftretende Defekte reparieren können. Den ADAC erreichen aber immer wieder Verdachtsmeldungen von Mitgliedern, dass einzelne Werkstätten versuchen, nach einem Check unnötige Reparaturen zu verkaufen. Autofahrer sollten wissen, dass es ihnen bei einem Frühjahrscheck immer frei steht, ein Reparaturangebot abzulehnen. Der eigentliche Auftrag bezieht sich nur auf die Untersuchung und nicht auf einen möglichen Folgeauftrag. Insbesondere bei aufwendigeren Reparaturen empfiehlt der ADAC, dass man sich zunächst den Schaden zeigen lassen sollte und dann einen Kostenvoranschlag anfertigen lässt. Anschließend kann man sich bei einer zweiten Werkstatt oder einer neutralen Prüfstelle eine weitere Bewertung oder Angebot einholen. ADAC-Untersuchungen zeigen, dass die Reparaturkosten je nach Anbieter sehr weit auseinanderliegen können, weshalb sich Vergleichen immer lohnt. Verbraucher sollten dann stutzig werden, wenn sie zu einer sofortigen Entscheidung gedrängt werden. Selbst für den Fall, dass der Schaden so schwer ist, dass man damit nicht mehr weiterfahren kann, gibt es die Möglichkeit, sich telefonischen Rat bei einer anderen Werkstatt oder auch der ADAC-Technik-Hotline einzuholen. Auf keinen Fall sollte bei Skepsis ein Reparaturauftrag erteilt werden. Auch eine mündliche Zusage kann bereits als Auftrag gewertet werden. Wer von vornherein eine neutrale Untersuchung favorisiert, sollte den Frühjahrscheck bei einer Einrichtung durchführen lassen, die keine eigenen Reparaturen anbietet. Das können unabhängige Prüfdienste sein. Auch der ADAC bietet entsprechende Untersuchungen in vielen Prüfzentren an.
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1: Im Studio Nanju Kuhlmann. Schönen guten Tag. Das Millionendebakel um die Pkw-Maut hat für Ex-Verkehrsminister Scheuer ein juristisches Nachspiel. Er soll sich dafür vor Gericht verantworten. Das Landgericht Berlin hat jetzt die Anklage gegen Scheuer zugelassen. Fabian Hoffmann berichtet.
2: Der CSU-Politiker soll vor dem Bundestagsuntersuchungsausschuss zur Maut gelogen haben. Scheuer bestreitet das. Die Pkw-Maut war das Prestigeprojekt der CSU. 2019 wurde das Ganze vom Europäischen Gerichtshof gekippt. Der deutsche Staat und damit der Steuerzahler musste den Betreiberfirmen über 240 Millionen Euro Schadenersatz zahlen. Wann der Prozess um die mutmaßliche Falschaussage beginnt, ist noch unklar.
1: Bei den Verhandlungen über ein mögliches Ende des Iran-Kriegs ist weiter viel unklar. Der Iran dementierte, dass sich beide Seiten angenähert haben. Zuvor hatte US-Vizepräsident Vance gesagt, dass es Fortschritte bei einem Abkommen gibt. Da gehe es etwa um die Öffnung der Straße von Hormuz und eine Verlängerung der Waffenruhe. Zwischen Österreich und Italien droht an diesem Wochenende ein Verkehrschaos. Die Brenner-Autobahn ist morgen nämlich gesperrt. Grund ist eine größere Demo. Genervte Anwohner in Tirol protestieren gegen Lärm und die vielen Staus. Auch heute hat es wegen einer Kundgebung erste Staus auf der Strecke gegeben. Bernd Emmerich vom ADAC sagte bei NTV, wenn es geht, sollte man lieber am Sonntag fahren oder eine andere Route nehmen.
3: Entweder über die Schweiz oder über Salzburg, über die Tauernautobahn, wobei diese Routen auch ohnehin schon stark ausgelastet sein werden und es auch da zu Verzögerungen kommen kann.
1: Die meisten Menschen in Deutschland kommen gut mit ihren Nachbarn klar. In einer NTV-Umfrage sagen 7 von 10, dass das Verhältnis gut oder sehr gut ist. Besonders wichtig sind den meisten Respekt und ein freundliches Grüßen. Die Preise in Deutschland sind im Mai nicht so stark angestiegen wie noch zuletzt. Die Inflationsrate ist auf 2,6% im Vergleich zum Vorjahresmonat zurückgegangen. Im April waren es noch 2,9%. Preistreiber ist weiterhin vor allem Energie. Lebensmittel sind dagegen kaum teurer geworden.
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4: Jetzt erstmal scheint noch überall viel Sonne, aber vor allem im Nordwesten schieben sich immer mehr Wolken rein und von der Nordsee her kann es schon erste Schauer geben, vereinzelt auch Gewitter. Bis zum Abend wird es dann stellenweise richtig ruppig mit kräftigen Gewittern samt Starkregen, Hagel und Sturmböen. Dazu bleibt es aber sommerlich heiß mit 25 bis 33 Grad. Morgen geht's weiter warm, aber mit mehr Wolken und immer mal wieder Schauern und Gewittern weiter, maximal bis 33 Grad.
0: EMR Radiodienst. Den aktuellen Verkehrsservice für deine Region findest du bei diversen Staumelde-Apps, bei Automobilclubs oder auf polizei.de. Wir wünschen dir eine gute Fahrt durchs EMR-Land. Komm gut an. 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

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Schön, dass du zuhörst. Servus, hallo. Bei Denke denken viele wahrscheinlich an ferne Länder und exotische Reiseziele. Tatsächlich ist das Thema längst schon bei uns in Deutschland und in Europa angekommen und betrifft ganz, ganz besonders Reiserückkehrer. Annabel

0: Kopp hat sich mal informiert.
1: Das Dengue-Virus kommt meist durch Reiserückkehrer in unsere Breitengrade. Besonders Zweitinfektionen können schwerwiegend verlaufen. Es ist aber auch möglich, dass wir eine Infektion gar nicht bemerken oder sehr unspezifische Symptome entwickeln, erklärt Professor Dr. Jonas Schmidt-Chanasit vom Bernhard-Nocht-Institut für Tropenmedizin in Hamburg.
2: Fieber, Abgeschlagenheit, Muskelschmerzen, da denkt nicht jeder Arzt sofort, ah, das ist Dengue. Und insofern ist es wichtig, dass Sie sagen, ich war gerade in Thailand, in Brasilien, wo Dengue zirkuliert, damit er dann eine gezielte Diagnostik anfordert.
1: Dengue wird durch Stechmücken, besonders von der mittlerweile auch hier heimischen Tigermücke, übertragen. Etwas gegen die Ausbreitung des Virus tun, können wir alle.
2: Ja, man sollte darauf achten, dass man erst gar keine Brutstätten für die Tigermücke in seinem Garten oder auf dem Balkon schafft. Dazu gehören eben kleine Wasseransammlungen, Blumentöpfen. Das reicht schon aus, damit die Tigermücke dort ihre Eier ablegt. Und diese Eier können dann problemlos den Winter überdauern und dann im Frühsommer schlüpfen. Und wenn ein Reiserückkehrer dieses Dengue-Virus mitbringt, quasi im Blut, kann er von dieser Tigermücke gestochen werden. Und dann gehen diese lokalen Ausbrüche los.
1: Medikamente gegen das Virus selbst gibt es nicht. Behandelt werden können nur die Symptome. Und es gibt präventive Maßnahmen.
2: Indem man zum einen eine reisemedizinische Beratung durchführt vor der Reise und zum Beispiel Repellenzien, also diese Mückensprays, verwendet, ne, damit man nicht gestochen wird. Und ansonsten, wenn Sie aus Thailand, Brasilien aus den Tropen zurückkehren, achten Sie darauf, dass Sie 14 Tage lang nicht von Stechmücken in Deutschland gestochen werden, weil dann könnten Sie diese lokalen Ausbrüche provozieren. Das sind die wichtigsten Hinweise.
0: Dengue ist also längst kein fernes Problem mehr. Expertinnen und Experten gehen davon aus, dass die Zahlen weltweit und auch hier in Europa weiter steigen werden. Aber jeder kann etwas dagegen tun, um sich und andere zu schützen. Weitere Informationen und praktische Tipps gibt es natürlich im Internet unter dengue.de. Mehr Musik jetzt hier bei uns auf EMR. Bleibt bei uns.

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1: Jetzt erstmal scheint noch überall viel Sonne, aber vor allem im Nordwesten schieben sich immer mehr Wolken rein und von der Nordsee her kann es schon erste Schauer geben, vereinzelt auch Gewitter. Bis zum Abend wird es dann stellenweise richtig ruppig mit kräftigen Gewittern samt Starkregen, Hagel und Sturmböen. Dazu bleibt es aber sommerlich heiß mit 25 bis 33 Grad. Morgen geht es weiter warm, aber mit mehr Wolken und immer mal wieder Schauern und Gewittern weiter.
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0: 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Hallo, schön, dass du zuhörst.
1: 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Das kurze Wissensquiz.
2: Wie lang ist der Eurotunnel? Der Eurotunnel ist ein Eisenbahntunnel zwischen Frankreich und Großbritannien. Er wurde im Juni 1993 fertiggestellt und hat über 15 Milliarden Euro gekostet. Seine Länge beträgt 50,45 Kilometer.
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1: Im Studio Nanju Kuhlmann. Schönen guten Tag. Im Zusammenhang mit der gescheiterten Pkw-Maut soll Ex-Verkehrsminister Scheuer vor Gericht. Das Landgericht Berlin hat jetzt die Anklage wegen Falschaussage gegen den CSU-Politiker zugelassen. Ein Termin für den Prozess steht noch nicht fest. Laut Staatsanwaltschaft hat Scheuer vor dem Mautuntersuchungsausschuss gelogen. Er bestreitet das. Die Pkw-Maut wurde 2019 vom Europäischen Gerichtshof gekippt. Deutschland musste den Betreiberfirmen über 240 Millionen Euro Schadenersatz zahlen. Geldsegen für die neue ungarische Regierung nach der Orbán-Abwahl. Die EU hat über 16 Milliarden Euro an eingefrorenen Geldern freigegeben. Grund dafür seien die in kurzer Zeit erzielten großen Fortschritte bei wichtigen Reformen, sagte EU-Kommissionspräsidentin von der Leyen. Die WM-Vorbereitung der deutschen Fußballnationalmannschaft läuft auf Hochtouren. Das Team trainiert aktuell in Herzogenaurach und dann wird so langsam auch schon ernst. Übermorgen gibt's noch einen Test in Mainz gegen Finnland und dann nächste Woche die Generalprobe in Chicago gegen die USA. Abwehrspieler Nico Schlotterbeck sagte im ZDF.
2: Natürlich sind wir nicht bei 100% mit den ganzen Abläufen. Das wird sich jetzt entwickeln. Wir werden wahrscheinlich auch schon viele Abläufe gegen Finnland und USA probieren, was wir gegen Curaçao reinkriegen wollen.
1: Das erste Vorrundenspiel gegen Curaçao ist dann am Sonntag in 2 Wochen. Eine der wichtigsten Verkehrsadern in den Alpen ist an diesem Wochenende dicht. Die Brenner-Autobahn zwischen Österreich und Italien ist morgen komplett gesperrt. Grund ist eine größere Demo. Anwohner in Tirol protestieren gegen Lärm und Staus. Und auch heute hat es wegen einer Kundgebung erste Staus gegeben. Die Verbraucherzentrale warnt zur Fußball-WM vor Abzocke im Netz. Viele Fans wollen etwa günstige Trikots kaufen und landen dabei oftmals auf Seiten, die nicht vertrauenswürdig sind. Die Verbraucherschützer betonen, wer auf einen Fake-Shop reinfällt, bekommt gar keine Ware und das Geld ist auch weg.
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3: Sonne gibt's jetzt am späten Nachmittag noch reichlich, aber von der Nordsee her schieben sich immer mehr Wolken rein und da kann's auch schon die ersten Schauer oder Gewitter geben. Zum Abend im Westen auch mal kräftig mit Sturmböen und Hagel. Dazu ist es noch immer warm bis heiß mit maximal 25 bis 33 Grad. Morgen dann vor allem in der Mitte teils heftige Schauer und Gewitter, Höchstwerte bis 33 Grad.
0: EMR Radiodienst. Den aktuellen Verkehrsservice für deine Region findest du bei diversen Staumelde-Apps, bei Automobilclubs oder auf polizei.de. Wir wünschen dir eine gute Fahrt durchs EMR-Land. Komm gut an. 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
1: Sonne gibt's jetzt am späten Nachmittag noch reichlich, aber von der Nordsee her schieben sich immer mehr Wolken rein. Und da kann's auch schon die ersten Schauer oder Gewitter geben. Zum Abend im Westen auch mal kräftig mit Sturmböen und Hagel. Dazu ist es noch immer warm bis heiß mit maximal 25 bis 33 Grad. Morgen dann vor allem in der Mitte teils heftige Schauer und Gewitter, Höchstwerte bis 33.

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1: Im Studio Nanju Kuhlmann. Schönen guten Abend. Das Millionendebakel um die Pkw-Maut hat für Ex-Verkehrsminister Scheuer ein juristisches Nachspiel. Er soll sich dafür vor Gericht verantworten. Das Landgericht Berlin hat jetzt die Anklage gegen Scheuer zugelassen. Fabian Hoffmann berichtet.
2: Der CSU-Politiker soll vor dem Bundestagsuntersuchungsausschuss zur Maut gelogen haben. Scheuer bestreitet das. Die Pkw-Maut war das Prestigeprojekt der CSU. 2019 wurde das Ganze vom Europäischen Gerichtshof gekippt. Der deutsche Staat und damit der Steuerzahler musste den Betreiberfirmen über 240 Millionen Euro Schadenersatz zahlen. Wann der Prozess um die mutmaßliche Falschaussage beginnt, ist noch unklar.
1: Geldsegen für die neue ungarische Regierung nach der Orbán-Abwahl. Die EU hat über 16 Milliarden Euro an eingefrorenen Geldern freigegeben. Grund dafür seien die in kurzer Zeit erzielten großen Fortschritte bei wichtigen Reformen, sagte EU-Kommissionspräsidentin von der Leyen. Abseits der Unklarheit in den Verhandlungen um eine Waffenruhe wird auch die Fußball-WM zum Streitpunkt zwischen den USA und dem Iran. 2 Wochen vor dem Turnier hat die iranische Nationalmannschaft noch immer keine Visa für die Einreise, Colin Mock.
3: Ja, und gleich alle 3 Vorrundenspiele des Iran sollen in den USA stattfinden. Ohne gültige Papiere natürlich nicht möglich. Eigentlich wollte die iranische Mannschaft auch ihr WM-Quartier im US-Bundesstaat Arizona aufschlagen. Angesichts der Situation wurde das aber schon nach Mexiko verlegt. Der iranische Botschafter wirft den USA nicht eingehaltene Zusagen vor. FIFA-Chef Infantino hatte zuletzt aber nochmal versichert, dass der Iran an der WM teilnehmen wird.
1: Die meisten Menschen in Deutschland kommen gut mit ihren Nachbarn klar. In einer NTV-Umfrage sagen 7 von 10, dass das Verhältnis gut oder sehr gut ist. Besonders wichtig sind den meisten Respekt und ein freundliches Grüßen. Das sogenannte tägliche Glas Milch ist aus der Mode gekommen. Zu dem Ergebnis kommt das Bundesinformationszentrum Landwirtschaft. In Deutschland wird demnach viel weniger Milch getrunken als noch vor 30 Jahren. Dafür werden deutlich mehr Milchprodukte wie Käse oder Joghurt gegessen.

Musik eines französischen DJs und Produzenten, der mit seinem Künstlernamen auch gleichzeitig eine Hommage an eine mit der schönsten Städte dieser Welt widmet, nämlich Notre Dame. Das war No Rules, eine seiner letzten Singles. Willkommen zurück. Hier ist der Nachtflug. Zu hören auf eurem Lieblingssender und auf über 20 weiteren Radiostationen deutschlandweit. Infos zur Sendung findet ihr im Netz auf Facebook unter facebook.com/nachtflug.radio. Und ihr könnt auch wieder ältere Ausgaben online hören und streamen. Das ging in den letzten 2 Wochen nicht. Da gab es kleinere Serverprobleme. Das Ganze ist jetzt behoben und funktioniert definitiv wieder. Bevor es in eine kleine Sommerpause geht, gibt es heute nochmal neue Musik auf die Ohren. Unter anderem mit dabei sind Releases von Sterna, Laser City, Back Raiders, Dominik Eulberg, Infected Mushrooms, Die Radierer, Hans Nieswand, Ussiko, Twin Noir oder PNAU. Hier ist einer ihrer letzten Singles. Hier sind PNAU und Tu Corazon.

Warum dieser DJ und Produzent nicht mehr Aufmerksamkeit mit seinen Releases bekommt, das ist mir wahrlich ein Rätsel, denn seine Musik ist wirklich radiotauglich. Aber vielleicht liegt es auch daran, dass das Ganze zu melodisch ist. Swedish House ist für viele vielleicht nicht mehr ganz so angesagt und völlig out und am Mainstream vorbei produziert. Aber Sterna, ein schwedischer DJ und Produzent, bleibt nun mal seit über 15 Jahren mit ganz kleinen Abschweifungen seinem Genre treu, nämlich dem Swedish House. Finde ich ehrlich gesagt gar nicht so verkehrt, denn warum muss ein DJ und Produzent immer wandelbar sein? Warum muss man immer beim neuesten Genre-Trend mitproduzieren? Es gibt ja so einen schönen Spruch, Schuster, bleib bei deinen Leisten. Und bei Sterna passt das, finde ich, sehr gut. Das war Wildfire, seine aktuelle Single, welche gleich in zwei Versionen erschien. Wir hörten hier den Progressive Mix. Weiter geht es mit dem britischen DJ und Produzenten Gareth Emery, welcher sich seit einigen Jahren verstärkt einem neu begonnenen Projekt widmet, nämlich Laser City. Laser City kombiniert 80er Jahre Synthpop und New Wave mit modernstem Trance-Sound. Hier eine der letzten Singles von Laser City, There's a Light That Never Goes.

Ihr hört den Nachtflug auf über 20 Radiostationen deutschlandweit.

Erinnert ihr euch noch an Way Back Home? Das war die erste große Single der Back Raiders. Und die Band gibt es weiterhin. Das war ihr letzter musikalischer Streich, nämlich Sunshine. Passend irgendwie zur Jahreszeit. Hier ist der Nachtflug zu hören auf eurem Lieblingssender und auf über 20 weiteren Radiostationen deutschlandweit. Infos zur Sendung findet ihr auf unserer Facebook-Seite unter facebook.com/nachtflug.radio. Und weiter geht es jetzt mit Bob Moses und einem Highlight seines letzten Albums Blink, nämlich Lost Forever.

Es gibt ja die unterschiedlichsten Dinge, die einem beim Musizieren beeinflussen oder inspirieren können. Das kann die Liebe sein, andere alltägliche Themen oder Gegebenheiten, Politik, Gesellschaft oder wie wäre es zum Beispiel mit Natur? Pflanzen und Tiere, Insekten oder Vögel, das fasziniert den DJ und Produzenten Dominik Eulberg und darum heißen auch viele seiner Tracks eben wie Pflanzen oder Tiere. Das eben war der große Schillerfalter, ein Track des aktuellen Dominik Eulberg Albums Lepidoptera. Erinnert ihr euch? Vorhin hatte ich ja Vermutungen angestellt, warum die Musik des schwedischen DJs Sterne nicht ganz so populär und gefragt ist. Und meine Vermutung war ja, dass das Swedish House-Genre nicht mehr ganz so populär und gefragt ist. Und ich glaube, ähnlich wie dem Swedish House-Genre ergeht es auch derzeit dem Bereich Dubstep. 2011 durch Skrillex und Konsorten eine der gefragtesten Genres überhaupt. Viele sind auf den Dubstep-Zug aufgesprungen oder haben Dubstep-Elemente in ihren Produktionen mit einfließen lassen. Und heute, rund 15 Jahre später, hört man gefühlt von diesem Genre so gut wie gar nichts mehr. Aber es gibt natürlich weiterhin Dubstep-Musik und DJs und Produzentinnen und Produzenten, die in diesem Bereich weiterhin fleißig produzieren, wie zum Beispiel auch Trivector. Hier ist seine letzte Single, Weightless.

Diese knarzenden, wabernden, teils sehr verstrickten und vertrackten Synthesizer-Sounds, dazu noch dieser teils wirklich sehr außergewöhnliche Vocoder-Gesang, das sind Markenzeichen von vor allem einer Band, die nun mit ihrem neuen Album ihren 30. Geburtstag feiert. Infected Mushrooms waren das mit No More Happy Endings, ein Track ihres aktuellen Albums I Am 30. Es gab ja vor 10 Jahren bereits das Album I Am 20 und nun legen sie mit I Am 30 ein weiteres Geburtstagsalbum vor. Und wer jetzt eine Best-of-Compilation vermutet, weil der Name es nun einmal auch vermuten lässt, der hat weit gefehlt. I Am 30 ist ein brandneues Infected Mushroom Album, beziehungsweise könnte man es auch eher als EP bezeichnen. Es enthält gerade mal 8 Tracks, die haben es aber wieder mal in sich und präsentieren das, für das Infected Mushroom in den letzten 10 bis 15 Jahren auch bekannt geworden sind. Nicht nur reinen Goa oder Progressive Psychedelic Trance, sondern sie produzieren ja auch weit darüber, über diese Genres hinaus und haben diese Genres für sich auch ganz neu definiert. Man könnte jetzt natürlich auch meinen, dass man nach 30 Jahren auch mal wieder ein wenig mehr und neu experimentieren sollte oder auch könnte. Aber warum sollte man? Das habe ich auch vorhin schon im Falle des DJs und Produzenten Sterna gesagt. Schuster, bleibt bei deinen Leisten. Die eingeschworenen Fans werden es dir definitiv danken. Und trotz, dass es eigentlich auf I Am 30 nicht viel Neues zu entdecken gibt, gibt es das doch. Man muss es nur für sich entdecken. Man muss einfach sich in die Musik fallen lassen und einfach mal gezielt reinhören und einfach mal die Musik von Infected Mushroom erleben. Sonst wird man sowieso mit dieser Spielart von Goa oder Psytrance womöglich auch seine musikalischen Probleme haben, sage ich mal. Von I Am 30 noch ein weiterer Track. Und hier greifen Infected Mushroom ein sehr aktuelles Thema auf, nämlich die künstliche Intelligenz. Hier sind sie mit AI Therapist.

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Von der Atmosphäre her erinnert der Song doch schon ein bisschen an den zuvor gehörten Track von Infected Mushroom, war allerdings natürlich bei weitem geradliniger und nicht so ganz so verzwickt und verzwackt und experimentell wie Infected Mushroom, die Band Audiocall und Retailers, ihre letzte Single. Zum Abschluss der ersten Nachtflugstunde für diese Woche, bevor es gleich mit ein wenig Elektropunk, Elektropop, Darkwave und EBM weitergehen wird, gibt es etwas von einer Band namens Arctic Sunrise. Ihre neue Single heißt Hardened to Gold und mit dabei ist ein sehr ausschweifendes Remix-Paket, welches wirklich sämtliche elektronische Musikgeschmäcker zufriedenstellen dürfte. Wir hören den sehr düster atmosphärischen Steven Snomed Remix. Hier sind Arctic Sunrise.

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Die Band Bizarre Leidenschaft mit Geheimnis. Ein Track einer neuen retrospektiven Compilation des Büro B Labels, nämlich Sowas von Egal, Volume 3, German Synthwave between 1981 and 1986. Und wie der Name es schon vermuten lässt, ist es eine Retrospektive, die ein bisschen in die Vergangenheit des deutschen bzw. deutschsprachigen Synthpop und New Wave geht. Und mit dabei sind viele Skurrilitäten, viele Songs und Bands, die schon damals recht schnell wieder von der Bildfläche verschwunden waren. Viele Künstler, die keine große Produktion irgendwie im Rücken hatte oder auch kein Studio, viele Do-It-Yourself-Aufnahmen und viele Raritäten sind auf dieser Compilation zu finden. Es lohnt auf jeden Fall mal reinzuhören. Gleiches gilt für eine neue Compilation namens Angriff aufs Schlaraffenland, ein Deutschpunk-Mixtape, welches ebenfalls bei Büro B bzw. Tapete Records erschien. Und wer sagt, er hat normalerweise nichts mit Punk und dem ganzen Drumherum am Hut, sollte dennoch einmal reinhören, denn diese Compilation stellt sehr gut unter Beweis, wie vielschichtig und musikalisch vielfältig Punkmusik eigentlich sein kann. Und da ist manch Song doch elektronischer, als man es vielleicht denken mag. Von dieser Compilation hören wir den Beitrag, der diesem Sampler auch den Namen gab. Das sind die Radierer mit Angriff aufs Schlaraffenland.

Hamburger Reeperbahn ist ja für vieles bekannt, unter anderem aber auch für ihre sehr ausschweifende Musikszenerie, sei es nun in diversesten Diskotheken und kleinen Musikclubs oder auch in den diversesten Konzertlocations. Auf der Reeperbahn ist immer was los und das merkt man ja auch immer beim Reeperbahn-Festival. Und wer vor allem dann noch Lust hat auf eine weitere Retrospektive in Form einer weiteren Compilation, der ist mit Jubilado 40 bestens bedient. Denn hier wird einmal auf das musikalische Repertoire des Lado-Labels aus den letzten 40 Jahren zurückgeblickt. Und von dieser Compilation hörten wir gerade Richard von der Schulenburg mit Lieben tun. Und auf dieser Compilation tummeln sich noch weitere illustre Gäste aus den Bereichen Indie-Pop, Elektro, Elektropop, Synthpop und ähnlichem. Und ich glaube, einer mit der bekanntesten Künstler auf dieser Compilation ist der DJ und Produzent Hans Nieswand. Hier ist er mit Got Me Hot.

Ich war mir immer nicht so sicher, wie ich die Musik von Thomas Kowa und Christian Povins gemeinsamen Projekt Povin und Kowa so für mich persönlich einordnen soll. Irgendwo zwischen 80er Jahre Synthpop und Elektro-Trash würde ich das Ganze mal verorten. Und jedes Album widmet sich ja einem speziellen Thema. War es nun beim ersten Album das gemeinsam geschriebene autobiografische Buch, das Thema 80er Jahre Disco, und jetzt widmen wir uns ein wenig dem Thema Luft- und Raumfahrt. Das waren Povin und Kowa mit Concorde, ein Vorgeschmack auf das in Kürze erscheinende neue Album. Hier ist der Nachtflug, zu hören auf eurem Lieblingssender und auf über 20 weiteren Radiostationen deutschlandweit. 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Und weiter geht es jetzt mit den Colored Tears und der Extended Version ihrer aktuellen Single Decay.

Formation. Weiter geht es jetzt mit der Kölner Künstlerin Tiana, die ich vor einiger Zeit ja bereits mit ihrer Single Be Silent hier vorgestellt habe. Hier ein weiterer Track von ihr, der bei weitem nicht ganz so düster ausfällt wie Be Silent, Dry Water.

Neuroklast und Threshold, einer der etwas ruhigeren Tracks ihres aktuellen Albums Hellfire, welcher sich irgendwo zwischen Industrial Rock, Dark Electro und Metal bewegt. Eine Band, die ähnlich düstere Klänge produziert und das schon seit vielen Jahren, sind die aus Mexiko stammenden Osico. Auch in diesem Jahr erschien ein neues Album von ihnen, es heißt Unseen Horror Scenes, daraus hören wir Fallen Paradise.

Das Berliner Indie- und Post-Punk-Duo Twin Noir hier mit Darker Love, ihre aktuelle Single. Wir hörten hier den Michael Adams Remix. Und wir bleiben musikalisch noch ein kleines bisschen in Berlin und schlagen allerdings auch die Brücke rüber in die Ukraine. Denn mit ukrainischer Kultur und vor allem auch ukrainischen Horror- und Gruselgeschichten befasst sich ein Musikprojekt, welches versucht, die ukrainische und deutsche Kultur und vor allem auch Literatur musikalisch umzusetzen und das Ganze auch in teils sehr düsterem musikalischem Gewand. Pschepivsi Blut heißt diese Formation, Tibanaiki heißt ihr Debütalbum und daraus werden wir gleich den Song Borzon Kania hören. Das war nämlich der Nachtflug. Zu hören auf eurem Lieblingssender und auf über 20 weiteren Radiostationen deutschlandweit. Infos zur Sendung findet ihr im Netz auf Facebook unter facebook.com/nachtflug.radio. Nächste Woche geht's weiter mit Nachtflug in the Mix, gefolgt dann von den Nachtflug Summer Specials. Ich bin gefragt worden, ob ich nicht einige ältere Band- und Künstlerporträts wiederholen könnte. Kein Problem, mache ich sehr gerne. Es wird zum Beispiel was zu Frank M. Spinat geben und seinen Projekten Seabound oder Edge of Dawn und mal schauen, was ich sonst noch für euch so im Archiv finde. Bis dahin erstmal alles Gute. Am Mikrofon war Christian Ohrens.

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0: machst du?
1: Riechst du das?
0: Ja, weiß ich nicht. Kommt dann, was du riechst. Was?
1: Wochenende.
0: Oh, ja, natürlich. Was sonst, wenn Freitagabend ist?
1: Ja, aber ist das nicht ein schöner Geruch?
0: Ja.
1: So ein, sag mal so.
0: Ja, und Sonne.
1: Ja.
0: Das ist herrlich.
1: Also richtig geiles Wetter hatten wir ja diese Woche, muss ich ganz ehrlich
0: aber
1: sagen.
0: Aber richtig
1: also,
0: geiles Wetter.
1: Könnte man sich so ein bisschen dran gewöhnen.
0: Ja, ich hoffe, es bleibt.
1: Ja, ist aber diesen Monat, was? Wo die Tage dann wieder kürzer werden.
0: Also ach, nein, es wird doch nicht. Nein, jetzt fängt doch erst richtig an.
1: Jetzt kommt ja der Juni, ne?
0: Also wir sind jetzt, ne? Ja.
1: Jetzt Juni. So, und im 21. Juni werden die Tage wieder kürzer. Ja, das will keiner hören. Mhm. Aber es ist
0: will halt keiner hören. Warum sagst du das?
1: Ja, aber ich dachte,
0: okay. Es kommt jetzt der Sommer. Es kommt das lange draußen sein, das ja, Sommergefühl. Das ist, weißt du, das, jetzt will keiner hören, dass es bald wieder Tage. Sag mal. Das stimmt mit dir nicht?
1: Nein, aber es ist doch so.
0: Wir freuen uns jetzt alle auf diese Zeit und du kommst an und sagst, jetzt werden die Tage wieder kürzer.
1: Ja, ist ja nicht so, dass es dann gleich pro Tag dann 2 Stunden weniger werden. Aber es
0: spielt ja keine Rolle. Das spielt doch keine Rolle.
1: Ja, ist ja okay. Nein, wir genießen das. Wir genießen
0: ja,
1: erstmal den
0: genau.
1: Sommer.
0: Ehrlich, und, Sommer. Das
1: ja,
0: gleich das Wochenende wieder ruiniert, sage mal.
1: Wieso?
0: Die Tage, also. Nein,
1: nein,
0: mach weiter.
1: Nein.
0: Dein Ernst?
1: Hast du denn schon dein Knu erlegt, was ihr auf den Grill legt dann morgen, oder?
0: Was hab ich erlegt?
1: Dein Knu.
0: Was ist denn das?
1: Oh, google mal. Ist ein Tier.
0: Aha. So was Ähnliches habe ich mir gedacht, aber ich kenne den Ausdruck nicht.
1: Okay, was grillt ihr so, wenn ihr grillt?
0: Gockel.
1: Gockel.
0: Mhm. Also ja. Gockel. Ja, sowas. Ja, alles. Von Gemüse, Fleisch.
1: Gemüse, Fleisch.
0: Käse.
1: Oh mein Gott, oh mein Gott. Okay. Wir machen weiter mit Musik, bevor das hier noch ausartet.
0: Was? Du hast gefragt?
1: Willkommen bei den 90s Battle. Ich habe doch nicht Gemüse.
0: Natürlich.
1: Ey, komm, Fleisch, da kommt Steak, da kommt Schwein, da kommt.
0: Fleisch und Steak ist das gleiche, aber ist egal, okay.
1: Ja, Rindersteak. Schweinesteak oder sowas.
0: Ja, und so Gemüse und Käse.
1: Willkommen bei 90s Battle Beats am Freitagabend. Mit Joto und
0: Annika.

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1: Das war schon richtig, richtig, richtig nice. Das, die Musik lädt ja ein. Und das Wetter lädt
2: ja
1: ein.
2: Ja.
1: Zum Eis.
2: Wie? Ja, zum Eis.
1: Hm? Ja. Das ist doch richtig so. Hm.
2: Ja. Ja. Welches Eis magst du?
1: Also du kannst bei mir mit Vanille kommst du eigentlich schon ganz gut. Der Klassiker halt.
2: Ja. Klassiker, okay.
1: So. Vanille.
2: Nicht, also bist nicht so ein Experimentierfreund? Also ich kann ja nicht, aber also für mich bist du immer nur Zitrone oder sowas, irgendwas Fruchteis. Ja, ich habe keine andere Wahl. Aber es gibt ja, weißt, es gibt manchmal so Sorten, wo man denkt, ach, die würde man gerne mal probieren, aber.
1: Ja, gut. Wie Meerrettich zum Beispiel. Oder Rote Beete.
2: Ach, echt?
1: Ja, es gibt Senf, Ketchup-Eis, es gibt also alle, also es gibt, muss einfach mal googeln, im Sommer gibt es immer so einen Wettstreit, was es für Eissorten gibt. Und also je ausgefallener, desto besser natürlich.
2: Und du hast das noch nicht gekostet, probiert?
1: Nee, also ich bin, also wenn ich Eis esse, dann möchte ich es genießen. Und dann ist es eher so, ja, dieses Vanille oder so Sahne oder Joghurt, das ist mir auch noch gefallen. So, aber wo ich nicht so rankam, ist dieses, also dieses Wassereis, also so diese, also Erdbeer wird fällt schon mit runter, weil das ist auch schon so.
2: Okay.
1: Ja, ist es nicht so ganz meins. Da, ja, so ein bisschen das Cremige, das Sahnige und so weiter. Übrigens, wenn wir gerade beim Thema Eis sind, Peter hat eine eigene Eissorte. Also der Peter von unserem Hauptsender.
2: Ja.
1: Von unserem Producer-Sender, oder wie man immer das nennen möchte.
2: Okay.
1: Genau, der hat
2: eigenes Spaghetti-Eis.
1: Eigenes Spaghetti-Eis, genau. Ne? Aber alles, also alles, was darüber verkauft wird, von dieser Eissorte, wird gespendet.
2: Oh, coole Idee.
1: Hat mit einer Ulmer Eisdiele in Söflingen hat er eine Vereinbarung getroffen, die haben ein Eis kreiert.
2: Mhm.
1: Und genau.
2: Okay.
1: Jedes Eis, also jede Kugel, die davon verkauft wird, geht in einen guten Zweck.
2: Okay, wie lange geht die Aktion? Oder muss es jetzt dauerhaft sein? Hat er in dieser Eisdiele dauerhaft jetzt dieses Eis?
1: Ich glaube, diesen Sommer oder so ist das.
2: Ah, okay.
1: Also das, ja. Okay, cool. Ich spende, was rauskommt. Also, Eis essen für einen guten Zweck.
2: Cool.
1: Finde ich doch mal nice.
2: Ja, du warst schon da?
1: Nee, ich war noch nicht, ich habe es noch nicht geschafft, aber ich werde da hingehen. Also das werde ich mir schon nochmal angucken.
2: Hm. Ich hab mich schon gewundert, ich hätte jetzt gedacht, da kommt jetzt, ja, ich habe schon 5 hinter mir oder so.
1: Nein.
2: Was heißt hier nein? Also es hört sich, du hast doch gerade gesagt, du isst gerade cremiges Eis und
1: ja, ne, also
2: so ein Spaghetti-Eis ist doch cremig.
1: Das Eis, was wir da gemacht haben, ja, das schmeckt, also ich hatte letztens mit ihm kurz gesprochen drüber, war schon, ja, okay, bring doch mal mit, dachte ich mir so.
2: Mitbringen.
1: Ja, aber es sind 18 Kilometer, die sich die Eisdiele von unserem Studio trennen. Dann wird es dann eher so ein Milchshake bei den Temperaturen.
2: Ja.
1: Dann ist, glaube ich, die Konsistenz der Spaghetti weg. Das ist, wenn du die Spaghetti dann 4-5 Stunden gekocht hast, dann durftest du eigentlich auch
2: mal. Ja, dann ist es gar nichts. So. Also das ist doch. Also dann ist es nichts.
1: Nee, deswegen esse ich das einfach.
2: Aber es ist ja so typisch, bring mal eins mit.
1: Ja, also das ist doch schon.
2: Kannst ja in eine Idee vor, es geht auch nicht. Doch, so Trockeneis.
1: Also mein Lieblingseis ist nach wie vor Softeis. Aber es ist das Richtige. Also
2: was ist denn das Falsche? Also du sagst das Richtige. Was ist das Falsche?
1: Ja,
2: gibt es falsches Softeis?
1: Ja, ja, ich will jetzt keine Werbung von irgendwelchen Eisdielen nennen.
2: Achso, weil du hast praktisch eine Stammdings, wo du sagst, da gibt es das Softeis, was du. Das heißt, du hast dich schon durchprobiert.
1: Wo ich noch dort gewohnt habe, die hatten mein Bild an der Wand.
2: Ach komm.
1: Kunde des Monats, aber sowas von. Aber ich musste nie anstehen, ich durfte immer vorbeigehen.
2: Ach komm, das glaube ich nicht.
1: Glaubst du nicht?
2: Nein. Wo soll das gewesen sein?
1: In Sachsen.
2: Ah. Okay.
1: Mitreiter Leisenicher Straße.
2: Und da hing ein Bild von dir an der Wand.
1: Da, ich dachte, der Kunde des Monats, also so hallo.
2: Ach so, deshalb dein Bauch, ja. Verstehe.
1: So, hier geht's dann mit La Bomba, passend zum Bauch und King Africa.

0: Das ist gut.
1: Ja. Ja, ein bisschen Kopfkino, man muss das natürlich.
0: Bisschen Kopfkino, ein bisschen viel Kopfkino.
1: Ja, okay. So, jetzt habe ich ein Lied falsch mitgebracht. Ein richtig, richtig geiles Lied. Also, es gibt verschiedene Versionen davon. Und dieses Lied widme ich jetzt allen, die diese Woche durchgehalten haben. Die durchgehalten haben in ihrer
0: Gott, was kommt jetzt?
1: Schönen, mit bester Aussicht Dachgeschosswohnung.
2: Hombre, ist das Mörder heiß hier?

0: Sie haben Post.
1: Wir haben Post ins Studio bekommen unter 0734177 8801.
2: Genau so, so ist es.
1: Wir müssen ganz kurz mal was dazu sagen. Also meistens ist es ja so, ihr habt die Möglichkeit, direkt anzurufen und direkt in den Studio zu schreiben und so weiter. Und es kommt auch alles an, wunderbar.
2: Ja.
1: In den Sommermonaten ist es ja so, es gibt eine ganze Menge Veranstaltungen. Und wie ihr wisst, könnt ihr uns die 90s Battle Beats auch für Veranstaltungen buchen. Also wenn ihr wollt, dass wir mal eure Party richtig aufmischen. Dann können wir mit ein bisschen Equipment, ein bisschen Bühne, ein bisschen Laser, ein bisschen
2: Licht, mit dir und so.
1: Nebel, ja. Ich bringe die Mädels auch mit und mich auch. Und dann heizen wir eure Party ein. Genau. Und das ist natürlich meistens am Wochenende. Und das ist natürlich blöd, weil die Show jetzt ist auch am Wochenende.
2: Ja.
1: Also kann es durchaus mal passieren, dass ihr eine Show erwischt, die ihr gerade hört, die schon vorproduziert ist. Also sprich, die ist schon für den Tag produziert, die ist auch mit uns produziert, die ist nicht irgendwie eine Light-Version oder so, das ist die ganz
2: normale Show. Wir.
1: Aber die wurde an einem anderen Tag schon mal vorproduziert, damit wir euch trotzdem ins Wochenende bringen können.
2: Richtig.
1: Ne?
2: Weil ohne uns geht's nicht.
1: Genau, ohne uns fehlt euch ja irgendwas. Das kriegen wir immer mit, wenn ihr uns schreibt. Und ja, also das ist ja ähnlich wie im Fernsehen. Ne? Also wenn du den Film siehst von Bud Spencer und Terence Hill, der ist auch vorproduziert, der ist nicht live. Die kloppen sich nicht gerade den Augenblick, wenn ihr den 16:05 bei Kabel 1 seht.
2: Ach echt?
1: Ja, weil sonst geht's ja nicht.
2: Ich dachte mal, das ist live.
1: Ja, und was macht die Werbung? Halt mal kurz, bleib mal kurz in die Pose.
2: Ja,
1: halt mal kurz diese Pose kurz an, kommt 5 Minuten Werbung und dann...
2: Geht's weiter. Dann merkst du den Schmerz richtig.
1: Nee, also wie gesagt, nicht wundern, eure Nachrichten kommen an. Eure Nachrichten werden natürlich dann auch in den nächsten Sendungen dann Wünschen und Grüßen, was ihr geschrieben habt.
2: Es wird gespielt. Es kommt
1: genau,
2: definitiv.
1: Genau, es kommt definitiv. Und genau. Und wir haben Nachrichten bekommen.
2: Ja.
1: Vom Freitag letzte Woche und
2: dann
1: lies mal vor.
2: Und zwar sind das Grüße aus Taucher und da grüßt uns, oder besonders eigentlich dich, der Thomas, und da steht, ich will auch Musik, Ronny weiß was. So, du, also dann weißt du, was er meint? Also Thomas, also wer?
1: Ja,
2: also
1: Thomas ist ein Hörer der ersten Stunde.
2: Oh.
1: Also gut, vielleicht der zweite. Der erste war noch nicht so viel. Aber ab das.
2: Woran lag das wohl?
1: Weiß ich, keine Ahnung. Kann ich nicht
2: Hast du alleine angefangen? Mit Sicherheit, ne?
1: Dankeschön.
2: Ja.
1: Ich hab's verstanden. Ja,
2: echt?
1: Alles gut, ja, alles gut.
2: Ja?
1: Ja,
2: ich hab's verstanden. Dann ist ja gut, dass du.
1: Ja.
2: Der zweiten Stunde, wann war die zweite Stunde? Wie lange ist?
1: Weiß ich nicht, 2001 oder irgend sowas.
2: Ach, also, doch schon so lange.
1: Ja, natürlich, das ist schon. Da hatte ich noch Haare damals, das war schon richtig.
2: Ja.
1: Die musste ich mir einfach so aus dem Gesicht zu wischen. Diese Geste gibt es.
2: Da war das noch? War das nicht da schon weniger?
1: So, wir waren bei den Grüßen. Ich denke, lieben wir euch nicht.
2: Ja, hast du es gefunden, so, was Thomas sich wünscht?
1: Die haben eine Party gefeiert, ne? Sie haben Bilder ins Studio geschickt.
2: Ja, genau, da hat noch jemand geschickt. Ich vermute mal, dass das Diana. Ja, sie haben eine Party gefeiert am Freitag. Eine richtige Party.
1: Wir auch, deswegen konnten wir am Freitag letzte Woche nicht antworten. Ein kleiner Tipp, wenn die Kameras aus sind, könnte es sein, dass das eine vorproduzierte Sendung ist. Genau. Ansonsten seht ihr das über 90sbattlebeats.de, ihr könnt euch das ja nachvollziehen.
2: Aber die Party sah feuchtfröhlich aus.
1: Genau. Und wie gesagt, also, wir sind trotzdem für euch da.
2: Ja.
1: Und wir wollen euch nicht.
2: Und eure Grüße kommen, definitiv.
1: Genau. Und wir haben noch jemanden.
2: Und zwar den Janni. Der Janni hat auch geschrieben. Ging aber auch wieder nur an dich, also. Uns war, oder ich war dann...
1: Jetzt muss ich mal ganz sagen, wie fühlt sich das denn an? Wenn man im Studio ist und arbeitet und es wird immer nur der Kollege gegrüßt und nicht...
2: Naja, schon okay.
1: Schon okay?
2: Es ist ja, weißt du, wir Frauen können das, also uns ist das wurscht.
1: Ja.
2: Wir sind da nicht so nachtragend wie du manchmal.
1: Ja, also, aber sie wissen auch nicht so richtig, wer da ist. Ne? Also bist du da, ist Caro da oder wie auch immer und wer von unserer Dreier-WG-Sendung, die wir hier haben, gerade so die Hosts sind, aber ich muss immer.
2: Ja,
1: deswegen, ich bin halt die Konstante hier.
2: Und deshalb wirst du nie gegrüßt?
1: Deswegen, nee, doch, jetzt habe ich schon zweimal begrüßt.
2: Jetzt hast du schon zweimal. Also. Soll ich es mal vorlesen?
1: Ja, lies mal vor.
2: Hier steht, hallo Ronny, grüße dich. Na, wie geht's dir?
1: Gut.
2: Ja, und dass er halt noch geschrieben hat, dass er sich ein neues Handy gekauft hat.
1: Ja, ist gut. Dann kann er so
2: Qualität und so. Kann er uns besser hören?
1: Kann es besser hören, genau.
2: Musikwunsch hat er nicht geäußert.
1: Okay.
2: Er wollte uns einfach nur grüßen. Hat nochmal geschrieben, hallo.
1: Das ist schön. Wenn du einen Musikwunsch hast, dann schick uns einfach eine WhatsApp.
2: Genau.
1: Und in einer der nächsten Sendungen, zwinker, zwinker.
2: Genau, und dann gibt es auch den Musikwunsch.
1: Gibt es dann auch den Musikwunsch. Und jetzt gibt es den Musikwunsch vom letzten Freitag.
2: Ja.
1: Vom
2: Thomas.
1: Thomas aus Taucher.
2: Taucher.
1: Übrigens, Taucher
2: ja.
1: ist die Stadt, die nähe Leipzig ist. Dort, wo die Feuerwehr auch geblitzt wird, wenn sie im Einsatz ist. Das habt ihr bestimmt in das Medien mitbekommen vor 2-3 Monaten, wo ein Feuerwehrmann im Einsatz mit dem Feuerwehrauto geblitzt worden ist und die Stadt das Bußgeld
2: haben wollte?
1: Natürlich, das hat durchgedrückt.
2: Das ist nicht dein Ernst?
1: Ja, natürlich. Und der,
2: aber der war im Einsatz?
1: Der war im Einsatz, ja. Aber die haben gesagt, nein, also...
2: Hä?
1: Ja, das ging natürlich mehr.
2: Hallo. Ich nicht,
1: das ging durch die Medien.
2: Nee, das habe ich
1: und nicht. Und der Feuerwehrmann hat gesagt, er hat 25 Jahre warte bei der Feuerwehr, bei der Freiwilligen Feuerwehr. Und hat gesagt, ich lege mein Amt nieder. Also wenn das so ist, dass wir im Einsatz geblitzt werden.
2: Crazy. Das,
1: ja. Ja, man hätte da nicht so schnell fahren müssen und bla bla bla. Und
2: hallo?
1: Ja, genau.
2: Da hätte ich mir mal den Namen aufgeschrieben von...
1: Das ging nein! Bei den Kollegen von NTV war das, bei Welt war das, bei RTL kam das. Also überall. Hab
2: ich nicht mitgekriegt. Null. Also ich glaube, wenn bei demjenigen, der den Brief geschrieben hat, oder die Stadt an sich, ich glaube, die müssten sich, glaube ich, mal ganz viele, oder eine eigene Feuerwehr anlegen. Ich glaube, es könnte dauern, bis jemand kommt.
1: Ja.
2: Also weil sie dürfen

0: Folgen. Genau. Wie hat sich im Juni, gibt es ja wirklich jetzt, hat sie sich gewehrt, gibt es ein Gerichtsverfahren. Und da wird
1: aber das. Achso, es ging ja dann auch an den Fahrer, der die Feuerwehr gefahren hat. Also natürlich. Heißt, er als Privatperson wurde an dann. Oder die Feuerwehr?
0: Nein, die Privatperson. Der das Auto gefahren hat. Ist ja immer der Frage angekommen.
1: Aber saß er im Feuerwehrauto oder in seinem privaten Auto?
0: Wo Nein, im Feuerwehrauto.
1: Achso, okay.
0: Genau. Der Bußgelder gegen den Feuerwehrmann aus Taucher wird am 9. Juni im Amtsgericht Eilenburg verhandelt. Ja.
1: Ach, das war letztes Jahr?
0: Nein, dieses Jahr. Es wird ja
1: jetzt
0: im Juni verhandelt. Also ja. hat sich ja Widerspruch eingelegt. Mhm. Wer hat sich nun gegen Gußgeldbescheid der Stadt Taucher über 340 Euro und Einwohner
1: 340 Euro?
0: Und ein Monat Fahrverbot. Genau.
1: Boah, ja, was kann ich verstehen, mal ganz ehrlich. Ja. Es ist ein Feuer, oh Gott. Ja gut, ich darf mir nicht reinschreiben. In solchen Sachen bin ich,
0: In einer Baustelle mit war Tempo 30.
1: Unsinnig.
0: Und er war da mit 69 km/h unterwegs. Im Einsatz. Mit Blaulicht und Martinshorn. Und so. Aber gut, das kann man, ich will mich also nicht irgendwie Partei ergreifen. Wir müssen sowieso vom Rundfunk her immer so ein bisschen neutral das gestalten. Hm. Sollte man vielleicht mal überlegen.
1: Ich meine, da muss man wirklich mal wirklich richtig überlegen, was man da macht.
0: Man weiß noch nie so richtig, was erwartet einen denn? Ist es irgendwo ein Kind, das eingeklemmt ist in einem Auto oder gab es einen Autounfall oder wie auch immer? Ja.
1: Also das krass, ist echt.
0: Und das ist die Stadt, wo Thomas herkommt. Aber Thomas hat uns nichts getan.
1: Nein.
0: Thomas ist schon lange treuer Hörer von uns.
1: Magst du mir noch sagen, was das für ein Lied ist, was du jetzt spielst?
0: Das hörst du, das kennst du.
1: Ah, meinst
0: du? Das ist wieder so ein typisches, ich knall dich hinterm Volksfest. Übers Dorffest.
1: Aha. Du bist sicher, das kenne ich.
0: Denke ich schon. Aus dem Jahr 99. Fancy.

0: jetzt war schon relativ langsam. Das war das typische so Disco, Schlager Disco Fox. Aber hast du das gekannt, Fancy?
1: Nee.
0: Ernsthaft nicht?
1: Nee.
0: Flames of Love, Baby of Ice. Das ist ja mal nieder die Tanzschule. Welche Tanzschule warst du denn?
1: Müller hieß die. Okay. Also hieß er. Ja, Müller hieß die.
0: Haben die auch mit Musik getanzt, oder?
1: Ja. Natürlich. Aber da waren es ja Standardtänzer. Aber ja. Gut, aber nein, da wurde.
0: Disco Fox ist Standard.
1: Aber weißt du, das ist schon ein Stück her. Nee, ich glaube, nein. Da war das
0: Lied. Da war noch eine Kapelle auch von, die live ja, gespielt hat.
1: Genau.
0: Und das hatte.
1: Genau so war's. So. Nein, aber kannte ich wirklich nicht, sorry.
0: Zumindest haben wir unsere Aufgaben erledigt, Hausaufgaben erledigt und wir haben die zwei Grüße nachgeholt von letzter Woche.
1: Ja.
0: Und wenn ihr schreiben wollt, wie gesagt, tut das gerne ins Studio und wir beantworten die in einer der nächsten Sendungen.
1: Richtig.
0: Also immer schön dranbleiben und jeden Freitag einschalten von 21 bis 0.
1: Ja. Ja.

0: Driver, Cambodia, ja, richtig geile Scheibe. Da konnten wir damals noch richtig schön abtanzen.
1: Ja, ja, das war, konnte damals, man.
0: Ja. Kann man heute auch noch, natürlich, ja.
1: Ja, ja, also wir, also ich schon, aber du nicht so.
0: Hallo. Was meinst du jetzt damit?
1: Na, nur so. Du, sag mal, du warst doch neulich in Hamburg. Wie war deine Fahrt eigentlich?
0: Wie, mit dem Zug?
1: Ja?
0: Och, ganz
1: spannend. Bist du mit dem Zug gefahren oder nicht?
0: Ja, ja, doch. Ja, ich war voll gerne mit dem Zug.
1: Ja?
0: Ja.
1: Also war ja mal eine andere Richtung. Daher dachte ich jetzt, freust du mal, wie war es denn so?
0: Der beste Invest, den du haben kannst.
1: Der was?
0: Der beste Invest, den du haben kannst.
1: Wieso?
0: Ja, weil erstmal Zeit. Na, du kannst schlafen, du kannst arbeiten, du kannst schlafen.
1: Ach, du meinst die Zugfahrt an sich jetzt?
0: Das kannst du ja währenddessen nicht. So.
1: Ja.
0: Und das nächste ist dann, sollte du zahlst einen Betrag von, keine Ahnung, 100 Euro für die Fahrt von Ulm nach Hamburg, je nachdem, wann du sie buchst. Mhm. Und da in diesen 100 Euro sind 7 Stunden Fahrzeit inklusive Klimaanlage, inklusive drum und dran mit drin hinterlegt. Und da hast du aber nun schon Platin-Kunde bei der Deutschen Bahn bin, ich will es nach Hause hängen lassen, Platin-Kunde, gibt es ab und zu schon mal Bonuszeit. Also sprich, dann dauert die Fahrt halt nicht 7, sondern 9 Stunden.
1: 9 Stunden?
0: Dann darfst du 9 Stunden im Zug sitzen.
1: Oh mein Gott.
0: Aber gut, erste Klasse, es gibt Schlimmeres.
1: Ja.
0: Ich habe Sitzplatz am Fenster.
1: Wenn das Bordbistro nicht funktioniert oder so.
0: Ja, zum Beispiel.
1: Irgendwelche Essen nicht da sind, dann, die man vielleicht gerne hätte.
0: Aber das hat funktioniert.
1: Aha.
0: Das hat ganz gut funktioniert.
1: Okay. Und wie war so die Fahrt?
0: Also die Fahrt war eigentlich ganz entspannt. Und war eigentlich auch keine Verspätung drin. Holy, Hochzug ging eigentlich. Hochzug war schön, ja.
1: Da war hat die Deutsche Bahn geglänzt.
0: Ja, also da, genau, das hat funktioniert.
1: Aber zurück?
0: Ja.
1: Klingt so ein bisschen nach. Was war zurück?
0: Ja, gut, da gab es dann die Bonuszeit vom letzten Mal. Also da haben wir wirklich alle Meldungen, die es so geben könnte, von Weiche kaputt, Signalstörung, von vorherigem Zug und dann vorherigem Zug kaputt und Strecke belegt und Zugumleitung. Haben wir alles mit abgefaschbart, wunderbar, passt.
1: Die aber Standarddinger.
0: Nice.
1: Oh Gott, aber 9 Stunden?
0: Ach ja, ja gut.
1: Also irgendwann ist ja mal gut, oder?
0: Man kann rausgucken, das passt schon.
1: Aber es war doch auch, na gut, das sagt die mal, ich wollte sagen, es war doch auch so warm. Aber überleg doch mal, du hättest draußen die Sonne, weiß ich nicht, warte, wie viele Stunden, 7 Stunden hättest du fahren, 9 Stunden bist du fahren. Das heißt, du hast 2 Stunden Bonuszeit hinten dran. Du hättest 2 Stunden früher in der Sonne sitzen können.
0: Ja, ich saß auch so.
1: Ja, aber im...
0: Also es wurde ja dann schon lang, es ist so abendlich dunkel. Also es war schon schön, wie die Sonne dann durch die Bäume so. Also ich fand es toll. Ich fand es wirklich toll. Ach. Also mich hat es nicht gestört. Also zumindest das nicht. Manche Reisende.
1: Ach so, was hatte ich denn gestört?
0: Die man vielleicht im selben Abteil hatte. Die denken, die müssen das ganze Abteil unterhalten mit ihrer Stimme. Und diese Stimme ist vielleicht auch ein Stück nervig. Das ist dann schon eine andere Ausnahme. Das ist schon ein Ding, wo du sagst, boah.
1: Das würde mich mega ankotzen.
0: Oh ja, das war
1: das. Das würde mich mega ankotzen.
0: Ja, also es ging eine ganze Zeit lang, ging das ganz gut, aber meine AirPods voll. Wo die AirPods dann leer wurden.
1: Musstest du dir das Geseier anhören? Also die Unterhaltung hören?
0: Ja, dann habe ich die Unterhaltung dann mit anhören müssen. Und
1: Also mich würde es richtig ankotzen. Also wenn ich in so einer langen Strecke fahre, also und dann noch 2 Stunden oben drauf hätte und das würde sowas in meinem Abteil sitzen, würde ich,
0: Was sie geredet hat, über Millionen, was sie hat und wie sie da und wo sie bei überall. Also,
1: hat sie geredet, über Millionen?
0: Ja, das war irgendwie so, das ist ja abgehoben. Und dann bin ich irgendwann aufgestanden und hab dann mal, Rucksack geguckt, irgendwo hab ich die gesehen, ich dachte, alter Schwede, du Millionen, genau. Genau, so eine richtige, ja gut, ich möchte das nicht.
1: Was verraten. Möchtest du sagen?
0: Nee, das kann ich mir heute nicht sagen. Okay. Aber es war schon, wo ich
1: saß. Dinkeldörte, oder?
0: Nee, es war schlimmer. So eine Landprovaranze, oder wie sagt man das? Pomeranze.
1: Okay. Das war,
0: wo du sagst, nee. Also ich hätte die jetzt auf den Bauernmarkt hingestellt, ja, aber...
1: Und die hattest du bis zum Schluss, bis du ausgestiegen bist?
0: Ja, die ist noch ein Stück weitergefahren. Hat man Dialekt gehört, dass auch aus Richtung München kam und...
1: Okay.
0: Ja, aber Hauptsache Dienstag geht es jetzt nach Berlin. Ich muss mal nach Berlin. Und da hoffe ich mal.
1: Was da? Dass da der Zug
0: pünktlich ist.
1: Nein, wird er nicht.
0: Also eigentlich ist es mir total egal. Also die Unpünktlichkeit der Bahn, wenn sie unpünktlich ist, stört mich nicht, solange ich im Zug sitze. Wenn ich am Bahnsteig stehe, dann sieht das vielleicht ein bisschen anders aus. Je nachdem, wie die Wetterlage ist, ändert sich die Laune. Aber am Dienstag sollte er doch dann schon pünktlich sein.
1: Ja. Also ein bisschen Bonuszeit wäre schon nicht schlecht.
0: Nein.
1: Und wenn es nur 5 Minuten sind, das ist auch vollkommen okay. Doch, 5 Minuten wäre noch cool. Guck mal, 5 Minuten ist doch, mir hat mal jemand gesagt, eigentlich 5 Minuten ist keine Verspätung, aber also können auch 10 oder 20 Minuten
0: sein. Ja, also die unsere letzten Schulstage gehört haben, wissen ja, um was es da geht. Der 26. Mai ist so ein Schicksalstag.
1: Ein Schicksalstag?
0: Ein Schicksalstag. Also es könnte einer werden, sagen wir mal so.
1: Das wird Nerven aufreißen.
0: Vielleicht hat Klein Schoto an der falschen Stelle.
1: An der falschen Stelle? Du meinst immer an der falschen Stelle.
0: Wollen wir es kurz umreißen?
1: Ja, bitte. Erzähl uns von deinem Ereignis.
0: Wir wollen einfach feiern und dann ey, dann brauchst du uns ein bisschen. Sieht ganz schön nice aus. Und dann hat er gesagt, ja, tat aber weh. Ach so, weh, wird's ja wohl nicht getan haben.
1: Oh, wie doof.
0: Das habe ich, ja, da hab ich nichts dabei gedacht, erstmal so. Und, ja.
1: Kennst du das Sprichwort, Dummheit muss bestraft werden?
0: Habe ich schon mal irgendwo gelesen. So, und da bin ich irgendwie wieder reingerutscht in eine Geschichte, wo er sagte, ja, okay. Und jetzt ging es darum.
1: Reingerutscht?
0: Ja, ich habe irgendwann nochmal eine große Klappe gehabt. Also irgendwie so, und dann denke ich so, ja gut, wenn der Zug jetzt zu spät kommt, mehr als 5 Minuten, kriegst du ein Nippelpiercing. Nein, doch.
1: Okay,
0: nein,
1: dann muss es am Dienst.
0: Doch. Und was ist dann Kram? Du bist doch für jeden Blödsinn zu haben.
1: Ja, du machst jeden Scheiß mit.
0: Nein, doch. Nein, doch. Schau, du stehst auch zu deinem Wort. Ja, also sind wir doch dabei. Und damit, so.
1: Ist die Sache gegessen.
0: Ja, so.
1: Und das kommt jetzt immer auf diese Zugfahrt an?
0: Es kommt jetzt erstmal
1: also auf Dienstag. Also es ist an diese Zugfahrt.
0: Und dann muss ich in die Behandlung gehen. Also ich habe gesagt, hey Jungs, wenn das Dienstag pünktlich ist, können wir doch nochmal drüber reden. Dass wir das irgendwie in eine andere Strafe umwandeln.
1: Ja.
0: Und dann den Tisch gesagt, natürlich. Mein Vater, warum scrollt die Nachricht?
1: Nicht. Was hast du erwartet?
0: Ja, und dann stand unten drunter noch irgendwas mit hast du jetzt schon die Hosen voll? Und außerdem habe ich mal gehört, von jemandem, so weh kannst du ja schon nicht getan haben. Also wieder klassisch mit den eigenen Waffen geschlagen. Ich finde diese Waffen eigentlich, finde ich, sollten verboten werden. Die sind ja, man kann die doch nicht mit den eigenen Waffen schlagen.
1: Doch, kann man. Das ist bei dir ganz einfach. Bei dir ganz, ganz einfach.
0: Ja, aber weißt du, die Show wird mitgeschnitten. Die Show wird von den Jungs mitgeschnitten. Und dann, okay, das hat er gesagt, das könnte wohl gebrauchen.
1: Ach, man hört sich dann nochmal an. Ah, okay. Man hört sich nochmal an und dann.
0: Aber vor einem Jahr war ich mal in Leipzig, dann haben die mir das vorgespielt. Ich dachte, seid ihr bekloppt? Und, ja,
1: okay. Ja, da konntest du dich nicht rausreden.
0: Ja.
1: Kannst du dich auch heute nicht.
0: Diejenigen, die mich noch kennen, also die mich kennen, die Älteren, die den Anfang der Moderation noch mitgekommen haben, war ja noch so, wissen ja auch, dass ich neue Technik sehr aufgeschlossen bin. Aber mich irritiert schon immer, ab und zu irritiert mich das was. Ne? Also Thema Datenschutz ist mir nicht ganz unbekannt, auch aus beruflicher Sicht her gesehen. Aber trotzdem überrascht mich immer bestimmte Dinge. Wenn mir irgendwas angezeigt wird, wenn ich. Was da habe ich noch nie drüber geschrieben, habe ich so drüber irgendwann geredet oder so. So, und jedenfalls.
1: Ja, was?
0: Kam es irgendwie.
1: Was? Komm.
0: Also, ChatGPT sagte mir, also ich will jetzt nicht alles vorlesen, das würde jetzt in den Rahmen springen, sagte mir so. Ja, wie kam es, also mit Berlin pünktlich im Zug und so. Und dann habe ich so gesagt, ja, hat vielleicht mal irgendwann die große Klappe. Und dann sagte ich, ja, okay, verstehe ich dich total. Die Kombi aus Berlin, Party und Challenge kann manchmal echt crazy enden. Aber hey, egal, wie der Zug fährt, Hauptsache, du behältst deinen Humor. Und wenn es doch dazu kommt, dann feier aus deinen Mut.
1: Ja, siehst du.
0: Das sagt Chatty zu mir.
1: Ja,
0: ist doch gut. Ich drücke auf jeden Fall die Daumen, dass der Zug pünktlich ist. Und hey, wenn er doch unmöglich ist, naja, dann gibt es halt eine coole Story, die du nicht vergisst.
1: Guck an.
0: Du bist das Rocken. Das sagt ChatGPT, ja. Also mein ChatGPT.
1: Der weiß also, dass du verloren hast.
0: Stopp.
1: Also, er weiß, es ist ja, heißt ja nicht, selbst wenn es Dienstag nicht kommt, kommt es ja irgendwann. Er weiß, dass du verloren hast. Aber es wird Dienstag passieren. Glaub mir.
0: Wir schauen einfach mal.
1: Ja. Doch, die Reisebegleitung weiß das.
0: Wir werden euch auf dem Laufenden halten.
1: Könnte die Reisebegleitung
0: etwas. Vielleicht im schlimmsten Fall, also im allerschlimmsten Fall, wird man das innerhalb der nächsten ein, zwei Sendungen vielleicht auch dann auf unserem Video sehen können. Oder wenn man so mit mit Kopfhörerkabel an dem Hängen. Ah! es soll wohl. Wir hatten ja nochmal. Wir haben uns ja schlau gemacht vorher. Ne? Also,
1: wer sind wir?
0: Also, wir zwei haben da auch schon mal drüber gesprochen. Was ist es denn schmerzhaft? Ist es nicht schmerzhaft? Und dann haben wir unterwegs uns wirklich Fachliteratur rangeholt. Wir haben TikTok mal gefragt.
1: Ja, genau.
0: Und da gab es einen Spearset, der hat er gesagt, also, das ist halt schon, also es gab drei schmerzhaftesten Piercings. Ich will jetzt nicht die eins und zwei sagen, wo die sind, aber die ist schmerzhaft, das ist auch schmerzhaft, aber das Schmerzhafteste, das Allerschmerzhafteste, was es gibt, ist, und ich saß im Auto, hab bitte nicht
1: gebetet.
0: Nein. Das Nippelpiercing, boah. Eine 9 von 10. Also, Leute, wer von euch ein Nippelpiercing, Brustwarzenpiercing hat, seid bitte so gut. Schreibt uns einfach mal ins Studio und schreibt uns eure Erfahrungen dazu. Tut das weh oder nicht? Und wenn ja, wie lange?
1: Oh, bitte mit ein bisschen Details, damit man ihm genau aufklären kann, dass er sich drauf. Obwohl, dann ist ja schon passiert eigentlich, aber.
0: Aber schreibt es mal an, Studio. Macht es mal. 0734177881. Und dann schauen wir mal, was dazu. Ja, am besten man sagt gar nichts mehr. Weißt du, dann, wenn man nichts mehr sagt, aber dann heißt er auch wieder, du bist ja ruhig geworden. Du bist verschlossen. Hast eine Mauer gebaut. Ja, toll. Hätte ich mal.
1: Tja, ist vorbei.
0: Ja, ist vorbei.
1: Dumm. Jetzt ist vorbei.
0: Dumm gelaufen.
1: Die ist auf Dauer eingerissen.
0: Das dachte ich mir. So, wir machen ein bisschen mit Musik, und zwar eine Scheibe aus diesem Jahr. Also die Melodie war schon länger mal da, kennt ihr auch, vielleicht ein Kinderlied gewesen. Aber ist dieses Jahr wieder neu aufgelegt worden, wie so vieles. Das heißt, es geht ja über TikTok heutzutage, also da wird einfach mal so ein Video gemacht, dann kommt es 1000 Likes, und dann sagt man, ich bringe den Song raus, und früher hat man die Songs rausgebracht, hat gehofft, dass es was wird, jetzt bringt man die Songs so schon mal am TikTok raus, anteilmäßig so, okay, wird was, kriegt eine gute eine Referenz dazu, und dann produziere ich das Teil. Also ein bisschen anders.
1: Okay.
0: Sonst. Aber jetzt gibt es erstmal ein bisschen Bass. Also ein bisschen lauter machen ruhig. Ne? Also das
1: ist bitte unbedingt, ja.
0: Ja.
1: Was?
0: Nicht, dass ihr einschlaft.

0: also diesen intelligenten Text von dem Lied, also so richtig
1: intelligent.
0: Tiefgründig. Also mhm. so.
1: Ja, merke ich.
0: Das Lied haben wir, glaube ich, im Kindergarten gesungen, ne?
1: Ja.
0: Rot ist eine
1: Und rot, darauf kommt jetzt so ein Gut, reicht bitte nicht. Hör auf zu singen. Ach, wo hast du denn das ausgegraben, das Lied?
0: Wurde mir im TikTok hoch und runter gespielt und habe ich einfach mal danach geschaut und es gab
1: so. Wieso wird dir sowas?
0: Ach, das ist noch harmlos. Da gibt es ganz andere TikTok, aber.
1: Ja, die das man weiß ich.
0: Nicht übers Radio übertragen kann. Mhm. Besser ist das auch so. Besser ist das so.
1: Aber es war jetzt. Ja. Ja, gut. War jetzt nicht so mein Lied.
0: Nein, aber ich wollte es mal gefragt haben und es ist auch schon zigtausend Mal geliked und so weiter.
1: Aha. Ja. Mit Sicherheit von dir auch, oder?
0: Nee.
1: Aha. Hm. Und warum hast du es dann gespielt?
0: Weil ich öfters mal versuche, neue Musik reinzubringen. Auch wenn es eine 90er-Show ist. Einfach mal sagen, hey, die ist nicht irgendwie vor 3 Jahren aufgenommen, sondern deswegen.
1: Ja.
0: Na, auch diese Wellscheibe war schon in den 80ern schon mal. Das ist dann auf Jamaika, aber auch wieder rausgekommen.
1: Ja.

0: Was? Das war doch geil.
1: Also.
0: Was?
1: Also, was ist denn? Also, komm.
0: Was?
1: Das sieht doch okay.
0: Ja, das so gut
1: wäre. Das war doch ja, so ein bisschen Sommer, ein bisschen Beats, ein bisschen da, ja, jenes.
0: Hat
1: so
0: gepasst.
1: Und wenn ihr jetzt da draußen sagt, vielleicht auch die ältere Generation, die uns hört, sagt, ja, die Musik von heute, da kann ich nichts mehr anfangen. Also früher, da waren die Lieder noch viel, viel besser.
0: Ja.
1: Kennst du das was? Also,
0: natürlich kenne ich diese alten Sprit, natürlich. Haben wir auch schon mal verwendet von früher und so, weißt du?
1: Ja, gut, hast du auch Kinder?
0: Ja, du auch.
1: Ja, ja,
0: das was ist hat das damit zu tun?
1: Ja, mit dem Kind hatte, da kommt ja ab und zu dieser Spruch, ja, früher, oder? Bei meinen Eltern hätte es das nicht, oder sowas. Also so diese Sprüche gab es ja schon öfters mal. So, das so.
0: Ja, man hat auch immer gesagt, man sagt die eigenen Sprüche, die man von seinen Eltern gehört hat, nie, aber
1: ja,
0: das kannst du vergessen. Also ich will ja niemanden den Zahn ziehen, aber doch, es ist, vergiss das. Ihr macht es trotzdem.
1: Ihr macht es trotzdem. So, ich will jetzt nicht zu tief irgendwie gehen. Na, ganz kurz, ich muss ganz kurz
0: was. Was zu tief? Was meinst du mit tief? Brauchst du dir eine Brille?
1: Nein.
0: Bist du sicher?
1: Ja.
0: Aber den richtigen Knopf und richtiges Lied und so weiter. Was machst du?
1: Ja, genau. Pass auf.
0: Ja.
1: Und zwar, ihr habt ja, also wenn man sagt, alte Lieder, ne?
0: Was?
1: Wenn man so an
0: alte Lieder,
1: an,
0: ja.
1: Alte Lieder an, und an Oldies denkt. Ne, dann denkt man doch an sowas wie

0: ne? Das sind doch die Uldis, ne?
1: Das ist schon Uldi. Uldi-Guldi.
0: Oder das hier. Dickes Baby Comeback. Das waren die Musik, zu denen unsere Eltern damals
1: getanzt haben.
0: Ja, natürlich getanzt haben.
1: Nichts anderes.
0: Und wenn wir jetzt in der Musikbranche bleiben, mal ganz kurz sagen, okay, und jetzt hören wir uns noch mal Uldi an. Also, ja komm, lass uns doch einfach einen Uldi anhören, okay? Einfach einen ganz stinknormalen Uldi.
1: Das war klar.
0: Aus dem Jahre 1996. Ja, und ihr da draußen. Die 90er sind doch, Oldies. Wir können das auch Oldies-Sendung nennen.
1: Nein, das kannst du doch nicht sagen. Wir sind doch keine Oldies. Wir sind doch keine Oldies-Show.
0: Die Musik sind Oldies.
1: Ja, aber wir spielen diese Lieder.
0: Wir könnten 90s Metal Beats Oldies-Show.
1: Nein.
0: Doch. Das ist nur
1: du bist
0: so.
1: Ein Oldie,
0: nein,
1: gleich. Du bist,
0: nein, das ist so.
1: Ja, aber nein, du bist ein Oldie. Ich bin, wir sind doch...
0: Typisch, Frau. Hört das? Ja, aber nein. Aber doch, nein, doch.
1: Nein, wir sind keine
0: Zweimal Oldies. Nein bedeutet ja, hab ich gestern gelernt.
1: Ach echt, wo?
0: Ja.
1: Ja. Nee, wir sind... Also du bist Oldie, ja, aber ich nicht.
0: Die Musik sind Oldies, was wir machen.
1: Nein, sag das doch nicht.
0: Ja, es ist so. Das macht dich alt, ne?
1: Ja.
0: Oh, da machst du dir die ersten grauen Haare.
1: Sag mal. So. Ich dir gleich mal graue Haare.
0: Also willkommen in unserer Oldie-Show.
1: Hörst du auf, das so zu nennen? Wir sind eine 90s-Show und keine Oldies.
0: Okay.
1: Ja?
0: Ich hole noch ein Oldie raus, okay? Besser, oder?
1: Hä?
0: Auch ein Oldie.
1: Warte kurz. Spiel
0: Here we go again. Das ist ein Oldie, ja.
1: Naja.
0: Mal sehen, ob du bis zum Drop ihn erkennst. Aber wir schauen mal. So, und aber ich sage jetzt mal, ja, die Musik von früher, die war viel besser. Mit der heutigen kann man sich anfangen. Das ist ein Generationsproblem. Das kommt immer, ne? Das sagen wir zu unseren heutigen Kindern auch.
1: Ja.
0: Und ja, eure Eltern haben es zu uns gesagt. Und ja, also
1: das wird immer so sein.
0: Zu euch gesagt, nicht zu uns. Aber,
1: das wird immer so sein.
0: Ja. Achtung. Here we go again. Das ist ein Oldie. Übrigens, am 15.8. ist eine Oldie-Parade auf the Planet in Berlin. Also die Love Parade sozusagen.
1: Ja. Und das große Schaukeln.
0: Das ist ein, ja. So, aber lass uns mal kurz, ich wollte dich jetzt nicht mit Oldies nerven, aber ich wollte damit raus, wo ich sagte, ja, okay, also es gibt ja, früher war die Musik schöner, das hört man immer wieder.
1: Ja.
0: Ja.
1: Ja.
0: Und ich habe euch mal ein paar Beispiele mitgebracht dann, nach dem Lied. Mit viel schönerer Musik. Aber jetzt gibt's erstmal das hier, den Uldi.
1: Oh Gott, ich bin gespannt.
0: Aus dem Jahr 92. Genießt es. Es ist ein Uldi, was soll ich machen?
1: Na, aber nein. Doch nicht so, das ist doch kein Uldi. Das ist doch nicht das Original. Das
0: älter als 30 Jahre.
1: Das wurde, so, 30, das wurde so vor 92 rausgekommen?
0: Ja, ist älter als 30 Jahre. Wenn es 30 Jahre älter ist, dann ist es ein... Wie alt bist du? Du bist echt schon fast...
1: Man fragt deine Frau nicht nach dem Alter.
0: Du bist fast Evergreen, oder?
1: Boah, was? Was bist denn du dann?
0: So, ruhig, weil es kommt gleich der Drop.
1: Was bist du dann?
0: Ruhig, weil es kommt gleich der Drop. Willkommen in der Show 90s Battle Beats mit Schoto und Annika.

0: Für mich ist das kein Oldie.
1: Ja, für dich ist es kein Oldie.
0: Nein, weil ich mich da nicht
1: einbinde. Für dich sind es die Beatles dann, ne? So,
0: ja, genau.
1: Evergreens Video.
0: Ja, genau das.
1: So, wo war ich geblieben? Ich habe gesagt, okay, ich habe euch schon mal Musik mitgebracht, weil ich sage, es wurde immer langweilig, weil ich immer selbe Musik spielt. Und haben gesagt, okay, ich zeige euch mal ein Beispiel, wenn eure Eltern wieder sagen, also unsere Musik damals, das war wirklich noch Musik, weil hier heute ist ja nur Bum Bum oder es ist ja nur noch, keine Ahnung was, wenn Capital Bra da irgendwas rumrappt und wie auch immer. Habe ich gesagt, okay, ich bringe mal Lieder mit, die wirklich so veröffentlicht worden sind, die keine KI sind, weil es heute da so, ja, kommt da öfters mal in den Social Media vor, da sind KI-generierte Lieder, die vielleicht auch sexistisch oder sexistisch angehaucht sind oder wie auch immer. Ich musste da selber schon sehr, sehr leiden, aber kann ich dann später nochmal drauf zurückkommen.
0: Ja, bitte.
1: Und
0: unbedingt.
1: Jedenfalls habe ich euch ein Lied mitgebracht, was so veröffentlicht worden ist, was jetzt so nachhören könnt. Ihr könnt das bei eurem Musikdienstleister googeln und YouTube oder wie auch immer.
0: Was kommt jetzt?
1: Es ist nicht KI generiert. Es ist wirklich so erschienen. Ich muss es nochmal sagen, auch wenn ihr denkt, dass das im Radio der Onkel spinnt, es ist wirklich so erschienen.
0: Mhm.
1: Okay?
0: Ja.
1: Achtet mal bitte auf den wirklich diesmal sehr, sehr tiefen Text.
0: Auf den Text, okay.
1: Auf den Text achten.
0: Mhm.
1: Genau.

0: Ja, ihr hört genau das, was ihr gehört habt. Also.
1: Das ist doch nicht dein Ernst. Wo hast du das denn her?
0: Mit der Strip-Einlage nur cool sind.
1: Wenn ihr sagt, wann kam das raus? Also von welchem, ist es das, also, ist es zu dem Jahr gekommen, wo sowas erfunden wurde und er musste darüber singen oder was? Wieso singt man da drüber?
0: Ich bringe noch ein anderes Beispiel. Wenn ihr jetzt sagt, die Stimme kennen wir doch irgendwo her. Die Stimme kennen wir doch her. Die Kinder darf her.
2: Sagt mal, von wo kommt ihr denn her?
3: Aus Schlumpfhausen.
0: Vater Abraham hat das. Lied der Schlümpfe, das kennen wir alle, können wir alle mitsingen, mit tanzen.
1: Gab es das Lied davor oder danach? Also kam erst die Slip-Einlage und dann das Schlumpflied?
0: Erst das Schlumpf und dann kam die Slip-Einlage.
1: Nein, es kam erst das Schlumpflied und
0: ja.
1: Dann.
2: Es passiert dich nichts. Es passiert dir nichts. Auf den Tennisplatz.
1: Alter Schwede, ehrlich.
2: Auch nicht, wenn du spielst.
1: Das wurde früher wirklich gespielt.
0: Natürlich.

0: Alter.
1: Lädt doch zum Kuscheln ein, oder?
0: Ja. Hm, also diesen langsamen Flow hat es auf jeden Fall, aber da kommt keine Romantik auf.
1: Ja. Boah. Aber in der Hitparade im ZDF bei Dieter Thomas hat es nicht geschafft. Das Lied das Schlimmste dahingegen schon. Das war öfters mal da, aber dieses Lied hat es dahin nicht geschafft.
0: Wundert mich.
1: So, und jetzt sagt ihr, ja, das war früher, vielleicht in den 70ern haben sie einen auf Woodstock so wie geraucht oder so.
0: Genau.
1: Nein, du bist Kind der 90er, also bist in den 90ern halt
0: groß geworden.
1: Groß geworden, erwachsen geworden. Und da gab es ja sowas nicht. Also, ne, das, oder?
0: Was?
1: Da gab es ja so Schilder nicht.
0: Nee. Die hab ich, das kenne ich nicht.
1: Nee, genau. Also, da gab es nicht solche Lieder, die da so. Das ist, ne, so.

0: Und auch das war in den Charts. Und du wippst das sogar noch mit hier.
1: Ich habe gerade überlegt, es hat so ein bisschen, gut, das andere war auch, also wenn man auf den Text hört, denkt man sich, oh Gott. Aber es hat so einen kleinen, weißt du, so einen kleinen Beat drin, das ist gleich wieder was ganz anderes irgendwie.
0: Ja, aber okay.
1: Man schunkelt mehr mit, also es ist so, weiß ich auch
0: richtig,
1: nicht.
0: Richtig, vom Beat. Aber dieser Beat war ja damals aktuell, ne?
1: Ja.
0: Und der andere Beat von Fast Up war mal zu dem Zeitpunkt, wo es produziert, auch aktuell.
1: Ja,
0: das geht
1: aber
0: um den Text.
1: Ja. Seifenschaum. Aber zu dem Zeitpunkt in den 90ern nicht, da ging es um... Ja, man hat den Text.
0: Ja, es geht um den Text.

0: schreib mir bitte.
1: So, also erzähl mir nicht, dass es in den 90ern, wo du groß geworden bist, solche Lieder nicht gab.
2: Das habe ich ja auch nicht behauptet.
1: Oder sowas. Also, ne, es ist alles, es sind alle Lieder draußen, könnt ihr alle bei Spotify, Deezer, Apple Music nach

0: ist fast schon wieder rum. Und viel hat sich verändert seit dem Millennium.
1: Das kenne ich nicht.
0: So ist heute etwa jeder Mensch per www vernetzt. Im Kino macht man's Handy aus, das hat sich durchgesetzt.

0: doch. Was? Boah, hast du diese Lieder her? Wann wurde das gespielt? Wann ist das rausgekommen?
1: Also, das hat doch wirklich das Jahr, okay, also.
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0: Oh Gott.
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1: So, also wir wollen jetzt nicht, ja. nicht so, so, so. So, aber das sagt, ja, okay. Also, diese, solche Lieder gibt es immer und in jeder Epoche gibt es diese Lieder.
0: Aha.
1: Ja.
0: In jeder Epoche?
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1: So, genau. Also das sind halt Lieder, wo du sagst, ja, okay.
0: Wer schreibt so einen Blödsinn?
1: Ja. Und wer hört das? Das ist ja die Frage, wer hört das?
0: Es gibt bestimmt welche, die das hören.
1: Noch einmal die Frage.

0: So, jetzt haben wir
1: natürlich nicht.
0: Jetzt haben wir erstmal.
1: Man nimmt nicht die. Ach Gott.
0: Ja, ich glaube, du wirst das hier wirklich nicht im Sack rasieren.
1: Nee, aber. Ach.
0: So, jetzt kommen wir wieder zu ordentlicher Musik.
1: Ja, bitte.
0: Aus dem Jahre 89, Madonna mit Like a Prayer. Und das ist meine Originalversion.
1: Danke.
0: Für euch. So, und in der Zeit könnt ihr euch. Ja. Und jetzt könnt ihr euch überlegen, ob euch heute noch den Sack rasiert oder nicht, ob es sich lohnt oder nicht.
1: Ja, bitte mit verschiedenen Dingen.
0: Die Musik dafür gibt es für uns.

0: Das war noch Musik, Madonna, Like a Prayer.
1: Das ist richtige Musik.
0: Das ist doch richtige Musik. Ne? Richtig. Und die macht ja immer noch Musik.
1: Ja, ist ja gut.
0: Ja, das ist also richtig schon. Ja. Aber das war schon 80er. Also 89. 10 auf 90. So, so. Ja. Ich hoffe, ihr habt euch jetzt entschieden, ob ihr euch den Sack rasieren sollt oder nicht. Also, sorry bitte, aber es waren eure Mütter, so hieß die Gruppe, die das gemacht hat. Und, aber ich wollte
1: schon. Wie hieß die Gruppe?
0: Eure Mütter hieß die.
1: So. Eure Mütter?
0: Die treten heute noch auf.
1: Das ist nicht dein Ernst.
0: Ja.
1: Um Gottes Willen.
0: Aber in den 90er gab es eine Band, die nannte sich Blumentopf.
1: Was?
0: Kennst du nicht?
1: Nein, kenn ich nicht.
0: Die Band, die nennt sich Blumentopf.
1: Blumentopf?
0: Blumentopf.
1: Und was macht die für Lieder?
0: Muss ich eins in Datenbank haben. Blumentopf.
1: Und diese Mütter-Band war aus den 90ern? Nein.
0: Die ist aktuell noch unterwegs.
1: Ah, okay.
0: Das ist Blumentopf. Datenbank haben wir es nicht. Guck mal hier.
1: Ja. Wer weiß, du denkst dir da irgendwas aus, da ja, mit deinen Liedern da und deinen Bands und was auch immer. Ja. Jetzt sucht er wieder.
0: Muss ich euch suchen? Muss ich euch raus? Aber gab's definitiv. Ja, da haben wir sie doch.
1: Oh Gott.
0: Blumentopf. Ja.
1: Nein. Warum nennt man sich so? Warum nennt man sich Blumen?
0: So? Warum nennt man sich denn nicht so? Das ist Blumentopf.
1: Oh Gott.
0: Am Tau 131, 932 monatliche Hörer bei Spotify.
1: Nee, sorry, aber. Komm, nee, lass. Sag mal, hier, komm, der ist hier weg. Was war denn eigentlich mit deinem Lied da vorhin? Du hast doch vorhin erzählt, da irgendwie, du hast auch so ein Lied. Irgendwie so war doch da was. Was war da? Wolltest du doch erzählen von.
0: Ich weiß nicht, was du meinst eigentlich.
1: Doch,
0: Das war vor früher, da kann ich mich nicht mehr so dran erinnern.
1: Früher, das war nicht früher, das war vor, weiß ich nicht, 20 Minuten.
0: Also sag ich doch früher.
1: Komm, erzähl, was du wolltest da uns da noch was erzählen mit deinem Lied und was war dein Lied, irgendwie so war das.
0: Komm. Nein, ich habe nur gesagt, ja? Du hast mir nicht, es war nicht mein Lied.
1: Doch, hast du
0: nein,
1: doch gesagt,
0: ich habe nur gesagt,
1: Lied.
0: Es gab Lieder, wo man sagt, diesen Text, also ist das totaler Schwachsinn.
1: Ja. Wie und dann kann hast man du denn
0: über
1: Lied.
0: Slip-Einlagen einen Text machen, wie kann man über Sackrasieren einen Text machen, wie kann man Mein Hund ist schwul Text machen, übrigens der kam von dem Prinzen. den kennst du aber, ne? Mein Hund ist schwul, die dumme Song.
1: Ja, okay, ja.
0: Genau. Und Prinz ist ja auch, das sind ja Bands, wo du sagst, ja, okay, die sind renommiert, also die haben ja gute Musik, die geben
1: aber Konzerte, die Prinzen haben schon immer, auch die Doofen haben doofe Lieder gesungen, also ist das halt
0: ja,
1: einfach
0: ja,
1: so.
0: Ja, okay, genau. Also, und das wollte ich eigentlich nur sagen, hey, es gibt nicht nur Leute, Texte, die immer so sinntief sind, sondern auch mal so sagst,
1: ja, aber was hat das jetzt mit dir, du hast vorhin gesagt, du hast auch ein Lied.
0: Ja, ich hatte die Story von vor einigen Monaten schon mal erklärt, ich war im ICE unterwegs und hab Musik gehört, also eigentlich habe ich TikTok gehört und
1: eigentlich TikTok gehört. Aha.
0: Und genau. Und da war ich auch fest im Training für.
1: Für was?
0: Für, also damals. Also da war ich auch im Training.
1: Für was?
0: Für die, wie nennt sich das Ding hier unten?
1: Ach, für Step-Rot.
0: Für Step-Rot, genau. Mhm. Und da habe ich halt auch TikTok so durchgesuchtet.
1: Im Zug. Damit du Lieder hast, um zu
0: genau.
1: Steppen?
0: Ja. Und habe aber nicht mitgekriegt, dass die AirPods vor 10 Minuten Bip-Bip gemacht haben und Bip-Bip gemacht haben.
1: Und aus waren?
0: Und aus waren, weil ich habe es ja trotzdem noch gehört.
1: Ja, du hast ja auch immer mega laut. Das bedeutet, weil ich weiß, woraus hinausläuft.
0: Die anderen, die mit mir am Zug auch saßen,
1: haben was gehört?
2: 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Find die Trainerin direkt vor Ort. Du kannst es tun. Los, fick das Huhn.
1: Oh mein Gott.
0: Ja, es ist.
1: Mein Gott.
2: Bring sie dann zum
0: Squeer. Es war ein Fitnessvideo. Es war einfach.
1: Ein Fitnessvideo?
0: Ja, es war ein witziges Fitnessvideo, was ich da angeguckt habe. So, und wo ich dann nicht gemerkt habe, oh, Scheiße.
1: Hast du mal den Inhalt dir angehört?
0: Natürlich habe ich den Inhalt angehört. Und
1: anderen auch.
0: Und ich habe dann richtig verstanden, wo mich die Oma, die schräg gegenüber bei mir im Zug saß, angeguckt hat, die Augen verleiert hat und den Kopf geschüttelt hat. Ich dachte, hey, was hat sie denn? So, und dann nehme ich einen AirPod raus und die Musik wurde nicht leiser. Ich dachte, wurde auch nicht leiser. Ich dachte, oh, fuck.
1: Du hast also das Abteil. Alter Schwede.
0: Und du kennst meinen TikTok.
1: Ja.
0: Du kennst die Inhalte meines TikToks. Die dann nicht immer.
1: Und wenn man dann nur dieses Lied hört. das ist das Kopfkino groß. Ich meine, gut, bei der alten Dame vielleicht noch nicht so.
0: Ja.
1: Die ist erstmal erschrocken. Aber ernsthaft, wolltest du warst auf der Suche nach Musik für Step und da hast du das?
0: Nein, ja, ich habe also Step and Warwick und so weiter und Training. Das wurde ja alles angezeigt dann.
1: Aha.
0: So.
1: Ja. Ja. Ach Gott, Sven. Warum habe ich eigentlich gefragt?
0: Du musst ja mir ab und zu mal Zug fahren. Ja, steckst den Laptop auf.
1: Da wäre ich gern dabei gewesen. Da wäre ich wirklich gern dabei gewesen. Da hätte ich noch gemacht, hier, er ist es. Er hört das, guckt das.
0: Gut, dass du nicht dabei gewesen bist.

0: Wie lange dauert es bei euch Frauen eigentlich, bis ihr euch wieder versöhnt, wenn ihr euch mal so, also die Freundin untereinander, weißt du, gibt es ja bestimmt manchmal Situationen, wo man so...
1: Ah, du meinst unter uns Mädels, oder?
0: Ja, genau, wenn man das so, sich mal doch ein bisschen die Wolle gekriegt hat, vielleicht und so. Und
1: Das kommt drauf an, was es ist. Das kann schon, da können Mädels schon lang, also wir haben lange Ausdauer. Und vor allem gerade, wenn man sich im Recht sieht.
0: Hm, okay. Macht mir nicht gerade wenig Hoffnung.
1: Wieso?
0: Ja, ich habe mich auch mit einem guten Kumpel von mir gestritten.
1: Mhm. Weil? Was?
0: Ja, ist dumm gelaufen. War halt ein bisschen...
1: Ja? Was war's?
0: Weiß nicht, ob ich das hier im Radio sagen darf.
1: Ach komm, klar, komm raus. Komm, bin noch, bloß ich. Ich höre dazu. Komm, erzähl.
0: Komm, ach, also... Ich hab mich letztens mit Marco getroffen und da waren wir was trinken. Hm. Und war bis dahin ein schöner Abend und war eigentlich ganz toll. Also war.
1: Ja? Bis was?
0: Ja, und dann ging es ums Bezahlen und ich sag, bezahlt. Er sagt, nee, er bezahlt. Ich sage, ich bezahle. Nein, er bezahlt. Ich bezahle. Ja, dann hat man die rausgeholt und hat bezahlt.
1: Ja?
0: Dann hab ich in der Promenade reingeguckt.
1: Ja?
0: Und hab ich nur gesagt, es war. Warum tust du eigentlich die Bilder, also die hässlichen Bilder von den Zigaretten-Schachteln sammeln, also die ganzen,
1: ja, also
0: eine ganze Menge Bilder drin von so abnormalen Menschen, die da so auf den Zigaretten-Schachteln so drauf sind und so weiter.
1: Ja, und was hat er gesagt?
0: Sag mal, spinnst du? Das ist meine Familie.
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1: dein immer noch.
0: Seitdem reden wir nicht mehr miteinander.
1: Echt? Verstehe ich nicht.
0: Ich auch nicht.
1: Oh Mann, ey, ehrlich.
0: Ja,
1: wie unsensibel kann man sein?
0: Zur falschen Zeit, der falsche noch der falsche Spruch.
1: Ja.
0: Kennen wir, oder?
1: Das kennen wir.
0: Und das kennen wir auch. Ich liebe dich immer noch von Tim Peters. Album ist draußen seit 22. Mai.
1: Ja, richtig.
0: Schlagerwave heißt es.

0: Na, was los? Was war das? Was war los? Na, geht's noch? Was war's? Wo kommen wir denn her? Einatmen, ausatmen. Einatmen und wieder ausatmen.
1: Wir müssen dazu sagen, wir haben ja ein Studio und heute drin. Im Studio. Und also Jake ist hier. Mhm. Ist unter unseren Füßen und wuselt hier durchs Studio. Und dann kam von dir die Frage, hat er was zu trinken? Hat er Wasser? Ich sag, ja. ich sag so, ja klar, ich guck rein, oh nee, doch nicht. Und dann bin ich halt hintergeschaut und hab dann ihm Wasser gegeben. Und wo ich das Wasser so einfüllte am Wasserhahn, hörte ich, oh, das sind noch 4 Sekunden bis Ende des Liedes. Und was haben wir?
0: Es sah witzig aus, es hörte sich witzig an. Es sah so. Ich dachte immer so, was hat er denn? Warum kommt er denn so gesprintet?
1: Von 5 Meter Entfernung. Wir müssen unseren Studiotisch rumlaufen, also wir können nicht irgendwie abkürzen.
0: Nee.
1: Und ja.
0: Ach komm, hast du gut gemeistert.
1: Ja. Wir entschuldigen uns für die 2 Sekunden Ruhe, die ihr jetzt gerade hinwartet.
0: Ich hab dich noch nie so sprinten sehen. Also es war ja kein Rennen, es war ja wirklich ein Sprint. Es war ja von einer Sekunde auf die nächste
1: ein Sprint. Besser. Hör auf, es wird nicht besser.
0: Warum nicht?
1: Ja, es war nur ein Bein.
0: Ja, eben.
1: Und
0: dafür bist du gut gelandet.
1: Ich habe noch meine Knieverletzung, die da nochmal irgendwie gerichtet werden muss.
0: Ja, und, was sagt eigentlich der Orthopäde?
1: Jedenfalls. So, und jedenfalls bin ich noch nicht dazu gekommen. Und tut halt ab und zu mal weh. Und dann habe ich letztens ja beim
0: Triathlon
1: Interviews gemacht. Aufs Knien. In der Hocke war das.
0: In der Hocke.
1: Und dann macht's knack. Und dann.
0: Beim Aufstehen?
1: Ja, dann.
0: Ja. Alter Mann, ist halt knackiges Alter, ja.
1: Ah, ja, gut.
0: Und seitdem erinnert sie sich tagtäglich. Guck hier. Da war doch noch was.
1: Aber du hörst von mir kein Mimimimimimimimimimimimimimimimimimimimimimimimimimimimimimimimimimimimimimimimimimimimimimimimimimimimimimimimimimimimimimimimimimimimimimimimimimimimimimimimimimimimimimimimimimimimimimimimimimimimimimimimimimimimimimimimimimimimimimimimimimimimimimimimimimimimimimimimimimimimimimimimimimimimimimimimimimimimimimimimimimimimimimimimimimimimimimimimimimimimimimimimimimimimimimimimimimimimimimimimi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aber im Radio gilt ja das, was ihr hört von uns und nicht das, was ihr seht. Erst recht, wenn die Kamera wie heute aus ist. Das war so aber witzig, diesen Sprint, den hättet ihr heute sehen sollen. Moment, wir stehen geblieben. Ach ja, Musik habe ich schon. Und zwar war auch eine Band aus den 90ern. Roxette. Aber wir wären nicht die 90s Battle Beats, wenn wir nicht eine Coverversion für euch gesucht hätten. Dancing DJs featuring Roxette mit Fading Like a Flower.

0: übliche Sound der 90er. Love Message von Love Message. Ja, ja. 90s United.
1: Das ist richtig.
0: Das ist richtig.
1: Ja,
0: richtig.
1: Das ist die Musik, die wir hören wollen. Ja. Ich könnte.
0: Das ist genau. Einer der Oldies aus unserer heutigen Sendung.
1: Ach, nenn es doch nicht Oldies. Du sollst das da nicht sagen.
0: Ja, es ist doch so.
1: Nein. Dieses Wort wird gestrichen im Zusammenhang mit unserer Show. Verstanden?
0: Okay, okay.
1: Gut.
0: Dann streichen wir das Wort. Also, hast du eigentlich nur noch einen Musikwunsch oder so? Oder?
1: Ja. Was machst denn du da?
0: Ja?
1: Was du da machst?
0: Nix.
1: Es raschelt.
0: Nein.
1: Doch.
0: Das war eine Rückkopplung.
1: Nee.
0: Es war eine Rückkopplung.
1: Nein, war es nicht.
0: Doch, du hast Grüße und Wünsche.
1: Was ist das? Womit raschelst du da?
0: Nix. Also, nee.
1: Das sind doch wohl nicht... Hey, sag mal.
0: Was?
1: Sind das meine?
0: Was deine?
1: Chocolate Chips?
0: Warte. Warte.
1: Wenn ich jetzt...
0: 11:26...
1: Was raschelt? Sag mal.
0: Da steht nichts, da steht kein Name drauf, nein. Kann also nicht deine sein.
1: Also wenn ich jetzt dann nach hinten gehe, an den Kühlschrank und diesen öffne, weil ich mir da Chocolate Chips, weiße, reingelegt habe,
0: ja,
1: um die zu essen, sind die noch da im Kühlschrank? Bist du dir sicher?
0: Jeder Gang macht schlank, aber spart dir die Mikrowelle.
1: Du?
0: Aber schön gut.
1: Hörst du auch?
0: Weißt du, wichtig ist bei Chocolate Chips, dass die gut gekühlt sind bei den Temperaturen, die wir gerade eben haben.
1: Ja.
0: Und dann.
1: Pass mal auf. Bist du dir sicher, dass du die jetzt essen willst? Bist du dir ganz sicher, dass du das jetzt weiter essen willst?
0: Das sind weißer. Ich meine, dann kein
1: Kraft. Bist du dir wirklich sicher?
0: Ja, warum? Willst du eins? Nein. Okay.
1: Pass auf. Bist du dir ganz sicher? Ich hätte da noch was.
0: Ja.
1: Und bitte musst du mir noch was erklären, vielleicht. Ich habe hier neulich mal was gefunden im Internet. Ja?
0: Und?
1: Bist du sicher, dass du das jetzt weiter essen willst?
0: Natürlich.
1: Dann, warte, soll ich dir kurz einen Tipp geben? Worum es geht? Warte. Da musst du mir mal erklären. Bist du dir ganz, ganz sicher, dass du das jetzt weiter essen möchtest?
0: Ja.
1: Sicher?
0: Ja.
1: Wirklich?
0: Ich kann nicht so oft Glas haben, mit Vollmond rede man. Hab ich schon mal gesagt.
1: Pass auf. Ich war neulich mal so auf Social Media.
0: Finde ich auch täglich.
1: Ja, genau. Ich nicht täglich, nicht so oft wie du, weil deins ist ja anscheinend, ich kenne ja deinen TikTok, weißt du, warum du da
0: drin ist in der Packung?
1: Hör auf, das zu essen, gibt es her. Pass auf. Und dann pass auf, pass auf. Sagt dir das was?
0: 100.
1: Sagt dir das was? Möchtest du mir was sagen?
0: Klingt wie Mr. Berlin.
1: Ja, richtig. Da habe ich neulich so durchgescrollt. Und hab da so ein Video gesehen. Also, wird ja immer gefilmt. Bist du dir sicher? Kommt dir das nicht bekannt vor?
0: Ich hab das schon mal live gesehen.
1: Ja, genau.
0: Hab mich aber relativ weit hinten verhalten.
1: So weit hinten war es leider nicht.
0: Wie?
1: Na, weil du hier so sichtlich drauf bist.
0: Wie?
1: Du bist hier sichtlich drauf.
0: Na, du verarschst mich.
1: Nein.
0: Ich war extra relativ weit hinten, mich kann man nicht sehen.
1: Nee, doch. Dich sieht man 1A.
0: Was habe ich schon an?
1: Warte kurz, ich muss kurz gucken nochmal. Man sieht ja nur deinen Kopf. Ich sehe nicht, was du anhattest, sondern ich sehe nur deinen Kopf. So schön, wie du rüber guckst und grinst. Du fandst ihn sehr amüsant anscheinend.
0: Ja, ich habe ein paar Chocolate-Chips für dich.
1: Ja, guck mal. Ah, ja, guck. Warte, es war ein schwarzes T-Shirt mit auch weißer Aufschrift. Und, warte, ich glaube, eine Jacke hat das auch noch an, ja? Ach nee, warte, es war ein Hoodie.
0: Das war ein Gear-Hoodie.
1: Ja, ein schwarzer Gear-Hoodie. Richtig, genau. Oh, und so richtig schön. Oh, guck mal, wie schön er ist.
0: Nein.
1: Doch.
0: Mach das auch. Hier, komm her, ich geb sie dir.
1: Ach, guck. Ah, ja.
0: Ich geb sie.
1: Danke. Aber weißt du, das ist... Nein, das bleibt nicht unter uns. Das bleibt nicht unter uns. Das muss jeder sehen. Das grinsen sie im Hintergrund. Deutliche.
0: Warum?
1: Weil du ungefragt meine Chocolate Chips gegessen hast.
0: Also, die waren gut.
1: Ich hoffe für dich, dass da noch was drin ist gleich.
0: Es waren ja nur 115 Gramm drin.
1: Oh, guck mal, da bist du wieder. Oh, das ist so schön. Wie oft man dich da sieht. Oh, so schön. Du grinst so richtig schön. Wie war's denn?
0: Du weißt schon, dass wir hier im Radio sind.
1: Ja.
0: Und dass du den Leuten das erzählen kannst, wie du willst. Aber es wird keiner sehen.
1: Doch, ich schicke es unseren Social Media Menschen und der setzt es dann. Oh, guck mal, auch richtig frontal. Oh, mega. Ich leite es gleich mal weiter. kommt an die Social Media Ecke und dann können wir das mal, können wir das jedem zeigen von uns. Kann sich das jeder angucken. Ja? Guck mich nicht so an. Hättest du die Chocolate Chips gleich rüber erreicht, hättest du das Problem nicht. Wo warst du denn mit deinem danach noch?
0: So, wir machen weiter mit Musik.
1: Wieso?
0: Hier gibt es gerade gleich ein Mitarbeitergespräch. Verabschiede dich schon mal von den Leuten.
1: Nee, glaube nicht.
0: Verabschiede dich schon mal von den Leuten.
1: Nein, glaube nicht.

0: Gigi, da muss ich noch nicht La Mucho Jour, sondern bla bla bla.
1: La
0: Mucho Jour spielen wir ja öfters. Und ich sagte, okay, wir nehmen diesmal bla bla bla bla bla bla bla bla bla bla.
1: So wie du gerade bla bla bla bla bla.
0: Ja, nee, das ist also die Sprache von uns Mädels. Bla bla bla bla bla.
1: Die Sprache von uns Mädels?
0: Ja.
1: Glaub nicht. Aber es muss ja schnell gehen bei uns. Verstehst du, wir haben so viel zu erzählen.
0: Ja, natürlich,
1: aber
0: das ist so viel.
1: Dann klingt das für, nee, außerdem klingt das für euch wahrscheinlich immer so, ihr macht, ihr hört nur das bla bla bla, weil ihr nichts anderes hören wollt. Um nur mal das kurz anzudeuten.
0: Ja, aber ihr macht ja meistens, also
1: was machen wir?
0: Also, ihr erzählt ja meistens nur bla bla bla. Also das ist nicht was aus den...
1: Echt? Ja, das merkt ihr, das weil ihr nicht zuhört. Ihr wisst gar nicht, was wir wirklich
0: machen. Es sind immer nur Dinge, die den Mann nicht interessieren. So was wie, ich liebe dich und sowas. Das hört man doch nicht. Das geht links rein, rechts raus. Das, ja, ich weiß, da ist nicht der Sinn, was es aufhalten kann. Der Krieg ist alt.
1: Der Krieg ist richtig alt.
0: Ja. So, man hat ein bisschen Partymucke machen, oder? Wir haben so, die Malle-Saison ist offen und
1: oh, Malle, ja.
0: Ja, da können wir doch ein bisschen ich habe mal zwei, drei Titel mitgebracht, um mal ein bisschen, einzuheizen.
1: Dann hau mal raus, was hast du denn mitgebracht?
0: Yoga-Meister, fangen wir an mit Yoga, nicht Yoga. Yoga-Meister.
1: Yoga-Meister?
0: Yoga-Meister.

0: Oder stimmst du dich ein? Schwelgst du in Erinnerung? Na, dicht zu sein? Also, betrunken zu sein?
1: Ich war nicht auf Malle.
0: Nee, nein, also, aber du warst woanders. Mir ist da was zu Ohren gekommen. Möchtest du aus deiner Erfahrung sprechen?
1: Nein. Also,
0: doch.
1: Nein, also...
0: Was, nein?
1: Ja, also...
0: Was? Nein.
1: Ich weiß, vielleicht... Hier startet gerade ein falsches Lied, deswegen war ich etwas irritiert. So.
0: Da startet ein falsches Lied?
1: Ja,
0: hast du die Knöpfe wieder nicht in den Knopf? Pass auf, lenk nicht ab.
1: Es wurde irgendwie...
0: Was? Was?
1: Moment. Oh. So, jetzt. So, bin da.
0: Ja.
1: Ich war nicht auf Malle. Also ich war noch nicht im Urlaub dieser. Habe ich noch vor mir.
0: Ja?
1: Ja.
0: Aber der hat, also die Lieder, die jetzt gerade so, die sind ja Malle-Lieder. Da geht es ja hauptsächlich um Alkohol und Trinken und so.
1: Ja, das ist halt Malle. Das ist ja für die meisten ist Malle ja, würde gleich mit Ballermann. Also es gibt ja auch schöne Ecken in Malle.
0: Ja.
1: Also gerade die andere Seite der Insel, die ist schön ruhig, ohne viel Touristen. Kannst mit dem Quad durch die Gegend fahren.
0: Kann sein, aber...
1: Einsame Buchten am Strand liegen und toll. Und so, und wir enden jetzt das Thema.
0: Nein, tun wir nicht.
1: Weil
0: trinken kann man ja überall, habe ich gehört.
1: Ich habe Angst. Wenn du so einen Blick hast und wenn du so solche Anspielungen machst, da kommt meistens nichts Gutes raus.
0: Ja, das kommt jetzt drauf an. Also, ja, genau. Pass auf. kommt drauf an, was du mir jetzt alles preisgibst. Weil ich habe da mal eine Frage.
1: Frag mal.
0: Also du warst ja neulich unterwegs. Und ich habe da sowas gehört.
1: Welche Stadt meinst du?
0: Hamburg. Ja, da warst du neulich.
1: Ja.
0: Wurde mir zugetragen.
1: Kennst du das Thema, eigentlich statt Las Vegas, was in Vegas passiert, bleibt in Vegas?
0: Das kenne ich.
1: Das gibt es
0: in Hamburg auch. Aber ich war ja nicht da und mir wurde halt zugetragen, also wurde sowas geschickt, verstehst du? Und da wollte ich mal nachfragen, wie das denn so war in der Lokalität, wo du warst, weil ich habe gehört, dass du auch Alkohol getrunken hast.
1: Erstens, von wem?
0: Das spielt ja keine Rolle.
1: Würde mich schon mal interessieren.
0: Nein, das spielt keine Rolle.
1: Und viele, die mich kennen, die wissen, dass ich eigentlich keinen Alkohol trinke. Auf dem Kreuzfahrtschiff mal ein Cocktail oder so, ja, das ist schon okay. Oder hier im Studio mal ein Eierlikörchen, wenn ich nicht fahren muss. Ja, okay, aber das ist eher so zum Frust wegtrinken, wenn ich mit euch hier sitze, Freitagabend, der Eierlikör. Denn nüchtern kriegt man das... Mit euch nicht.
0: Du pass mal auf. Da reden wir später nochmal drüber. Jetzt lenk nicht ab.
1: Scheiße.
0: Aber du warst anscheinend in einem Club oder Bar oder was auch immer es war. Also, ich habe so ein Video da gesehen.
1: Hast du ein Video gesehen?
0: Ja. Nein, habe ich nicht. Natürlich nicht. Ich habe es nur vom Hören sagen. Ja, erzähl mal deine Erfahrung. Also, es sah so aus, als wenn du. Du hattest ein Glas in der Hand? Wenn ich es richtig gesehen habe, mit Strohhalm.

0: Du willst mir ja wohl nicht sagen. Hast du Alkohol getrunken mit Strohhalm? Es sah leicht feuchtfröhlich aus.
1: Ich glaube nicht, dass du wirklich ein Video hast. Ich kann mir das nicht
0: vorstellen. Nein, habe ich auch nicht. Natürlich nicht.
1: Komm.
0: Habe ich nicht. Lenk mich ab.
1: Zeig mal dein Handy. Komm, zeig mal dein Handy.
0: Nein, es geht nicht.
1: Ey, was ist das?
0: Ja.
1: Hey.
0: Nimmst du mal die Finger weg? Pack es weg. Hände weg. Ich habe gar nichts her.
1: Wo hast du das Video her?
0: Das spielt doch keine Rolle, wo ich das her habe.
1: Aber sonst geht's noch.
0: Das spielt doch keine Rolle.
1: Wer stirbt morgen?
0: Niemand stirbt.
1: Erzähl mir den Namen.
0: Nein. Niemals. Du hast doch gesagt, was in Vegas bleibt in Vegas.
1: Hast du irgendwo einen Informanten oder so sitzen?
0: Ich doch nicht. Niemals. Woher soll ich einen Informanten haben? Also komm, sprich. Lenk nicht ab.
1: Wer hat dir dieses Video geschickt? Das ist in dem Club aufgenommen.
0: Ja, korrekt. Du weißt doch, mit wem du da warst.
1: Ja. Musst
0: du da mal in der Runde fragen.
1: Heute stirbt der Kleine.
0: Nein, hier stirbt niemand. Also komm, erzähl. Wie war's?
1: Was war jetzt deine Frage? Fragen Sie Onkel Ronny.
0: Wie kann man denn so dumm sein, wenn man Alkohol trinkt und man trinkt das aus dem Strohhalm? Also man konnte zugucken auf dem Video, wie deine Aura sich veränderte.
1: Aura, die sich verändert?
0: Ja. Und sag der
1: mal,
0: Blick?
1: Also man bekommt ja manchmal einen Cocktail. So, und im Cocktail ist auch ein Strohhalm drin. Und dann schlürft man den ja auch zumindest die Menschen, die mit Besteck umgehen können. Und
0: es sah aber nicht nach Cocktail aus. Was war es denn?
1: Das war einfach nur eine Cola.
0: Und was war drin?
1: Eine Cola.
0: Ja, was war noch drin?
1: Eiswürfel.
0: Und was war noch drin? Weil Eiswürfel und Cola machen nicht diese...
1: Okay, eine Zitrone.
0: Und noch? Was war
1: der
0: noch?
1: Trinker.
0: Ja, aus dem hast du getrunken, aber es muss ja noch was Alkoholisches drin gewesen sein.
1: Das sieht man auf dem Video nicht.
0: Doch, sieht man.
1: Also hast du Informationen gekriegt?
0: Ja, habe ich.
1: Okay. Was willst du jetzt mit damit sagen?
0: Man trinkt doch nicht Alkohol durch einen Strohhalm. Und vor allem, das Glas war nicht groß. Ich vermute mal, da war mehr Alkohol drinne als Cola. Und so gut wie du aussahst auf dem Video, hat der schnell gewirkt.
1: Wie viele Videos hast du eigentlich noch gekriegt? Ich gehe nur gerade so im Geiste mal so den Abend durch, so sag, wo ist man denn sonst noch so gewesen?
0: Nee, das besprechen wir später, auf air.
1: Aber
0: jetzt erstmal das.
1: Also ich bin ja nicht so erfahren wie du, was Alkohol angeht. Weißt du, so man macht halt manchmal
0: Unschuld vom Lande.
1: Noch so vom Land schon, aber man macht dann auch Anfängerfehler. Und wenn man dann aus Versehen,
0: Anfängerfehler?
1: Ja, also mit Trinkhalm würde ich es nicht mehr trinken.
0: Warum hat man es dann gemacht? Du kennst den Mythos, ja? Also den Mythos. Also pass auf, es ist theoretischerweise im Internet steht, es soll ein Mythos sein. Aber nach dem Video zufolge ist es kein Mythos mehr.
1: Also mit Mythos meinst du...
0: Dass man schneller betrunken wird, wenn man Alkohol durch den Strohhalm trinkt.
1: Es war ja nicht mein Ziel, schneller betrunken zu sein durch die Cola.
0: Ja, das dachte ich mir, dass das mit Inhalt, also mit alkoholischem Inhalt, das dachte ich mir, dass das nicht dein Ziel war. Nur leider hast du nicht drüber nachgedacht, dass dies dein Ziel war. Also sein wird oder wurde, so wie es aussah. Hast du wenigstens eine Grundlage vorher geschaffen?
1: Ja,
0: es sah nicht so aus, aber gut.
1: Doch, wir waren vorher schon essen. Das war schon.
0: Ja. Aber wieso macht man sowas?
1: Ich wusste es nicht.
0: Ah, man gibt es zu. Gut, erzähl. Wie war das Gefühl?
1: Ich weiß nichts davon. Also ich weiß davon.
0: Ah, guck, man weiß. Man weiß nichts mehr. Wie viele Gläser waren es denn?
1: Also pass auf. Also ich weiß alles von dem Abend.
0: Bis wann?
1: Bis zum Ende.
0: Wie bis zum Ende? Bis zum Ende des Austrinkens des Glases?
1: Bis ich wieder im Bettchen lag.
0: Aha.
1: Aber weiß ich alles.
0: Und?
1: Tja, also, nix. Also.
0: War
1: ein schöner Abend. Aber,
0: Das hat man gesehen, das ist ein schöner Abend.
1: Bei den Temperaturen, wie wir haben, sollte man vielleicht doch nicht mit dem Strohhalm eine gepanschte Cola nehmen.
0: Hat es denn wenigstens geschmeckt?
1: Ja, das war lecker.

0: Aber vorher nicht. Das ist nicht gut.
1: Ja.
0: Es geht nicht gut aus. Das ist das Beste. Also falls jemand mal sehen möchte, wie es aussieht, wenn das so passiert, dann einfach mal ins Studio schreiben und dann...
1: Heute stirbt der Kleine.
0: Heute stirbt. Dann kriegt er mal das Video und dann wisst ihr, wie es nicht laufen sollte.
1: Oh Gott, wie kann man das dir noch... Wie kann man so... Lieber Mister...
0: Weil ich lieb bin.
1: Ganz lieber lieb. Mister...
0: Wer? Wer ist Mister? Du weißt doch gar nicht.
1: Also, ja, ich kann mir schon vorstellen, von wem du das hast.
0: Ja, ja.
1: Ja, ich kann mir schon. Ja.
0: Ich da, aber außerdem dachte ich immer, du trinkst keinen Alkohol.
1: Es war eine Coca-Cola.
0: Ja. Mit Coca-Cola macht man das, was du gemacht hast?
1: Ja, natürlich.
0: Dann steht das da? Okay.
1: Was hab ich noch alles gemacht? Hey, warte mal. Hier gibt es erstmal für euch Musik. Respect Yourself, genau. Passt ganz gut.
0: Ja.
1: Auch wieder aus den 90ern. Und das ist noch von DJ Bobo, also diesen Exportschlager Nummer 1. Aus der Schweiz, hier bei den 90s Battle Beats. So, und wir reden jetzt mal ganz kurz über das Video.
0: Wir reden gar nicht.
1: Also, natürlich, also,
0: nein, mein, natürlich nicht. Was willst du denn da reden?
1: Ich will das ganze Video sehen.
0: Nein.
1: Jetzt reicht das Ding.
0: Nein.
1: Ich will echt.
0: Kein Fall, vergiss es.

0: Das war's schon wieder?
1: Jo, das war's schon wieder. Jetzt gehen wir in die Nacht.
0: Ja.
1: Und ins Wochenende. Ins wohlverdiente Wochenende.
0: Ins wohlverdiente.
1: Ja, richtig. Das waren die 90s Battle Beats am heutigen Freitag mit Annika und Shoto.
0: Yes.
1: Wir sagen, dass ihr es bis hierhin durchgehalten habt. Wir ja auch. Also wir haben auch durchgehalten bis hierhin.
0: Ich mit dir, ja.
1: Und ich mit dir. Und ja, wir hoffen, ihr hattet genauso viel Spaß wie wir.
0: Ja.
1: Und wir hören uns
0: immer,
1: nächste,
0: klar.
1: Nächste Woche wieder. Freitag.
0: Richtig.
1: 21 bis 0.
0: Auch das ist richtig.
1: Sind wir bei eurem Lieblingsradiosender zu hören. Dann sage ich ciao, winke, winke und auf Mieder Radio hören.
0: Tschüss.

0: erst eine größere Demo. Genervte Anwohner in Tirol protestieren gegen Lärm und die vielen Staus. Bernd Emmerich vom ADAC sagt bei NTV, wenn es geht, sollte man lieber morgen fahren oder eine andere Route nehmen.
1: Entweder über die Schweiz oder über Salzburg, über die Tauernautobahn, wobei diese Routen auch ohnehin schon stark ausgelastet sein werden und es auch da zu Verzögerungen kommen kann.
0: Der Iran hat US-Darstellungen zu einer verlängerten Waffenruhe widersprochen. Das Regime in Teheran spricht von einer Mischung aus Wahrheit und Lüge aus dem Weißen Haus. Zwar gäbe es Fortschritte, mehrere Punkte seien aber falsch. Etwa die Behauptung, Iran würde die Straße von Hormuz öffnen, ohne Geld zu verlangen. Die in ein Wohnhaus in Rumänien eingeschlagene Drohne ist aus Russland, das hat das NATO-Oberkommando bestätigt. Durch den Drohneneinschlag wurden in der rumänischen Stadt Galați nahe der ukrainischen Grenze 2 Menschen verletzt. Russland verdächtigt dagegen Kiew. Die Verbraucherzentrale warnt zur Fußball-WM vor Abzocke im Netz. Viele Fans wollen etwa günstige Trikots kaufen und landen dabei oftmals auf Seiten, die nicht vertrauenswürdig sind. Die Verbraucherschützer betonen, wer auf einen Fake-Shop reinfällt, bekommt gar keine Ware und das Geld ist auch weg.
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3: Mal mehr, mal weniger Wolken sind unterwegs. Dazu ziehen Gewitter von Westen in die Mitte und rüber in den Osten. Teils auch kräftig. Gegen Mitternacht lässt das Ganze langsam nach. Die Tiefstwerte gehen runter auf 18 bis 8 Grad. Morgen dann ein Mix aus Sonne und Wolken. In der Mitte ab und zu Schauer und Gewitter. Ansonsten oft trocken bei maximal 33 Grad.
4: EMR Radiodienst. Den aktuellen Verkehrsservice für deine Region findest du bei diversen Staumelde-Apps, bei Automobilclubs oder auf polizei.de. Wir wünschen dir eine gute Fahrt durchs EMR-Land. Komm gut an.
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1: Mal mehr, mal weniger Wolken sind unterwegs. Dazu ziehen Gewitter von Westen in die Mitte und rüber in den Osten. Teils auch kräftig. Gegen Mitternacht lässt das Ganze langsam nach. Die Tiefstwerte gehen runter auf 18 bis 8 Grad. Morgen dann ein Mix aus Sonne und Wolken. In der Mitte ab und zu Schauer und Gewitter. Ansonsten oft trocken bei maximal 33 Grad.

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1: Im Studio Dirk Justes. Millionen Fahrzeuge nutzen jedes Jahr die Brenner-Autobahn zwischen Österreich und Italien. Heute allerdings geht dort gar nichts, die Autobahn ist komplett gesperrt. Denn genervte Anwohner demonstrieren gegen Lärm und die vielen Staus. Dazu sagte Karl Mühlsteiger, Bürgermeister der Gemeinde Gries am Brenner in der ARD.
2: Der Bevölkerung reicht's, es ist ein Hilfeschrei. Und wenn die Politik nicht reagiert darauf, werden weitere Demonstrationen die Folge sein.
1: Der ADAC rechnet damit, dass über 30.000 Reisende betroffen sind. Die Behörden raten, wer in der Region aufs Auto verzichten kann, sollte das auch machen. Im Zusammenhang mit dem Millionendebakel um die Pkw-Maut soll Ex-Verkehrsminister Scheuer vor Gericht. Das Landgericht Berlin hat jetzt Anklage wegen Falschaussage gegen den CSU-Politiker zugelassen. Er soll vor dem Mautuntersuchungsausschuss gelogen haben. Scheuer bestreitet das. US-Präsident Trump hat noch immer nicht entschieden, wie es in Sachen Iran-Krieg weitergeht. Laut US-Kreisen sollen sich Washington und Teheran auf einen Rahmen für weitere Verhandlungen geeinigt haben. Im Gespräch ist etwa eine Verlängerung der Waffenruhe. Der Iran dementiert das. Die Preise in Deutschland sind im Mai nicht so stark angestiegen wie noch zuletzt. Die Inflationsrate ist auf 2,6% im Vergleich zum Vorjahresmonat zurückgegangen. Im April waren es noch 2,9%. Preistreiber ist weiterhin vor allem Energie. Lebensmittel sind dagegen kaum teurer geworden. Das Filmdrama In die Sonne schauen ist bei der Verleihung des Deutschen Filmpreises als bester Spielfilm ausgezeichnet worden. Regisseurin Mascha Schilinski erhielt bei der Gala am Abend in Berlin die begehrte Lola. Die Preise für die beste weibliche und männliche Hauptrolle gingen an Senta Berger und August Diehl. Die WM-Vorbereitung der deutschen Fußballnationalmannschaft läuft auf Hochtouren. Das Team trainiert aktuell in Herzogenaurach. Und dann wird so langsam auch schon ernst. Sonntag gibt's noch einen Test in Mainz gegen Finnland und dann nächste Woche die Generalprobe in Chicago gegen die USA. Abwehrspieler Nico Schlotterberg sagt im ZDF.
3: Natürlich sind wir nicht bei 100% mit den ganzen Abläufen. Das wird sich jetzt entwickeln. Wir werden wahrscheinlich auch schon viele Abläufe gegen Finnland, USA probieren, was wir gegen Curaçao reinkriegen wollen.
1: Das erste Vorrundenspiel gegen Curaçao ist dann am Sonntag in 2 Wochen.
0: Laut FM Wetter.
1: Mal mehr, mal weniger Wolken sind gerade am Start und von Westen ziehen Gewitter Richtung Mitte und Osten, teils auch kräftig. Später lässt das langsam nach. Dazu liegen die Temperaturen jetzt zwischen 18 und 8 Grad. Tagsüber ist es dann weiter wechselhaft, ab und zu Schauer und einzelne Gewitter, sonst auch mal trocken. Die Höchstwerte liegen meist zwischen 18 und 33 Grad.
0: EMR Radiodienst. Den aktuellen Verkehrsservice für deine Region findest du bei diversen Staumelde-Apps, bei Automobilclubs oder auf polizei.de. Wir wünschen dir eine gute Fahrt durchs EMR-Land. Komm gut an. 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
1: Mal mehr, mal weniger Wolken sind gerade am Start und von Westen ziehen Gewitter Richtung Mitte und Osten, teils auch kräftig. Später lässt das langsam nach. Dazu liegen die Temperaturen jetzt zwischen 18 und 8 Grad. Tagsüber ist es dann weiter wechselhaft, ab und zu Schauer und einzelne Gewitter, sonst auch mal trocken. Die Höchstwerte liegen meist zwischen 18 und 33 Grad.
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1: Im Studio Dirk Justes. Für Italien-Urlauber wird die Anreise heute zur Geduldsprobe. Die Brenner-Autobahn in Tirol ist komplett gesperrt. Anwohner demonstrieren gegen Lärm und die vielen Staus. Der ADAC rechnet damit, dass mehr als 30.000 Reisende betroffen sind. Als Ausweichrouten nennt der Automobilclub den Gotthardtunnel, San Bernardino oder den Reschenpass. Auch dort dürfte viel los sein. Behörden in der Region raten, wer kann, lässt das Auto am besten stehen. Die gescheiterte Pkw-Maut hat für Ex-Verkehrsminister Scheuer ein juristisches Nachspiel. Das Berliner Landgericht hat die Anklage